0: Athen kein Alkohol, kein fettes Essen, Aktivitäten nach drinnen verlagern.
1: Ich kann ja zum Beispiel in ein Museum gehen oder mal den Keller aufräumen, der vielleicht kühler ist, oder den Kühlschrank abtauen und vorbereitet sein.

0: und Kondomen umgesetzt wird. Johannes Schmerger-Lunder berichtet.
1: Über mehrere Monate wurde die Preisentwicklung von mehr als 200 Damenhygieneprodukten und Verhütungsmitteln untersucht. Dafür wurden 8 große Handelskonzerne, darunter Spar, Rewe, Hofer und DM, befragt. Das Ergebnis: Nach anfänglichen Umstellungsschwierigkeiten haben die Unternehmen die Umsatzsteuerbefreiung vollständig an die Kundinnen und Kunden weitergegeben. Nathalie Hasdorf, Leiterin der Bundeswettbewerbsbehörde.
2: Allerdings ist zu berücksichtigen, dass wir auch festgestellt haben, dass sich teilweise die Rabattpolitik verändert hat. Das heißt, es gab weniger Rabatte, weniger Aktionen. Das ist eine Entwicklung, die wir jetzt natürlich langfristig beobachten müssen, weil sie letztlich ja dann sich auf den Preis auswirkt, den die Konsumentin oder der Konsument zahlt.
1: Die BWB will nun auch angesichts der bevorstehenden Mehrwertsteuersenkung auf Grundnahrungsmittel Rabattaktionen genau beobachten.
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0: Schlusspfiff in der Gruppe C. Brasilien holt sich den Gruppensieg. Die Brasilianer gewinnen gegen Schottland 3:0. Zweiter wird Marokko. Die Marokkaner gewinnen trotz zweimaligem Rückstand gegen Haiti 4:2. Jetzt zum Wetter und zu Michael Mattern.
4: Heute scheint meist von früh bis spät die Sonne, kaum eine Wolke zeigt sich am Himmel. Regenschauder, Gewitter bilden sich, wenn überhaupt, nur ganz vereinzelt, am ehesten noch am Alpenhauptkamm von der Silvretta bis zu den Hohen Tauern und südlich davon. Bei nur wenig Wind klettern die Temperaturen auf 29 bis 36 Grad. Selbst in 2000 Meter Höhe hat es um die 20 Grad. In den nächsten Tagen ist es weiterhin überwiegend sonnig mit nur einzelnen Wärmegewittern im Bergland. Es wird noch heißer, Höchstwerte 30 bis 38, am Wochenende vereinzelt sogar an die 40 Grad.
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1: Im Studio Daniel Teissl. Es ist 3 Uhr. In Danzig findet heute die jährliche Wiederaufbaukonferenz für die Ukraine statt. Mit Österreichs Bundeskanzler Christian Stocker, aber ohne Volodymyr Zelensky, berichtet Matthias Humpelstetter.
2: Russlands Krieg gegen die Ukraine verursacht massiven Schaden. Bis heute und das jeden Tag. Der Wiederaufbau der ukrainischen Wirtschaft dürfte mehr als 500 Milliarden Euro kosten, so internationale Schätzungen. Beschädigte Wohnhäuser, Verkehrs- und Energieinfrastruktur verursachen die größten Kosten. Ihr Wiederaufbau kann nicht bis Kriegsende warten, sichern Sie den Menschen in der Ukraine doch ihr Überleben. Zur Unzeit kommt da der jüngste Streit zwischen dem polnischen Präsidenten Nawrocki und seinem Amtskollegen Zelensky. Beschwichtigungsversuche hat es zuletzt von Polens Premier Tusk gegeben. Gute Beziehungen zwischen Polen und der Ukraine seien im Interesse beider Länder, so Tusk. Statt Zelensky reist nun die ukrainische Ministerpräsidentin Sviridenko nach Polen.
1: Österreichs größter Wissenschaftspreis geht heuer an Quantenphysiker Markus Aspelmeier. Der Wittgenstein-Preis ist mit 2 Millionen Euro die höchst dotierte Auszeichnung für Forschende in Österreich. Marlene Nowotny berichtet.
3: Markus Aspelmeier ist Physiker und Philosoph. Seine Forschung an der Universität Wien und der Österreichischen Akademie der Wissenschaften widmet er, dazu passend, einem philosophischen Dilemma der modernen Physik. Sowohl die Quantentheorie als auch die Theorie der Gravitation zählen zu deren Grundpflichten.

0: vergebenen Wittgenstein-Preis ist die Auszeichnung Aspelmeyers deswegen eine Investition in eines der ambitioniertesten Vorhaben in der modernen Physik, das Österreichs erfolgreiche Tradition in der Quantenforschung zudem um ein weiteres vielversprechendes Kapitel bereichern werde.
1: Die Fußball-WM 2026.
2: Entscheidungsspiele in der Gruppe A. Gastgeber Mexiko trifft auf Tschechien, Südkorea spielt gegen Südafrika. Die Mexikaner sind bereits fix Gruppensieger. Für die anderen drei Teams ist von Platz 2 bis Ausscheiden alles möglich. 2 Minuten gespielt, noch keine Tore bisher. Jetzt zum Wetter und zu Michael Mattern.
3: Heute geht es im Großteil Österreichs wieder strahlend sonnig durch den Tag. Über weite Strecken ist es sogar wolkenlos. Einzelne Schauer oder Gewitter sind im Bergland zwar nicht ausgeschlossen, speziell vom Montafon bis nach Osttirol. Groß ist die Wahrscheinlichkeit dafür aber nicht. Die Temperaturen legen weiter zu. Höchstwerte 29 bis 36, selbst in 2000 Meter um die 20 Grad. In den nächsten Tagen erreicht die Hitzewelle ihren Höhepunkt. Bei viel Sonne und nur einzelnen Gewittern steigen die Temperaturen auf Werte um die 35, am Wochenende vereinzelt sogar an die 40 Grad.
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1: Im Studio Daniel Teissl. Es ist 4 Uhr. Schwangere werden teilweise zu Vorsorgeuntersuchungen ins Krankenhaus geschickt. Die Hebammenvertretung fordert aufgrund des Kassenärztemangels in der Gynäkologie erneut, dass auch Hebammen die verpflichtenden Untersuchungen durchführen dürfen. Katja Arthofer berichtet.
2: Es ist eigentlich eine absurde Situation bei der Schwangerenvorsorge im Land. Lisa Rakosch vom österreichischen Hebammengremium.
3: Wir haben derzeit einen ganz eklatanten Mangel an Kassenärzten, Ärztinnen für Gynäkologie und Geburtshilfe. Aktuell weiß ich, dass in der Steiermark die Frauen zum Beispiel in die Krankenhausambulanzen geschickt werden, weil nicht ausreichend Termine in Kassenordinationen zur Verfügung stehen.
2: Dabei gäbe es ausreichend genau dafür ausgebildete Hebammen. In Österreich dürfen aber nur Ärztinnen und Ärzte die verpflichtenden Vorsorgeuntersuchungen im Rahmen des Eltern-Kind-Passes machen.
3: Wenn ich in die Schweiz blicke, nach Deutschland, nach Skandinavien, in die Niederlande, ist das dort ewig üblich, dass die schwangeren Vorsorgeuntersuchungen zwischen der Ärzteschaft und den Hebammen aufgeteilt werden.
2: Und das müsse rasch jetzt auch in Österreich passieren.
1: Europas Führungsmächte bereiten sich auf den NATO-Gipfel in 2 Wochen vor. Bei einem Treffen in Berlin soll es um die Themen Ukraine, Iran und die Lastenverteilung innerhalb der NATO gehen, berichtet Andreas Pfeiffer.
4: Die führenden Staaten der EU wollten mit Blick auf den Gipfel in Ankara die Gewichtung innerhalb der NATO verändern. Die USA, wiewohl volatil, bleiben unverzichtbar. Europa aber soll in jedem Falle an Einfluss gewinnen. Friedrich Merz.
5: Wir wollen die Allianz erneuern. Wir stärken ihren europäischen Pfeiler. Wir steigern unsere Verteidigungsausgaben auf 3,5%. Das legt das Fundament für eine ausgewogenere transatlantische

0: Partnerschaft.
1: Das Treffen in Berlin sollte aber auch definieren, wer an der Seite der Ukraine aktiv wird, wenn die Zeiten einmal reif für Diplomatie sind. Eine gemeinsame Stimme ist hierzu noch nicht gefunden. Gemeinsame Entscheidungen

0: zu Michael Mattern und zum Wetter.
1: Heute scheint meist von früh bis spät die Sonne, kaum eine Wolke zeigt sich am Himmel. Regenschauer, Gewitter bilden sich, wenn überhaupt, nur ganz vereinzelt, am ehesten noch am Alpenhauptkamm von der Silvretta bis zu den Hohen Tauern und südlich davon. Bei nur wenig Wind klettern die Temperaturen auf 29 bis 36 Grad. Selbst in 2000 Meter Höhe hat es um die 20 Grad. In den nächsten Tagen ist es weiterhin überwiegend sonnig mit nur einzelnen Wärmegewittern im Bergland. Es wird noch heißer, Höchstwerte 30 bis 38, am Wochenende vereinzelt sogar an die 40 Grad.
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0: rein geht's in den Donnerstag, den 25. Juni. Es ist 5 Uhr. Die Infos zum Tag hat für Sie Thomas Edinger.
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2: Prozess um tödliche Messerattacke nach einer politischen Meinungsverschiedenheit in Wien. Schon einiges auf dem Weg, aber noch zu wenig, sagen Kritiker zur Wirtschaftskammerreform. Das Wiener Wetter wieder sonnig und sehr heiß. Guten Morgen. In Wien gibt es heute einen Mordprozess mit ungewöhnlichem Hintergrund. Vorigen Dezember sollen politische Meinungsverschiedenheiten unter Freunden zu einer tödlichen Messerattacke geführt haben. Der heute Angeklagte hat bereits gestanden. Anna Teischl berichtet.
3: Er habe ihn nicht töten, sondern lediglich verletzen wollen. Das sagt der 56-jährige Angeklagte bei einer polizeilichen Einvernahme. Die Tat ereignet sich im vergangenen Dezember in einer Wohnung in der Schreigasse im 2. Bezirk. Die Wohnung gehört einer 46-jährigen Frau, die mit dem Opfer und dem Angeklagten befreundet war. Dort treffen sich die drei laut Anklage und trinken Alkohol. Zwischen den beiden Männern kommt es wegen politischer Meinungsverschiedenheiten zu einem Streit. Als der 49-Jährige zu Boden fällt, soll ihm der Angeklagte zweimal mit einem 25 cm langen Küchenmesser in den Rücken gestochen haben. Beim heutigen Prozess ist die 46-Jährige als Zeugin geladen. Außerdem sagen drei Sachverständige aus. Ein Urteil wird bis 17 Uhr erwartet.
2: Wer sich ab Juli einen Hund anschafft, muss zu einem Sachkundekurs. So will es eine neue Verordnung des Bundes. Die Stadt Wien hat sich mit ihrer Kritik nicht durchgesetzt. Sie sagt, jeder selbsternannte Hundeexperte könne den Kurs abhalten. In der Verordnung gäbe es nämlich keine Qualitätsanforderungen. Die Wirtschaftskammer soll schlanker werden. Das ist der Plan der neuen Präsidentin Schulz. Sie will kräftig einsparen. Heute zieht Schulz im Wirtschaftsparlament Zwischenbilanz. Einiges ist schon auf dem Weg. Kritikern ist das aber noch zu wenig. Denise Delecarte berichtet.
4: Ab 9 Uhr wird WKÖ-Chefin Schulz erste Punkte des Reformplans präsentieren. Bekannt ist, 100 Millionen Euro werden bis 2030 eingespart und in der Bundeskammer 200 Stellen abgebaut. Mit den Einsparungen wird die Kammerumlage 2 gesenkt. Davon profitieren aber nur Unternehmen, die Beschäftigte haben, kritisiert Sabine Jungwirth von der Grünen Wirtschaft. Und man wolle
5: in den Verhandlungen weiter darauf drängen, dass sich auch für Einpersonenunternehmen ein Vorteil ergeben muss.
4: Bei den Rücklagen soll es künftig Deckelungen geben, sagt Alexander Klatschke.

0: vom Wirtschaftsbund.
1: Da gibt es verschiedene Organisationseinheiten, wo man gesehen hat, dass die Rücklagen deutlich zu hoch sind. Also da werden wir sicherlich auch deutlich erkennbar einen Deckel einziehen.
0: Bei den Funktionärsentschädigungen werde man den

0: in der Wiener Innenstadt. Heute fast nur Sonne, also nahezu kein einziges Wölklein am Himmel. Wind wird nur schwach, das heißt die Temperatur klettert wieder fleißig nach oben auf bis zu 35 Grad heute. Morgen ist es auch wieder optisch ein Traumtag, wäre da nicht das weitere Ansteigen der Hitzewelle, weil morgen gibt es sogar bis zu 37 Grad. 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Es ist 4 nach 5. In Wien selbst kommen Sie gut voran, aber es gibt eine Meldung für Niederösterreich. A2 Südautobahn Richtung Wien zwischen dem Knoten Wiener Neustadt und Wiener Neustadt West ist im Baustellenbereich nach einem Unfall die rechte Fahrspur gesperrt. Sonst kommen Sie überall gut voran.
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0: 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Legen wir los mit dem Donnerstag.
3: Laura und

11 nach 5. Schönen guten Morgen am Donnerstag. Wichtiger Blick jetzt auf die Zahlen. Nämlich gestern gab es die richtigen Zahlen für 4,1 Millionen Euro. Gestern eine Sechser gebracht bei der Ziehung Lotto 6 aus 45. Da gehen sich übrigens, ich habe nachgerechnet, 12.690 Klimaanlagen aus. Also wenn Sie vielen Menschen was Gutes tun wollen. Ich sag's nur, wegen der aktuellen Temperaturen. Jetzt auf jeden Fall mal auf den Schein schauen und gegebenenfalls dann melden und die richtige Kontonummer bekannt geben fürs Überweisen. Die Zahlen von gestern. 2, 9, 24, 34, 36, 37, Zusatzzahl 1. Die richtigen Lotto Plus Zahlen 1, 28, 31, 36, 43, 45. Der richtige Joker 2, 1, 0, 8, 2, 2. Einige der Zahlen, die da gefallen sind, erinnern mich sehr an die Temperaturen. Also nochmal überlegen mit der Klimaanlage.

Einfach gute Musik für Ihren Start in den Donnerstag. Guten Morgen um 5.18 Uhr. Wir schauen aufs Wiener Wetter aktuell. Ganz angenehme Temperatur, so können Sie auch gern bleiben. 14 Grad, Mariabrunn 22 Grad in der Wiener Innenstadt. Aber es bleibt halt leider tatsächlich nicht so. Es gibt viel Sonne, nahezu keine Wolke heute am Himmel, schwacher Wind. Somit die gute Chance, dass die Temperaturen sehr schnell wieder nach oben klettern. 35 Grad sind heute als Höchstwert vorausgesagt. Morgen schaut es auch wieder optisch mit den Augen wie ein Traumtag aus, aber leider die Hitzewelle steigt weiter an. Morgen sind es dann sogar schon 37 Grad.

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2: Und das ist der Donnerstag um 5.30 Uhr, halb sechs, der 25. Juni. Die Radio Wien Schlagzeilen hat für Sie Thomas Edinger.
3: Guten Morgen. Wien organisiert die Pflegehäuser neu. Vier werden zu geriatrischen Kliniken, die restlichen fünf bleiben für die Pflege. Hintergrund ist, dass es in Wien immer mehr hochbetagte Menschen mit chronischen Erkrankungen gibt. Wer sich ab Juli einen Hund anschafft, muss zu einem Sachkundekurs. So will es eine neue Verordnung des Bundes. Die Stadt Wien hat sich mit ihrer Kritik nicht durchgesetzt. Sie sagt, jeder könne den Kurs abhalten. Und der Nordwesten Venezuelas ist in der Nacht von gleich zwei schweren Erdbeben erschüttert worden. Sie waren bis in die Hauptstadt Caracas zu spüren. Es gilt der Notstand. Man rechnet mit vielen Toten und massiven Schäden. Soweit die Schlagzeilen zum Wetter und Tom Turger.
2: Ich wage zu behaupten, kühler als jetzt wird's nicht mehr. 14 Grad sind es aktuell in Mariabrunn, 22 in der Wiener Innenstadt, hat dann doch ordentlich abgekühlt, aber eben nur jetzt in der Nacht und für jetzt in der Früh. Es gibt nämlich heute den ganzen Tag fast nur Sonne, nahezu kein Wölklein am Himmel, nur schwacher Wind. Somit gute Chancen wieder, dass die Temperaturen nach oben klettern, ziemlich rasch nämlich auf bis zu 35 Grad heute. Morgen schaut es auch wieder aus wie ein richtiger Traumtag, aber das Ansteigen der Hitzewelle lässt sich halt nicht verhindern, hört nicht auf. Morgen sind es denn nämlich sogar schon 37 Grad. 5.31 Uhr, der Blick auf die Straßen, die beste Verkehrsinformation der Stadt. Guten Morgen, Babsi Türschmidt.
4: Guten Morgen, Tom, hallo. Es gibt gar nichts zu berichten.
2: Das
4: in
2: ist
4: Wien
2: ja schön.
4: Kommen Sie gut voran, noch hoffentlich.
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Ich weiß nicht, ob es einen viel besseren Wecker gibt als Celine Dion. Schönen guten Morgen auf Radio Wien um 5.35 Uhr. Ab geht's in den Donnerstag mit einfach guter Musik jetzt von Donna Summer. Auch eine gute.

0: Wieder Wasser trinken ist angesagt heute am Donnerstag. Guten Morgen um 5.39 Uhr auf Radio Wien. Oder Sie finden einen Schattenplatz oder Sie gehen ins Wasser oder...
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0: Sie holen sich da eine Abkühlung im Kinosaal. Ein Meisterwerk. Absolut phänomenal. Der Wohlfühlfilm des Sommers.
2: Das sind nur einige Kritikerstimmen zum neuen Film vom irischen Musiker, Regisseur und Drehbuchautor John Carney.
0: Nach Sing Street und Can a Song Save Your Life, so hat es geheißen, kommt jetzt Power Ballad, der Song meines Lebens mit Paul Rudd und Neil Jonas.
2: Kurz zur Handlung. Rick ist nach einer nie gezündeten Musikerkarriere Frontman bei einer Hochzeitsband, als er bei einem Auftritt auf den ehemaligen Boybandstar Danny trifft.
0: Und die beiden, die verstehen sich auf Anhieb.
3: Alles klar, das sind nur Layouts, okay? Aber da kriegst du eine Vorstellung.
4: Darf ich einen Vorschlag machen? Versuch doch mal.
5: Never gonna run if you don't walk. Never gonna talk but don't
6: run. Don't look down.
4: Ich hab schon nach 2 Minuten gemerkt, dass du nicht nur so ein Boyband-Typ bist. Und du bist viel zu gut für diese Hochzeitsband.
2: Um seiner im Sinkflug befindlichen Karriere einen neuen Schwung zu geben, beschließt Danny nach dieser whiskygetränkten Nacht den Song, den Rick ihm vorgesungen hat, aufzunehmen.
0: Ja, und 6 Monate später steht dann Danny mit diesem Hit im Rampenlicht.
7: Dieser Song hat mein Leben verändert.
4: Das ist mein Song, er ist von mir.
7: Glaubst du etwa, dass es einfach ist? Einen Song zu einem Hit zu machen?
2: Wie Rick versucht, sich auch das Stück vom Ruhm zu holen, das ihm seiner Meinung nach zusteht, sehen Sie ab heute im Musikfilm Power Ballad, der Song meines Lebens.
0: Und noch mehr Kinovorstellungen gibt es natürlich heute auch noch bei uns am Nachmittag im Radio Wien Magazin.
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0: Erfrischend abgekühlt hat's in der Nacht. Guten Morgen um 5.45 Uhr am Donnerstag. Wir schauen aufs Wiener Wetter. Aktuell 14 bis 22 Grad. Das ist eine Temperatur, auf die wir uns gut einigen könnten für heute, glaube ich. Es gibt fast nur Sonne, also keine Wolke am Himmel, nur schwacher Wind. Das heißt, die Temperaturen klettern sehr bald wieder nach oben auf bis zu 35 Grad. Morgen optisch schaut es genauso aus wie heute und da sind es dann sogar schon 37 Grad. Die beste Verkehrsinfo, den Blick auf die Straßen, Babsi.
1: Und da kommen Sie überall gut voran.

Radio Wien hier, guten Morgen am Donnerstag um 5.48 Uhr. Für viele geht die Sonne auf, für viele startet der Tag, für andere ist die Nachtschicht gerade vorbei.

0: Bam, bam, ist es auch schon 5.52 Uhr. Guten Morgen am Donnerstag auf Radio Wien. 35 Grad heute wieder. Es wird wieder eine Herausforderung für unseren Körper.
1: Ja, aber warum ist das so? Was passiert bei Hitze im Körper? Radio Wien-Reporterin Romana Nachbauer geht dem nach.
2: Man muss sich vorstellen, unser Körper ist wie eine Maschine. Und diese Maschine läuft mit einer Betriebstemperatur konstant zwischen 36 und 37 Grad. Wenn es draußen besonders heiß und in klimatisierten Räumen sehr kalt ist, reguliert unser Motor, also unser Herz-Kreislauf-System, die Körpertemperatur natürlich ständig rauf und runter. Und das ist Schwerstarbeit, erklärt der Umweltmediziner Hans-Peter Hutter.
3: Wenn man es jetzt ein bisschen vergleicht mit einem gesunden Erwachsenen, bei dieser Hitze und er ist in Ruhe, strengt er sich ungefähr so an, wie wenn er leicht bergauf gehen würde oder irgendwas tragen müsste.
2: Kein Wunder also, dass wir bei der Hitze wesentlich müder, schlapper und vor allem um die Mittagszeit weniger leistungsfähig sind.
3: Eine normale Temperatur, Sie wissen, 20, 21, 22 Grad und dann vergleicht mit der Leistungsfähigkeit bei 33 Grad und höher, dass man nur noch 50

0: 70% von seiner Leistungsfähigkeit erbringen kann.
1: Und das sinkt nochmal, wenn wir zum Beispiel zum Mittag bei Hitze richtig deftig essen. Verdauen ist bei 30 Grad plus für unseren Körper nämlich zweitrangig, hinter Kühlen.
0: Das Blut fließt von den inneren Organen wird das abgezogen, wie zum Beispiel Verdauungsorgan wird es eher abgezogen und kommt jetzt in die Haut und in die Extremitäten, damit dieser Kühleffekt angeregt wird. Und man weiß, dass zum Beispiel gerade in den Fingern oder den Händen weit mehr Blut sich auf einmal findet, als im normalen Temperaturzustand. In der Hand ums 30-fache mehr, in den Fingern bis um das 600-fache.
1: Ein anderes Zeichen für die körperliche Hochleistung bei Hitze: wir schwitzen. Normalerweise zwischen 100 und 200 Milliliter pro Tag.
0: Das kann sich bei extrem heißem Wetter und Belastung bis zu 2 Liter pro Stunde steigern.
1: Die extreme Hitze für unsere Maschine Körper bedeutet das Schwerstarbeit.
2: Was mir immer hilft, ist kaltes Wasser über die Handfesseln rinnen lassen.
3: Genau.
2: Das kühlt dann tatsächlich ab. Auf einen guten Donnerstag.
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Wir gehen in Richtung 6 Uhr. Schönen guten Morgen auf Radio Wien. Ganz genau 3 Minuten dauert es noch. Dann gibt es das Radio Wien Stadtjournal Wetter und Verkehr hier bei uns. Schönen Donnerstag.

0: Hallo am Donnerstag, den 25. Juni. Es ist 6 Uhr ganz genau. Die Infos zum Tag hat für Sie Thomas Edinger.
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2: Wien stellt die Pflege neu auf. Ein Teil der Pflegewohnhäuser wird zu Kliniken. Zwei schwere Erdbeben in Venezuela. Es werden tausende Tote befürchtet. Das Wiener Wetter sonnig und noch heißer. Guten Morgen. Die Wiener Pflegewohnhäuser werden neu organisiert. Künftig gibt es eine klare Trennung zwischen Pflege für Hochbetagte und medizinischer Betreuung. Das bisherige Mischsystem wird abgeschafft. Vier Pflegehäuser werden zu Kliniken. Anna Teischl berichtet.
3: In Wien gibt es immer mehr hochbetagte Menschen mit chronischen oder mehreren Erkrankungen. Vier der neuen Pflegewohnhäuser des Wiener Gesundheitsverbunds sollen deshalb zu geriatrischen Kliniken für ältere, schwer erkrankte Menschen werden, sagt die Generaldirektorin des Gesundheitsverbunds, Evelyn Kölldorfer-Leitgeb.
4: Die geriatrischen Kliniken spezialisieren sich auf Akutgeriatrie und mehr Remobilisation und Nachsorge. Das heißt, die Spitäler werden entlastet, die Spitäler können dort die Patienten hinlegen, die werden remobilisiert und können nach Hause gehen. Und wir haben untersucht, rund 80% der Patientinnen können entlassen werden in einem sehr guten Zustand und sind wieder mobil und können zu Hause leben.
3: Die übrigen 5 Pflegewohnhäuser bleiben bestehen und sollen weiterhin Langzeitpflege, Demenzbetreuung und Pflege für Menschen mit hohem Unterstützungsbedarf bieten. Die Reform soll bis 2031 umgesetzt werden.
2: Wer sich ab Juli einen Hund anschafft, muss zu einem Sachkundekurs, so will es eine neue Verordnung des Bundes. Die Stadt Wien hat sich mit ihrer Kritik nicht durchgesetzt. Sie sagt, der selbsternannte Hundeexperte könne den Kurs abhalten. In der Verordnung gäbe es nämlich keine Qualitätsanforderungen. Der Nordwesten Venezuelas ist in der Nacht von gleich 2 schweren Erdbeben erschüttert worden. Zahlreiche Häuser sind eingestürzt. Betroffen ist auch die Hauptstadt Caracas. Das Land hat den Notstand ausgerufen. Man befürchtet tausende Tote. Stefan Gera berichtet.
5: Die Wände schwanken, Decken stürzen ein, Menschen fliehen aus dem internationalen Flughafen Simón Bolívar nahe bei Caracas. So wie hier sind zahlreiche Gebäude im Norden und im Zentrum Venezuelas betroffen. Kurze Zeit später tritt Interimspräsidentin Delcy Rodríguez vor die Presse und bestätigt, es hat 2 starke Beben gegeben, das erste mit der Stärke 7,2 und dann noch eines mit der Stärke 7,5.
6: Dos sismos seguidos. El primero de 7.2 y seguidamente uno de 7.5.
5: Erste Bilder zeigen Rettungsmannschaften, die Tote und Verletzte aus völlig zerstörten Gebäuden holen. Es könnte zwischen 10.000 und 100.000 Todesopfer geben, so eine erste Schätzung der US-Geologiebehörde.
2: In Danzig in Polen beginnt heute eine weitere Wiederaufbaukonferenz für die Ukraine. Mit dabei sind mehrere europäische Staats- und Regierungschefs, darunter Bundeskanzler Stocker. Die Weltbank schätzt die Wiederaufbaukosten für die Ukraine auf über 500 Milliarden Euro. Österreichische Unternehmen wollen mitverdienen. In Wien ist am Abend der Wittgenstein-Preis vergeben worden. Bekommen hat den Austro-Nobelpreis der Quantenphysiker Markus Aspelmeier. Die Jury sieht in der Vergabe des Preises auch eine Investition in den Forschungsstandort Österreich. Marlene Nowotny berichtet.
7: Markus Aspelmeier ist Physiker und Philosoph. Seine Forschung an der Universität Wien und der Österreichischen Akademie der Wissenschaften widmet er, dazu passend, einem philosophischen Dilemma der modernen Physik.

0: erklären. Für die internationale Jury des vom Wissenschaftsfonds FEF vergebenen Wittgenstein-Preis ist die Auszeichnung Aspelmeyers deswegen eine Investition in eines der ambitioniertesten Vorhaben in der modernen Physik, das Österreichs erfolgreiche Tradition in der Quantenforschung zudem um ein weiteres vielversprechendes Kapitel bereichern werde.
1: Marlene Nowotny war das am Ende dieses Stadtjournals, damit zum Wiener Wetter und Kevin Hebenstreit.
2: Ja, und da hat es über Nacht keine überraschenden Wendungen gegeben in den Wettermodellen. Die Hitze, die steigert sich. Schönen guten Morgen. Aber was gibt's denn abseits von heiß? Jetzt in der Früh bei der Westeinfahrt frische 15 Grad. Hier strömt die abgekühlte Luft von den Wienerwaldhängen herunter. Innerstädtisch haben wir im Betondschungel dagegen 21 Grad. Wir haben heute eine vergleichsweise trockene Luft, ähnlich wie gestern, das heißt keine Schwüle, aber verglichen mit gestern legt die Temperatur am Nachmittag zu, da hat es nämlich bis zu 35 Grad heute und die Sonne, die scheint wieder meist ungetrübt, strahlend sonnig geht es dann auch durch die nächsten Tage und bei der Temperatur, da machen wir es jetzt kurz und schmerzvoll, morgen 37, übermorgen 39 und am Sonntag knapp 40 Grad. So viel zum Wetter. Der Blick auf die Straßen, weitaus freundlicher, Babsi.
3: Ja, genau, da sind uns noch keine Störungen gemeldet worden. Gute Fahrt.
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8: Ich habe eine gute Beziehung zu ihr.
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9: Also ich liebe die Viecherung.
2: Ja, die Familie verreist und ganz oft soll da eben auch der Familienhund mitkommen.
3: Ja, es ist ja auch so am schönsten. Mhm. Aber heuer gilt die neuen EU-Regeln checken. Worauf Sie achten sollten, um kurz nach halb gibt es die Infos dazu.
2: Das Guten Morgen Wien-Team ist auch ein braves. Mhm. Alle Leckerlis verdient hat sich Nachrichtenmann Thomas Edinger.
1: Guten Morgen.
2: Kevin Hebenstreit, so brav, dass er bei jedem Wetter da rausgeht.
1: Oh, guten Morgen.
2: Gern den Kopf aus dem Autofenster draußen,
3: ja.
2: Babsi Türschmidt.
3: Guten Morgen.
2: Ich bin Tom Zurger und kann verkünden, ich bin mittlerweile stubenrein.

0: Hallo am Donnerstag um 12 nach 6. Die Temperatur steigt und steigt, bleibt aber unter allen Energiewerten von heute.
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0: Wieder einige Sorgen können heute ausgeräumt werden. Setzen Sie sich neue Ziele, damit die Lebenslust wieder voll einkehrt, 90%.
2: Stier, eine Person liebt Sie mehr, als Sie denken. Nur fällt es ihr schwer, das auch zu zeigen. Lassen Sie die Zeit arbeiten, 80%.
0: Zwillinge, haben Sie ein wenig das Gefühl, in einer beruflichen Sackgasse zu stecken? Dann strecken Sie heute Ihre Fühler in alle Richtungen aus, 60%.
2: Krebs, mit Charme und Witz können Sie jetzt einiges erreichen, vor allem auch bei finanziellen Angelegenheiten. Schaut es sehr gut aus, 100%.
0: Löwe, vertrauen Sie auf Ihre Menschenkenntnis. Wer Ihnen zu offensichtlich schmeichelt, führt möglicherweise nichts Gutes im Schilde, 50%.
2: Jungfrau, Sie sollten heute Ihre Karrierepläne zurückschrauben und endlich einmal Ihr Seelenwohl in den Mittelpunkt stellen. 70%.
0: Waage, nicht alles ist Gold, was glänzt. Seien Sie auf der Hut und lassen Sie sich nicht zu voreiligen Abschlüssen drängen. 50%.
2: Skorpion, die Wogen beginnen sich zu glätten. Nicht zuletzt trägt Ihr Entschluss, in Zukunft etwas freundlicher zu agieren, dazu bei. 80%.
0: Schütze, eine unerwartete Begegnung versetzt Sie heute in Euphorie. Vielleicht wird ja sogar mehr daraus. 100%.
2: Steinbock, ein harmonisches Familienleben ist Ihnen wichtig. Dann sparen Sie aber bitte mit Kritik und Besserwisserei. 60%.
0: Wassermann, in finanziellen Dingen haben Sie derzeit ein besonders gutes Händchen, aber bitte riskieren Sie nicht zu viel, 90%.
2: Und die Fische, Sie haben sich in letzter Zeit wohl ein wenig überfordert. Nutzen Sie den heutigen Tag, um neue Kräfte zu schöpfen, 70%.
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0: Quer lüften, was das Zeug hält, ist angesagt. 6.16 Uhr, guten Morgen auf Radio Wien. Kevin.
1: Ich behaupte mal, dass es jetzt aktuell draußen überall kühler ist als in allen Wohnungen in der Stadt. 15 bis 21 Grad messen wir da derzeit. Am Nachmittag hat es bis zu 35 Grad. Bitte auch am Nachmittag ein bisschen Luft hereinlassen, immer wieder mal, weil abgestandene CO2-hältige Luft, die auch noch feucht ist in der Wohnung, ist schlechter als die heiße, trockene Luft draußen.
0: Damit der Blick auf die Straßen, der ist noch sehr erfreulich, Babsi.
2: Ja, da kommen Sie noch ohne Störungen voran.

0: Über 400 Schloss- und Burganlagen stehen entlang der Loire und ihrer Nebenflüsse. Schönen guten Morgen auf Radio Wien um 20 nach 6. Für Touristen und Besucher sind von diesen Schlössern und Burgen um die 100 öffentlich zugänglich. Und einige davon können Sie kennenlernen, wenn Sie wollen. Dafür einfach am Samstag mitspielen von 11 bis 12 in unserer Radio Wien Reiseshow Auf und Davon, Babsi.
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2: Sie sind alle zu besichtigen, man hat es auch jetzt sehr gut gemacht, weil in den Schlössern, um eben den Geräuschpegel zu senken, hat man in jedem Schloss jetzt Audio-Guides. Also unsere Gäste gehen auch mit Audio-Guides durch die einzelnen Räume. Die werden alle sehr, sehr gut auf Deutsch beschrieben. Und man kann dann in Ruhe auch den Besichtigungsrundgang wählen. Manche gehen sehr schnell durch, weil sie dann in die Gärten wollen. Andere interessieren sich dann eher für die Möbel der damaligen Zeit oder für die Tapisserien. Also je nachdem, man kann nach seinem eigenen Gusto den Besichtigungsrundgang wählen.
0: Oh, das macht Lust auf mehr, auf jeden Fall. 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

Einfach gut, die Musik zum Aufstehen auf Radio Wien. Guten Morgen am Donnerstag, es ist 6.26 Uhr. Schön, dass Sie mit uns aufstehen.

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3: Es ist Donnerstag, der 25. Juni, 6:30 Uhr. Die Radio Wien Schlagzeilen hat für Sie Thomas Edinger.
4: Guten Morgen. Wer sich ab Juli einen Hund anschafft, muss zu einem Sachkundekurs. So will es eine neue Verordnung des Bundes. Die Stadt Wien hat sich mit ihrer Kritik nicht durchgesetzt. Ihr fehlt Qualität. Jeder könne den Kurs abhalten. Wien organisiert die Pflegehäuser neu. 4 werden zu geriatrischen Kliniken. Die restlichen 5 bleiben für Pflege. Hintergrund ist, dass es in Wien immer mehr hochbetagte Menschen mit chronischen Erkrankungen gibt. Und in Wien gibt es heute einen Mordprozess mit ungewöhnlichem Motiv. Vorigen Dezember sollten unterschiedliche politische Ansichten unter Freunden zu einer tödlichen Messerattacke geführt haben. Der Angeklagte hat bereits gestanden. Soweit die Schlagzeilen zum Sport und Martin Lang.
5: Guten Morgen. Bei der Fußballweltmeisterschaft feiert Südafrika den Aufstieg in die K.O.-Phase mit einem 1:0 gegen Südkorea. Bei den Südkoreanern wird der Australier Tae-Sok Lee eingewechselt. In dieser Gruppe gewinnt Mexiko ohne Gegentore mit 3 Siegen und schickt die Tschechen nach Hause. Unser Nachbarland wird Gruppenvierter und die WM ist damit auch schon beendet. Südafrika wird im 16. Finale auf Kanada treffen. Die Kanadier verlieren in Vancouver 1:2 gegen die Schweizer und in dieser Gruppe qualifiziert sich Bosnien als erster Gruppendritter mit 4 Punkten für die K.O.-Phase. Auch Brasilien wird Gruppensieger mit einem 3:0 gegen Schottland. Die Schotten müssen zittern, ob sie es unter die besten 8 schaffen. Das wird dann spannend, ob Österreich da auch dabei ist oder ob man überhaupt schon weiß, dass man mit 3 Punkten und einer 0-Tor-Differenz, also ausgeglichen, überhaupt schon unter den besten 8 bleibt. Und Marokko ist Zweiter nach einem 4:2 gegen Haiti. Unter anderem heute ab 22 Uhr dann die Entscheidung um die hinteren Plätze in der Deutschlandgruppe zwischen Elfenbeinküste, Ecuador und Curaçao.
3: Damit geht's zum Wiener Wetter. Danke Martin. Kevin Hebestreit.
6: Die Temperatur, die steigt heute auf bis zu 35 Grad, nachdem wir gestern etwa 32 Grad erreicht haben. Momentan ist es noch recht angenehm draußen. Trockene Luft, dazu 16 Grad bei der Westeinfahrt, 21 Grad in Unterlaa und 22 Grad am Karlsplatz. Die Sonne scheint auch heute wieder den ganzen Tag. Wolken zeigen sich kaum. Das wird am Morgen und am Wochenende auch so weitergehen. Abgesehen von ein paar harmlosen Quellwolken gibt es strahlenden Sonnenschein. Die Temperatur steigt allerdings weiter und neue Höchstwerte für Juni sind in Sicht, nämlich spätestens am Samstag, da hat es um 39 Grad, der Sonntag könnte sogar noch eine Spur heißer werden. So viel zum Wetter, der Blick auf die Straßen, der Frühverkehr hat eingesetzt, Babsi.
7: Ja, der Verkehr wird auch schon dichter auf der Tangente Richtung Graz. Zwischen Hirstetten und dem Handelsquai brauchen Sie 10 Minuten länger und starken Verkehr gibt es auch auf der Altmannsdorfer Straße stadtauswärts.
3: Hallo am Donnerstag, 6:33 Uhr.
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Einfach gute Musik am Donnerstag, 6.36 Uhr. Schönen guten Morgen. Schön, dass Sie mit uns reinstarten in diesen wieder sehr sonnigen und dann doch auch wieder heißen Tag. Ich hoffe, Sie finden ein bisschen Abkühlung zwischendurch. Alles Gute. Right.

0: Aufpassen heißt's beim Urlaub machen mit Hund, weil es gibt heuer neue EU-Regeln, nämlich für die nicht gewerbliche Mitnahme von Haustieren. Guten Morgen um 6.40 Uhr auf Radio Wien.
1: Ja, das ist wichtig, wenn Sie im Sommer mit Ihrem Vierbeiner verreisen wollen. Radio Wien-Reporter Haji Bankhofer hat Hundeexpertin Conny Sporer gefragt, was Sie denn dabei beachten müssen.
2: Ja, fangen wir mit dem Allerwichtigsten an. Was braucht man unbedingt, wenn man mit dem Hund verreist? Conny Sporer, Hundetrainerin.
3: Ein gültiger EU-Heimtierausweis und ein registrierter Chip sind Pflicht, wenn man mit Hund innerhalb der EU unterwegs ist. Also unbedingt nochmal checken, ob der Chip auch wirklich auf den Halter, die Halterin registriert ist. Und beim Heimtierausweis ist es ganz wichtig, dass die Tollwutimpfung, die auch verpflichtend ist, mindestens 21 Tage alt ist, also gültig ist und mindestens 21 Tage alt ist, wenn es die Erstimpfung ist. Also rechtzeitig den Impfpass checken und vorher zum Tierarzt oder zur Tierärztin gehen.
2: Jetzt kann der eine oder andere sagen, so viel hat sich ja gar nicht geändert. Das stimmt eigentlich, aber es ist gut, wenn man Bescheid weiß, was sich geändert hat.
3: Neue EU-Einreisebestimmungen, die betreffen hauptsächlich Einreisen aus einem Drittstaat und nicht EU-Land in ein EU-Land. Und da braucht man dann diese neue Tiergesundheitsbescheinigung ab dem 1. Oktober 2026. Sonst hat sich nichts Relevantes geändert, außer dass man maximal 5 Tiere pro Fahrzeug transportieren darf. Aber das betrifft ja wohl die wenigsten.
2: Nicht gesetzlich vorgeschrieben, aber sehr, sehr wichtig, weil es einfach sonst Probleme gibt, ist, dass Sie Ihre Reiseapotheke nicht nur für sich selbst, sondern auch für den Hund mithaben.
3: Mit zum Beispiel einer Zeckenzange, einem Durchfallmittel, denn gerade ungewohnte Umgebungen oder wenn der Hund das Meerwasser trinkt, können böse Überraschungen machen.
2: Bei der Hotelzimmerauswahl hat Conny Sporer, Hundetrainerin, auch einen Tipp, wenn Sie mit Hund ins Hotel gehen.
3: Fragen Sie nach einem Zimmer am Ende des Ganges, denn dort ist es meistens ruhiger und der Hund kann einfach besser entspannen, vor allem wenn man zum Beispiel gerade frühstücken ist oder ein bisschen Zeit am Pool genießt. Und manchen Hunden fällt das Alleinebleiben in neuen Umgebungen einfach schwerer. Und da empfehle ich so spezielle Haustierüberwachungs-Apps. Die kann man zum Beispiel ganz einfach mit 2 Smartphones steuern und damit sicher sein, dass der Hund im Zimmer entspannt ist und die Zimmernachbarn auch.
2: Reisen mit Hund, gar nicht so kompliziert, wenn man weiß, worauf es ankommt. Haji Bankhofer, Radio Wien.
0: In einer Stunde schauen wir uns dann an, wie das Reisen mit dem Wauzi in Flugzeug, Bahn und Co. problemlos klappt.
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0: Bisschen was zum Durchatmen bei den Temperaturen. 6.46 Uhr ist es. Guten Morgen. Und man muss auch, ja, immer die positiven Dinge sehen. Auch wenn es vielleicht heiß ist, es ist, und das ist gut, Kevin, eine trockene Hitze.
1: Ja, wir haben es auch heute nicht schwül. 19 bis 23 Grad aktuell, bis zu 35 Grad am Nachmittag. Ja, und diese nicht schwüle Luft hat auch noch einen weiteren Vorteil. Herrliche Fernsicht. Ich sehe von Wien aus den Schneeberg derzeit.
0: Schau, auch nicht immer der Fall. Wie gut siehst du auf die Straßen die beste Verkehrsinfo der Stadt, Babsi?
2: Ich sehe gut, aber da ist viel los. 10 Minuten länger dauert es derzeit länger auf der Tangente Richtung Graz, zwischen Hirschstetten und dem Knoten Prater. Und auch 15 Minuten mehr Fahrzeit sollten Sie einrechnen auf der Altmannsdorfer Straße stadtauswärts.
0: Knappe Viertelstunde noch, dann gibt es schon wieder das nächste Info-Update, dann um Punkt 7.

0: 10 vor 7, guten Morgen auf Radio Wien am Donnerstag. Sommer, Sonne, Sonnenschein, schon länger nicht mehr für alle ein Vergnügen aktuell. Und so wie im Winter die Kälte, ist auch die Hitze vor allem für Obdachlose eine ziemliche Gefahr.
1: Ja, deshalb hat die Caritas die Hitzehilfe ins Leben gerufen. Caritas-Direktor Klaus Schwertner.
2: Die aktuelle Hitzeperiode ist einmal mehr eine besondere Belastung, gerade für armutsbetroffene, obdachlose Menschen oder auch chronisch kranke und ältere Menschen. Wir sind als Caritas mittlerweile genauso wie im Winter auch im Sommer gefordert. Das hat sich in den letzten Jahren stark verändert und wir bereiten uns mit unserer Hilfe auch entsprechend darauf vor.
3: Daher sind derzeit Streetworker unterwegs, die sogenannte Hitzepakete verteilen.
2: Ein so ein Hitzepaket besteht aus Trinkwasser, Sonnenschutz, Sommerschlafsack, Isomatte und Leiste. Unmittelbare Hilfe, gerade für obdachlose Menschen. Mit 50 Euro kann man ganz konkret so ein Hitzepaket spenden und einem obdachlosen Menschen jetzt bei der extremen Hitze entsprechende Überlebenshilfe sichern.
3: Aber auch mit nur 3,50 Euro kann man helfen. Dieser Betrag garantiert ein kühles Getränk in einer der 24 Klimaoasen, die man gemeinsam mit den Pfarren in Wien und Niederösterreich geöffnet hat. Unter dem Motto Sommerfrische im Pfarrgarten.
2: Das sind Rückzugsorte, wo Menschen sich kostenlos aufhalten können, kühle Getränke erhalten und auch kleine Mahlzeiten und dabei von heuer insgesamt 500 freiwilligen Helferinnen und Helfern unterstützt werden.
3: Wie wichtig diese Einrichtungen sind, beweisen die Zahlen vom vergangenen Jahr. Über 6.300 Besucherinnen und Besucher zählte man. Daher der Appell des Caritas-Direktors an die politisch Verantwortlichen.
2: Dass es mehr Tempo beim sozialen Klimaschutz gibt, dass es entsprechende Unterstützung gerade für armutsbetroffene Menschen gibt, auch in Zeiten des Sparens. Und wichtig ist, wer beim Klimaschutz spart, spart auch beim sozialen Zusammenhalt. Das ist unser wichtiger Appell. Das heißt, bitte kein Sparen auf dem Rücken der Ärmsten.
3: Aber auch an uns alle hat Klaus Schwertner einen Wunsch.
2: Bitte achten wir aufeinander. Schauen wir hin, nicht weg. Das gleiche Motto, das im Winter gilt, gilt jetzt auch im Sommer.
0: Da kann man sich nur anschließen. Robert Jahn hat berichtet. Infos zur Hitzehilfe gibt es auf caritas-wien.at, wenn Sie nachschauen wollen.
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5: Es ist Donnerstag, der 25. Juni, 7 Uhr. Die Infos zum Tag hat für Sie Thomas Edinger.
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7: Die Stadt kritisiert die neue Tierhalteverordnung des Bundes ab Juli. Prozess um tödliche Messerattacke nach einer politischen Meinungsverschiedenheit in Wien. Das Wiener Wetter sonnig und noch heißer. Guten Morgen. Ab Juli gilt die neue Tierhalteverordnung des Bundes. Wer sich dann zum Beispiel einen Hund anschafft, muss in einen Sachkundekurs. Die Stadt Wien hat sich mit ihrer Kritik nicht durchgesetzt. Sie sagt, dass jeder selbsternannte Hundeexperte Kurse abhalten kann. Werner Trinker berichtet.
8: Es ist ein Rückschritt für den Tierschutz. Personen mit zu hinterfragenden Einstellungen dürfen nun als Ausbildner für künftige Hundehalter fungieren, so der Wiener Tierschutzstadtrat Jürgen Czernohorski. Und die Tierschutzorganisationen sprechen davon, dass künftig Hinz und Kunz die vorgeschriebenen Sachkundekurse durchführen dürfen. Denn in dem Gesetz gäbe es de facto keine qualitativen Anforderungen an die Kursleiter. In Wien gibt es rund 200.000 Hunde und die Sachkundekurse sind seit mehreren Jahren verpflichtend. Als Trainer dürfen in Wien nur zertifizierte Hundeausbildner die Sachkundekurse leiten. Die Stadt fürchtet nun, dass durch die Bundesregelung diese Standards verwässert werden. Man sei dabei, so die Stadt, die notwendigen rechtlichen Anpassungen vorzunehmen, werde sich aber bemühen, dennoch die Wiener Standards zu halten.
7: Wien organisiert die Pflegewohnhäuser neu. 4 werden zu geriatrischen Kliniken, die restlichen 5 bleiben für Pflege. Hintergrund ist die Tatsache, dass es in Wien immer mehr hochbetagte Menschen mit chronischen Erkrankungen gibt. Sie brauchen entsprechende medizinische Betreuung. Die Reform soll bis 2031 umgesetzt sein. In Wien gibt es heute einen Prozess um einen Mord mit ungewöhnlichem Motiv. Vorigen Dezember sollen politische Meinungsverschiedenheiten unter Freunden zu einer tödlichen Messerattacke geführt haben. Der heute Angeklagte hat bereits gestanden. Anna Teischl berichtet.
9: Er habe ihn nicht töten, sondern lediglich verletzen wollen. Das sagt der 56-jährige Angeklagte bei einer polizeilichen Einvernahme. Die Tat ereignet sich im vergangenen Dezember in einer Wohnung in der Schreigasse im 2. Bezirk. Die Wohnung gehört einer 46-jährigen Frau, die mit dem Opfer und dem Angeklagten befreundet war. Dort treffen sich die drei laut Anklage und trinken Alkohol. Zwischen den beiden Männern kommt es wegen politischer Meinungsverschiedenheiten zu einem Streit, als der 49-Jährige zu Boden fällt, soll ihm der Angeklagte 2-mal mit einem 25 cm langen Küchenmesser in den Rücken gestochen haben. Beim heutigen Prozess ist die 46-Jährige als Zeugin geladen. Außerdem sagen 3 Sachverständige aus. Ein Urteil wird bis 17 Uhr erwartet.
7: In Danzig in Polen beginnt heute eine weitere Wiederaufbaukonferenz für die Ukraine. Mit dabei ist auch Kanzler Stocker. Der ukrainische Präsident Zelensky fehlt, er lässt sich vertreten. Schuld ist ein Geschichtsstreit mit Polen. Matthias Humpelstetter berichtet.
10: Russlands Krieg gegen die Ukraine verursacht massiven Schaden. Bis heute und das jeden Tag. Der Wiederaufbau der ukrainischen Wirtschaft dürfte mehr als 500 Milliarden Euro kosten, so internationale Schätzungen. Beschädigte Wohnhäuser, Verkehrs- und Energieinfrastruktur verursachen die größten Kosten. Ihr Wiederaufbau kann nicht bis Kriegsende warten, sichern Sie den Menschen in der Ukraine doch ihr Überleben. Zur Unzeit kommt da der jüngste Streit zwischen dem polnischen Präsidenten Nawrocki und seinem Amtskollegen Zelensky. Beschwichtigungsversuche hat es zuletzt von Polens Premier Tusk gegeben. Gute Beziehungen zwischen Polen und der Ukraine seien im Interesse beider Länder, so Tusk. Statt Zelensky reist nun die ukrainische Ministerpräsidentin Sviridenko nach Polen.
7: Und Venezuela ist in der Nacht in nur einer Minute von gleich 2 schweren Erdbeben erschüttert worden.

0: Werden in den nächsten Tagen aber nur die Temperaturen bei uns. Heute hat es bis zu 35 Grad am Nachmittag, aber eben erst am Nachmittag. Jetzt ist es noch gut auszuhalten draußen. Wir messen aktuell knapp 20 Grad bei der Westeinfahrt in Auhof, 21 Grad sind es oben bei der Jubiläumswarte, 23 Grad auf der Hohen Warte und 24 Grad in Donaufeld. Die Sonne scheint auch heute den ganzen Tag. Ab Mittag weht dann wieder mäßiger Nordwind. Morgen und am Wochenende ändert sich am stabilen Hochdruckwetter nichts. Das heißt weiterhin keine Gewitter in Sicht. Die Temperatur erreicht neue Höchstwerte 37 bis knapp 40 Grad. Hat es in den kommenden 3 Tagen bei uns. So viel zum Wetter. Der Blick auf die Straßen mit Babsi Türschmidt.
1: 15 Minuten Zeitverlust gibt es auf der Tangente Richtung Graz zwischen Hirschstetten und dem Knoten Prater und auf der Altmannsdorfer Straße stadtauswärts von der Grünbergstraße bis zum Altmannsdorfer Ast.
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5: Ja, es ist gefühlt wirklich jedes Jahr dasselbe. Der Sommer, Hochsaison für Baustellen.
1: Ja, welche da in der nächsten Zeit auf Sie zukommen, wo Sie am besten nicht hinfahren sollten, das hören Sie in nicht mal 10 Minuten.
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6: Guten Morgen.
5: Kevin Hebestreit weiß, wo der Asphalt dampft.
6: Überall morgen.
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1: Guten Morgen.
5: Ich bin Tom Zurger und mein Motto für den Sommer: durchatmen, akzeptieren. Es hilft ja nichts.

0: Ferien, Urlaub und natürlich Baustellen. Der typische Wiener Sommer kann kommen. Guten Morgen am Donnerstag, 6:45 ist es. Morgen in einer Woche starten die Sommerferien und was dann eben auch dazugehört, sind die obligatorischen und schon wohlbekannten, oft ein bisschen verfluchten Sommerbaustellen. Ja. Damit Sie Bescheid wissen, schon heute bei uns die Hotspots.
1: Radio Wien-Reporterin Caroline Bogdor ist mit Baustellenkoordinator Christian Zandt unterwegs bei einer Kreuzung, wo sich's ziemlich abspielen wird.
2: Wir stehen hier auf einer wirklich sehr wichtigen und stark befahrenen Straße. Es geht um die Nussdorfer Straße, Ecke Währinger Straße und Spitalgasse. Und hier wird viel gebaut, es gibt Gleisbauarbeiten, aber Christian Zandt, es wird auch mehr noch gemacht hier.
3: Ja, neben den Gleisbauarbeiten gibt es auch arbeitende Einbautenträger, also die Wiener Netze Strom, Gas und auch die MA31 legen hier ihre Leitungen in die richtige Lage für den späteren U-Bahn-Bau.
2: Das heißt, dieser ganze Kreuzungsbereich wird komplett gesperrt sein. Ab wann?
3: Ab Dienstag, den 7. Juli, wird diese Kreuzung für den Verkehr gesperrt und für die öffentlichen Verkehrsteilnehmerinnen gilt die Sperre dann erst ab 13.07.
2: Man hört es, es ist wirklich eine sehr befahrene Kreuzung und sehr befahrene Straßen. Was ist Ihr Tipp? Wie kann man das umfahren?
3: Hier kann man in Wirklichkeit von einigen Relationen nur großräumig umfahren. Also es wird dann über die Sensengasse abgeleitet werden oder von einer anderen Richtung kommen. Also wenn ich von der Alserbachstraße komme, gibt es eine Möglichkeit über die Sechs-Himmel-Gasse, den Gürtel respektive die Wilhelm-Exner-Gasse.
2: Großräumig auf jeden Fall, das ist einmal wichtig. Wir schauen ein bisschen weiter Richtung Innenstadt. Auch auf der Ringstraße wird gebaut.
3: Auf der Ringstraße gibt es auch die Gleisbauarbeiten, dieses Jahr im Bereich Schottenring, Universitätsring. Und da wird es so sein wie im Vorjahr, dass zwei Fahrstreifen für den Verkehr zur Verfügung stehen, wovon einer wieder über das betriebslose Gleis geführt wird.
2: Also auch da Spursperren. Und wir schauen nach Floridsdorf in den 21. Da gibt es auch eine ganz wichtige Baustelle, die man wissen sollte.
3: Mit Dienstag, den 7. geht es auch auf der Floridsdorfer Brücke los. Auch hier finden dann die Sanierungen der Fahrbahnübergangskonstruktionen statt. Das hatten wir aktuell auf der Priebrücke und das kommt jetzt auf die Floridsdorfer Brücke.
2: Das heißt für die Autofahrer was genau?
3: Es wird auf der Brücke immer ein Fahrstreifen je Richtung zur Verfügung stehen. Eine Einschränkung gibt es für alle, die auf die A22 abfahren wollen. Das wäre über die benachbarten Brücken nur mehr möglich.
2: Ja, was wäre der Sommer ohne Sommerbaustellen? Muss sein, da werden wir überleben, auch heuer. Aus dem 9. Bezirk, Caroline Bogdor, Radio Wien.
1: Einen Überblick über die wichtigsten Sommerbaustellen finden Sie auch online bei uns auf wien.orf.at.
0: Und nächste Stunde dann das Wichtigste zu den Bauarbeiten der Wiener Linien in diesem Sommer.
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0: versuche mich mal an einer Zusammenfassung des Wetters um 7.17 Uhr. Guten Morgen auf Radio Wien. Kevin, was sagst du dazu? So wie gestern, nur heißer.
1: Alles richtig. Ich füge noch dazu, statt 32 Grad am Nachmittag bis zu 35 Grad.
0: Na schau. Muss ich noch ein bisschen studieren, aber dann bin ich bei dir. Der Blick auf die Straßen zur besten Verkehrsinformation der Stadt, Babsi Tierschmidt.
2: 15 Minuten länger auf der Tangente Richtung Graz, zwischen Hirstetten und dem Knoten Prater und auch auf der Altmannsdorfer Straße stadtauswärts, von der Grünbergstraße bis zum Altmannsdorfer Ast.
0: Das nächste Update schon wieder in 12 Minuten. 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

0: Ein Donnerstag, an dem es sehr heiß wird. Guten Morgen um 7.20 Uhr auf Radio Wien. Nichts wie ab ins Lichtspielhaus zum Abkühlen.
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0: Ein Meisterwerk, absolut phänomenal, der Wohlfühlfilm des Sommers.
2: Ja, das sind nur einige Kritikerstimmen zum neuen Film vom iranischen Musiker, Regisseur und Drehbuchautor John Carney.
0: Nach Sing Street und Can a Song Save Your Life kommt jetzt Power Ballad, der Song meines Lebens, mit Paul Rudd und Neil Jonas.
2: Kurz zur Handlung, Rick ist nach einer nie gezündeten Musikerkarriere Frontman bei einer Hochzeitsband, als er bei einem Auftritt auf den ehemaligen Boyband-Star Danny trifft.
0: Und die zwei, die verstehen sich auf Anhieb.
3: Alles klar, das sind nur Layouts, okay? Aber da kriegst du eine Vorstellung.
4: Darf ich einen Vorschlag machen? Versuch doch mal...
5: Never gonna run if you don't walk. Never gonna talk, but don't look down.
4: Ich habe schon nach 2 Minuten gemerkt, dass du nicht nur so ein Boyband-Typ bist. Und du bist viel zu gut für diese Hochzeitsband.
2: Um seiner im Sinkflug befindlichen Karriere einen neuen Schwung zu geben, beschließt Danny nach dieser whiskygetränkten Nacht, den Song, den Rick ihm vorgesungen hat, aufzunehmen.
0: Und 6 Monate später steht Danny dann mit diesem Hit total im Rampenlicht.
3: Dieser Song hat mein Leben verändert.
4: Das ist mein Song, er ist von mir.
3: Glaubst du etwa, dass es einfach ist? Ein Song zu einem Hit zu machen?
2: Wie Rick versucht, sich auch das Stück vom Ruhm zu holen, das ihm seiner Meinung nach zusteht, sehen Sie ab heute im Musikfilm Power Ballad, der Song meines Lebens.
0: Und noch mehr Kinovorstellungen, läuft ja einiges an am Donnerstag, hören Sie heute am Nachmittag im Radio Wien Magazin.
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Ich behaupte mal, 50% haben da gerade aktiv mitgesungen. Schönen guten Morgen auf Radio Wien um 7.26 Uhr. Einfach gute Musik für den Start im Donnerstag. Jetzt sind die Lopper.

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2: Guten Morgen am Donnerstag, den 25. Juni, 7.30 Uhr ist es, 7:30. Die Radio Wien Schlagzeilen hat für Sie Thomas Edinger.
3: Guten Morgen. Wien organisiert die Pflegewohnhäuser neu. 4 werden zu geriatrischen Kliniken, die restlichen 5 bleiben für Pflege. Hintergrund ist, dass es in Wien immer mehr hochbetagte Menschen mit chronischen Erkrankungen gibt. Wer sich ab Juli einen Hund anschafft, muss zu einem Sachkundekurs, so will es eine neue Verordnung des Bundes. Die Stadt Wien hat sich mit ihrer Kritik nicht durchgesetzt, ihr fehlt Qualität, jeder könne den Kurs abhalten. Und der Nordwesten Venezuelas ist in der Nacht von gleich 2 schweren Erdbeben erschüttert worden, betroffen war auch die Hauptstadt Caracas. Es gilt der Notstand, man rechnet mit tausenden Toten und massiven Schäden. Soweit die Schlagzeilen zum Sport und Martin Lang.
4: Ja, guten Morgen. In der vergangenen Nacht hat zum Beispiel Südafrika bei der Fußballweltmeisterschaft erstmals die K.O.-Phase erreicht mit einem 1:0 gegen Südkorea. Der Siegestorschütze Maseka spielt in Zypern und hätte beinahe die Karriere schon wegen einer langwierigen Verletzung und mentaler Probleme beendet. Aber jetzt schießt er Südafrika erstmals bei der 4. WM-Teilnahme unter die besten 32. In dieser Gruppe übrigens Mexiko ohne Gegentor nach einem 3:0 und gegen Tschechien, und damit ist auch für die Tschechen die Weltmeisterschaft beendet als Gruppenvierter. Brasilien 3:0 gegen Schottland, Gruppensieger, ganz klar, souverän, sich gesteigert vor Marokko. Marokkaner gewinnen 4:2 gegen Haiti. Bosnien-Herzegowina schafft übrigens als Gruppendritter mit 4 Punkten den Aufstieg nach einem 3:1 gegen Katar. In dieser Gruppe gewinnt die Schweiz die Gruppe mit einem 2:1 in Vancouver gegen Kanada, wo Ex-Salzburg-Trainer Jesse March Trainer ist, und der ist jetzt enttäuscht, denn Kanada kann vorläufig nicht in Kanada weiterspielen, sondern trifft in 16. Finale in Los Angeles auf die von mir schon am Beginn erwähnten Südafrikaner. Und die haben mit einem richtigen Jubeltanz am Rasen in Monterrey für Furore gesorgt. Und für Furore wird heute auch in der Sportarena und weiteren Sportstätten wie in der Bowlinghalle Kugeltanz gesorgt in den nächsten Tagen dann bis Sonntag. Denn die Special Olympics, die nationalen Bewerbe für Menschen mit intellektueller Einschränkung, die beginnen heute mit der großen Eröffnungsfeier in der Sportarena im Prater ab 18 Uhr. Und das ist ja neu gebaut und daher natürlich auch so klimatisiert, dass man nicht ganz ins Schwitzen kommt, wenn man in der Halle ist, sondern dass man nur draußen schwimmt. Was sagt eigentlich Kevin Hebenstreit? Wie bei Schiedsrichtern? Ist auch immer er schuld am Wetter oder macht er nur die richtige Prognose?
5: Ich fordere den Videobeweis.
4: Schiedsrichter hat ja meistens recht mit der Regelauslegung.
5: Ja, das ist richtig, eine große Hitze, also gut, wenn man irgendwo drinnen ist, wo es vielleicht auch noch klimatisiert ist, heute und in den kommenden Tagen. Aktuell schon 25 Grad, ich persönlich würde ja den Temperaturanstieg jetzt abdrehen, denn 25, 26 Grad wären so typische Höchstwerte für die Jahreszeit. Wir steigen heute aber noch auf bis zu 35 Grad am Nachmittag. Die Sonne scheint quasi durchgehend und die nächsten Tage wird es dann noch heißer. Morgen, übermorgen und am Sonntag haben wir Höchstwerte von 37 bis knapp 40 Grad und täglich fast 16 Sonnenstunden. So viel zum Wetter, der Blick auf die Straßen. Babsi, wie geht's bei dir voran?
6: Ja, da schauen wir gleich auf die Nordbrücke. Da ist ein Unfall passiert und nur die rechte Fahrspur frei. Deshalb gibt es Stau und 20 Minuten Zeitverlust. 15 Minuten länger brauchen Sie auf der Tangente Richtung Graz zwischen Hirschstetten und dem Handelskai und auf der Grünbergstraße und der Altmannsdorfer Straße stadtauswärts.
2: Viel los in Wien und der Welt. 7.34 Uhr.
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0: Reisegerüchte, was darf man nicht, davon gibt es so einige. Guten Morgen auf Radio Wien um 20 vor 8. Große Hunde zum Beispiel im Flugzeug vorne, geht das jetzt wirklich? Man hört ja immer wieder von dieser Möglichkeit. Mhm. Beim Reisen mit Hund gibt es jetzt generell einige neue Regeln, Babsi.
1: Ja, was am Flugzeugmythos dran ist und wie es beim Bahn und Auto aussieht, Radio Wien-Reporter Hatschi Bankhofer hat Hundeexpertin Conny Sporer befragt.
2: Das mit dem Fliegen ist so eine Sache. Es geht das Gerücht herum, man darf jetzt auch große Hunde endlich im Fahrgastraum mitfliegen lassen. Das stimmt so nicht ganz. Das stimmt nur bei einer einzigen Fluglinie momentan. Conny Sporer, Hundetrainerin.
3: Es gibt eine italienische Airline, die hat mit Start der Sommersaison 2026 erlaubt, dass bis zu 6 Hunde bis 30 Kilo in der Kabine mit eigenem Platz mitfliegen dürfen.
2: Generell ist es nur zu empfehlen, Hunde mitzunehmen, wenn sie wirklich klein sind, sehr klein, weil Hunde bis 8 Kilo inklusive Tasche dürfen ja jetzt schon überall mitfliegen im Flugraum bei den Fluggästen.
3: In der Regel 8 Kilo inklusive Tasche. Wenn man den Hund im Flugzeug mitnehmen möchte, dann empfehle ich wirklich nur diese Option, also für kleinere Hunde. Das Reisen im Frachtraum sollte wirklich nur in Ausnahmefällen eine Option sein. Da ist der Hund in ganz ungewohnter Umgebung und reist alleine und das kann wirklich großen Stress für ihn bedeuten. Da muss man sich wirklich fragen, ob das im Verhältnis steht.
2: Mit der Bahn hingegen fahren, das kann auch für den Hund recht lustig sein.
3: Da nur bitte unbedingt bedenken, dass es in manchen Ländern, wie zum Beispiel auch in Österreich, eine Maulkorbpflicht geben kann und der Hund rechtzeitig an einen gut sitzenden Maulkorb gewöhnt werden sollte. Auch in Seilbahnen oder auf Schiffen kann das wichtig sein, also unbedingt rechtzeitig planen.
2: Mit dem Auto ist es natürlich am unkompliziertesten, wenn man den Hund mithaben will. Aber auch da gilt, bitte den Hund nicht einfach wie einen Menschen einfach einsteigen lassen, der muss gesichert sein.
3: Beim Reisen mit dem Auto ist man sicher am flexibelsten und der Hund kennt das oft auch schon, deswegen ist es dann entspannt für ihn. Ganz wichtig ist hier aber auch das Thema Sicherheit und zwar die Beförderung in einer geeigneten Transportbox oder einem speziellen Hunde-Autogeschirr. Gerade wenn man viel Gepäck an Bord hat, dann gibt es oft Abstriche beim Thema Sicherheit und das ist natürlich ein absolutes No-Go.
2: Reisen mit dem Hund im Flugzeug nach wie vor sehr kompliziert und nicht sehr angenehm. In der Bahn geht's so, nur unbedingt Beißkorb dabei haben. Im Auto muss man wissen, wie der Hund gesichert ist. Hatschi Bankhofer, Radio Wien.
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0: Das ist der Donnerstag auf Radio Wien um 7.46 Uhr und für die Uhrzeit, Kevin, muss man sagen, es ist schon warm draußen jetzt.
1: Ja, wenn man in der Früh schon die typischen Höchstwerte erreicht, dann weiß man, es ist Hitzewelle angesagt. 26 Grad messen wir derzeit auf der Hohen Warte, 25 Grad hat es in Unterland, in Donaufeld, bis zu 35 Grad heute am Nachmittag und den ganzen Tag strahlt wieder die Sonne vom Himmel.
0: Wir schauen direkt auf die Nordbrücke, die gerade angestrahlt wird, aber strahlend die Stimmung dort nicht unbedingt, Babsi.
2: Nein, da gibt es Stau und 30 Minuten mehr Fahrzeit nach einem Unfall. Da ist jetzt nur die rechte Fahrspur frei. Bitte unbedingt die Rettungsgasse bilden, damit die Einsatzfahrzeuge vorbeifahren können. Und 15 Minuten länger brauchen Sie auf der Tangente Richtung Graz zwischen Hirstetten und dem Handelskai und auf der Grünberg und der Altmannsdorfer Straße stadtauswärts.
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0: Da werden es wieder heiße Temperaturen heute, 35 Grad, es ist 7.51 Uhr, so, ich will Ihnen keine Stunden unterschlagen. Es wird auf jeden Fall anstrengend für unseren Körper heute.
1: Ja, wieder. Warum ist das eigentlich so? Was passiert bei Hitze im Körper? Radio Wien-Reporterin Romana Nachbauer geht dem nach.
2: Man muss sich vorstellen, unser Körper ist wie eine Maschine. Und diese Maschine läuft mit einer Betriebstemperatur konstant zwischen 36 und 37 Grad. Wenn es draußen besonders heiß und in klimatisierten Räumen sehr kalt ist, reguliert unser Motor, also unser Herz-Kreislauf-System, die Körpertemperatur natürlich ständig rauf und runter. Und das ist Schwerstarbeit, erklärt der Umweltmediziner Hans-Peter Hutter.
3: Wenn man es jetzt ein bisschen vergleicht mit einem gesunden Erwachsenen, bei dieser Hitze und er ist in Ruhe, strengt er sich ungefähr so an, wie wenn er leicht bergauf gehen würde oder irgendwas tragen müsste.
2: Kein Wunder also, dass wir bei der Hitze wesentlich müder, schlapper und vor allem um die Mittagszeit weniger leistungsfähig sind.
3: Eine normale Temperatur, Sie wissen, 20, 21, 22 Grad und dann vergleicht mit der Leistungsfähigkeit bei 33 Grad und höher, dass man nur noch 50% von seiner Leistungsfähigkeit erbringen kann.
2: Und das sinkt nochmal, wenn wir zum Beispiel zum Mittag bei Hitze richtig deftig essen. Verdauen ist bei 30 Grad plus für unseren Körper nämlich zweitrangig, hinter Kühlen.
3: Das Blut fließt von den inneren Organen wird das abgezogen, wie zum Beispiel Verdauungsorgan wird es eher abgezogen und kommt jetzt in die Haut und in die Extremitäten, damit dieser Kühleffekt angeregt wird. Und man weiß, dass zum Beispiel gerade in den Fingern oder den Händen weit mehr Blut sich auf einmal findet, als im normalen Temperaturzustand in der Hand um das 30-fache mehr, in den Fingern bis um das 600-fache.
2: Ein anderes Zeichen für die körperliche Hochleistung bei Hitze, wir schwitzen. Normalerweise zwischen 100 und 200 Milliliter pro Tag.
3: Das kann sich bei extrem heißem Wetter und Belastung bis zu 2 Liter pro Stunde steigern.
2: Die extreme Hitze für unsere Maschine Körper bedeutet das Schwerstarbeit.
0: Oh ja, das ist so. Was mir immer hilft, ist, wenn ich mal einfach meinen Riss, also meine Hals, ja. Meine Pulsadern, Riss, das ist rausbringen, Handgelenk, so heißt das Wort, und das kalte Wasser halt und wirklich nur leicht und wenig esse.
1: Ja, und ich esse, wenn, dann viel, viel Melone. Das schmeckt auch immer total gut und kühlt von innen.
0: Voll.
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3: Es ist Donnerstag, der 25. Juni, 8 Uhr. Die Infos zum Tag hat für Sie Thomas Edinger.
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5: Wien stellt die Pflege neu auf. Ein Teil der Pflegewohnhäuser wird zu Kliniken. Zwei schwere Erdbeben in Venezuela. Es werden viele Tote befürchtet. Das Wiener Wetter sonnig und noch heißer. Guten Morgen. Die Wiener Pflegewohnhäuser werden neu organisiert. Künftig gibt es eine klare Trennung zwischen Pflege für Hochbetagte und medizinischer Betreuung. Das bisherige Mischsystem wird abgeschafft. Vier Pflegehäuser werden zu Kliniken. Anna Teischl berichtet.
6: In Wien gibt es immer mehr hochbetagte Menschen mit chronischen oder mehreren Erkrankungen. Vier der neuen Pflegewohnhäuser des Wiener Gesundheitsverbunds sollen deshalb zu geriatrischen Kliniken für ältere, schwer erkrankte Menschen werden, sagt die Generaldirektorin des Gesundheitsverbunds, Evelyn Kölldorfer-Leitgeb.
7: Die geriatrischen Kliniken spezialisieren sich auf Akutgeriatrie und mehr Remobilisation und Nachsorge. Das heißt, die Spitäler werden entlastet, die Spitäler können dort die Patienten hinlegen, die werden remobilisiert und können nach Hause gehen. Und wir haben untersucht, rund 80% der Patientinnen können entlassen werden in einem sehr guten Zustand und sind wieder mobil und können zu Hause leben.
6: Die übrigen 5 Pflegewohnhäuser bleiben bestehen und sollen weiterhin Langzeitpflege, Demenzbetreuung und Pflege für Menschen mit hohem Unterstützungsbedarf bieten. Die Reform soll bis 2031 umgesetzt werden.
5: Wer sich ab Juli einen Hund anschafft, muss zu einem Sachkundekurs, so will es eine neue Verordnung des Bundes. Die Stadt Wien hat sich mit ihrer Kritik nicht durchgesetzt. Sie sagt, die der selbsternannte Hundeexperte könne den Kurs abhalten. In der Verordnung gebe es nämlich keinerlei Qualitätsanforderungen. Der Nordwesten Venezuelas ist in der Nacht von gleich 2 schweren Erdbeben erschüttert worden. Zahlreiche Häuser sind eingestürzt. Betroffen ist auch die Hauptstadt Caracas. Das Land hat den Notstand ausgerufen. Bis jetzt gibt es 32 Tote. Stefan Gera berichtet.
8: Menschen, die ihre Angehörigen suchen, Rettungsmannschaften, die Tote und Verletzte aus den Trümmern holen. Es hat 2 starke Erdbeben gegeben, sagt Venezuelas Interimspräsidentin Delcy Rodriguez. Das erste mit der Stärke 7,2 und dann noch eines mit der Stärke 7,5.
9: Dos sismos seguidos. El primero de 7.2 y seguidamente uno de 7.5.
8: US-Präsident Donald Trump meldet sich vor kurzem zu Wort, spricht von einer verheerenden Zahl an Toten. Die US-Geologiebehörde wird etwas konkreter, schätzt die Zahl der möglichen Todesopfer zwischen 10.000 und 100.000. Die USA und zahlreiche andere Staaten bieten Venezuela humanitäre Hilfe an. Im Land selbst wurde der Ausnahmezustand ausgerufen.
5: Die Hitze ist nicht nur für uns Menschen eine Herausforderung, auch für die Energiewirtschaft, weil die Sonne zum Mittag ein Überangebot an Strom liefert. Die Balance zwischen zu viel und zu wenig Strom zu managen, werde immer schwieriger. Robert Salzer berichtet.
10: Niederösterreich ist eines der Länder mit den größten Photovoltaikflächen. Die pralle Sonne in den Mittagsstunden zwischen 10 und 16 Uhr sorgt dafür, dass es zu viel Strom gibt, der dann um diese Zeit praktisch nichts kostet, was dazu führt, dass vereinzelt Wasserkraftwerke gedrosselt und Windkraftanlagen abgeschaltet werden, weil sich die Produktion von Strom nicht lohnt. Weitere Problemzeiten in der Energiewirtschaft sind Wochenenden und Feiertage, weil an diesen Tagen die Arbeitswelt stillsteht und damit viel weniger Strom verbraucht wird. Am kommenden Wochenende trifft beides zusammen. Zu viel Photovoltaikstrom und zu wenig Abnahme. Andererseits, und das zeigt die Sensibilität der Situation, weil die Wasserkraft speziell an der Donau durch Niederwasser markant zurückgegangen ist, muss in den Abendstunden sogar Strom importiert werden, um die Nachfrage zu decken.
5: Und wie geht es mit der heimischen Wirtschaft weiter? Die Wirtschaftsforscher von WIFO und IHS legen am Vormittag ihre neue Konjunkturprognose vor. Im April haben sie mit 0,9 bzw. 0,5% Wachstum gerechnet. Die Folgen des Irankriegs bremsen. Die Friedensverhandlungen haben die Ölpreise zuletzt aber stark sinken lassen. Das war das Stadtjournal, damit zum Wiener Wetter und Kevin Hebenstreit.
11: Wie viel Abkühlung bieten eigentlich noch alte und neue Donau in diesen Tagen? Das Wasser in der neuen Donau hat erfrischende 24
0: 27 Grad aktuell. Die Alte Donau, die hat schon 28 Grad. Ja, und der Neusiedlersee, da habe ich jetzt auch kurz rüber geschaut, wird sich in den nächsten Tagen auf über 30 Grad aufheizen. Die Luft draußen bei uns in Wien derzeit noch nicht heiß. Aktuell hat es 24 bis 26 Grad, aber schon jetzt ist es warm draußen. Am Nachmittag heute bis zu 35 Grad. Wieder scheint die Sonne den ganzen Tag, ab Mittag wird dann mäßig.

0: Unfall. Da ist nur die rechte Fahrspur frei. Viele weichen über die Floridsdorfer Brücke aus. Aber auch hier gibt es bereits Stau. Bitte vergessen Sie nicht, die Rettungsgasse zu bilden. 15 Minuten dauert es auch länger auf der Tangente Richtung Graz zwischen Hirschstetten und dem Handelskai und auf der Grünberg- und der Altmannsdorfer Straße stadtauswärts. Und Stau gibt es auch am Altmannsdorfer Ast stadteinwärts. Und noch ein Blick nach Niederösterreich, B21 Gutensteiner Straße Richtung Theresienfeld von Wöllersdorf bis zur Autobahnauffahrt. 15 Minuten mehr.
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7: Alte Kirchen sind meistens ein bisschen kühler, aber überhaupt alte Gebäude.
8: Mit den richtigen Plänen geht es auch einigermaßen gut durch die Hitzewelle aktuell.
0: Ja, damit auch Bedürftige unterstützt werden bei dieser Hitze, gibt es das Caritas Hitzepaket. Mehr dazu um kurz nach halb.
8: Gegen die Hitze arbeitet auch das Guten Morgen Wien Team. Die Nachrichten von Thomas Edinger kühl analysiert.
9: Guten Morgen.
8: Kevin Hebelstreit liefert Wetter mit Lichtschutzfaktor 50.
9: Schönen guten Morgen.
8: Die Schattenplatzerln auf den Straßen kennt Basti Türschmidt.
0: Guten Morgen.
8: Ich bin Tom Turga und sitze hier am liebsten auf meinem Thermophor. Dem Kalten.

8 nach 8, guten Morgen auf Radio Wien am Donnerstag. Ich darf Sie ganz kurz entführen in die Karibik, an den Strand, mit ganz viel kühlem Meer zum Abkühlen. Machen Sie die Augen zu, vielleicht hilft's. So ein bisschen Karibik-Feeling.

0: Sommer, Sonne, Schienenersatzverkehr, auch bei den Öffis wird gebaut. Schönen guten Morgen auf Radio Wien um 12 nach 8. Wir haben heute schon über Sommerbaustellen auf den Straßen gesprochen und jetzt geht es tatsächlich um die Wiener Linien.
1: Ja, auch da wird gearbeitet und erneuert. Das bedeutet Sperren und Umleitungen. Radio Wien-Reporterin Caroline Bogdor ist mit Eunike de Wilde von den Wiener Linien bei einer Baustelle, wo schon jetzt gearbeitet wird.
2: Ja, wir stehen da bei einer Baustelle, wo es schon länger zur Sache geht, nämlich auf der Lerchenfelder Straße, Höhe Pieristengasse. Hier werden die Gleise erneuert. Was wird denn da genau gemacht?
3: Wir arbeiten hier seit Mitte März. Hier musste der Untergrund und die Gleise erneuert werden. Das Ganze dauert jetzt noch bis Mitte Juli. Dann kann die Straßenbahnlinie 46 wieder wie gewohnt fahren.
2: Aber Stichwort Straßenbahn, da kommen weitere Baustellen dann im Sommer auf uns zu. Welche sind denn die großen?
3: Einer davon ist am Ring, also am Universitätsring. Da müssen Weichen und Gleise getauscht werden. Und der zweite Schwerpunkt befindet sich beim Kreuzungsplateau in der Spitalgasse Währinger Straße, Nussdorfer Straße. Das ist ja die meistbefahrenste Kreuzung, Straßenbahnkreuzung, die wir in Wien haben. Da wird alles aufgerissen, die Gleise werden rausgenommen, neue reingebracht, riesige Weichenteile angeliefert. Da kann leider nichts fahren, aber wir haben ein sehr, sehr dichtes Öffi-Netz im Umfeld und unsere Fahrgäste werden auch gut unterwegs sein, trotz dieser Einschränkung.
2: Nächster großer Punkt natürlich die U-Bahnen. Auch da gibt es heuer wieder so wie in den letzten Jahren Bauarbeiten. Diesmal sind betroffen die U4 und die U3. Wo wird es da genau Sperren geben?
3: Also bei der U4 geht es schon nächste Woche am Freitag los. Das heißt, am Zeugnistag fährt die U4 nicht mehr eine Station zwischen Landstraße und Schwedenplatz. Da wird auch eine neue Gleisverbindung gemacht. Dauert nur einen Monat. Und das Tolle daran ist, dass wir dann im allerdichtesten Intervall danach fahren können auf der gesamten Strecke. Und das ist während anderen Einschränkungen ganz wichtig.
2: Aber bei der U3 sind es, glaube ich, mehrere Stationen.
3: Bei der U3 ist es zwischen Hütteldorfer Straße und dem Westbahnhof. Währenddessen ist aber die Straßenbahnlinie 49 dort in diesem Bereich parallel gewohnt unterwegs. Und es wird auch die Ersatzstraßenbahn E3 geben.
2: Gut, vielen Dank. Ja, auch diesen Sommer werden wir natürlich überstehen und dann gibt es viele neue Gleise aus dem 8. Caroline Bogdor, Radio Wien.
1: Ja, und bitte nicht vergessen, bei der S-Bahn ist von 4. Juli bis 6. September die Stammstrecke zwischen Floridsdorf und Praterstern gesperrt.
0: Also einiges zu beachten. Alle Infos wegen dem Überblick wär's zu den Sommerbaustellen finden Sie auch online bei uns auf wien.orf.at.

0: Es gibt hier diese Rekorde, die man nicht innehaben möchte. Aktuell Wien am wärmsten um 8.19 Uhr. Guten Morgen, Radio Wien.
1: Ja, nur ein wenige hundert Meter Luftlinie von unserem Studio hier entfernt, nämlich auf der Hohen Warte in Döbling. Da hat es aktuell knapp über 27 Grad und das um die Uhrzeit um 8.19 Uhr. Aber auch sonst in der Stadt schon knapp über 25 Grad. Jetzt ist das Ganze noch recht gut auszuhalten. Am Nachmittag wird es dann aber noch heißer wie gestern mit bis zu 35 Grad.
0: Der Blick auf die Straßen auch nicht unbedingt erquickend und erlabend. Babsi Türschmidt.
2: Nein, auf der Nordbrücke stadteinwärts gibt es immer noch eine halbe Stunde mehr Zeitverlust, aber die Unfallstelle ist mittlerweile geräumt. Viele weichen über die Floridsdorfer Brücke aus. Auch hier gibt es noch Stau. 15 Minuten außerdem auf der Tangente Richtung Graz zwischen Hirschstetten und dem Knoten Prater. Auf der Grünberg

0: Da ist es auch schon, 8.24 Uhr. Guten Morgen am Donnerstag auf Radio Wien. 50.000 Dollar fürs Fernschauen kassieren. Also wirklich, okay, in dem Fall wirklich viel Fernsehen und dann auch noch komplett monothematisch. Wäre das was für Sie? Also in diesem Fall geht es da jetzt um jedes einzelne Fußball-WM-Spiel.
1: Unglaublich, mitten am Times Square in New York machen das gerade zwei verrückte Fußballfans in einer Glashütte 39 Tage lang.
0: Na servus, da muss gut riechen drinnen. Radio Wien Reporter Daniel Kulowitz, du weißt da mehr.
2: Der Job nennt sich Chief World Cup Watcher, also Chef-WM-Schauer könnte man sagen. Guten Morgen. Austin Franklin und Kevin Okoto sind 5,5 Wochen in dieser Glasbox eingesperrt.
3: We're good candidates for the job.
2: Und haben sich vorher nicht mal gekannt.
3: We did not know each other before this, but we've quickly become friends.
2: Jetzt sind wir schon Freunde, lachen die beiden, die auf 48 Quadratmetern leben. Zwei riesige Flatscreens haben sie zur Verfügung, je 85 Zoll, eine braune Couch, sehe ich da, einen Kühlschrank.
3: We've got a mini-fridge stocked with Coca-Cola. Water, anything you could really need.
2: Wasser, Cola, wir haben alles. Füße hochlegen, was will man mehr? So Kevin.
3: Place to kick my feet up. Every man's dream to have two big TVs to watch. It's been amazing.
2: Und dann gibt's noch separate Räume mit Bad und Bett. Da kann man sich auch zwecks Privatsphäre mal zurückziehen.
3: And thankfully we have plenty of time to use the bathroom and get some sleep.
2: In Summe fühlen sie sich wie Tiere im Zoo oder Aquarium, lachen die beiden.
3: Onlookers can look at us for aquarium and zoo animals.
2: Kontakt nach außen ist erlaubt. Die Mama fragt eh jeden Tag nach, ob's dem Burli gut geht, lacht Kevin.
3: Mom is definitely making sure her little boy is taken care of over here, so they can contact us as well.
2: 50.000 Dollar bekommen die beiden, 104 WM-Matches schauen. Traum oder Albtraum, ihr dürft selber urteilen.
0: Ja, was sagt ihr zwei, Kevin?
4: Ja, also vierte Augen, glaube ich, sind vorprogrammiert.
0: Ja, das ist richtig. Schwierig. Ich weiß auch nicht, bei dem Thema, nur Fußball schauen, Babsi?
1: Das ist ein bisschen schwierig, aber die Glashütte wirkt recht gemütlich und wenn ich da gutes Essen kriege, wer weiß.
0: Okay, Babsi ist dabei, ist genauso crazy wie die Amis also.

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0: Es ist Donnerstag, der 25. Juni, 8.30 Uhr, halb neun somit. Die Radio Wien Schlagzeilen hat für Sie Thomas Edinger.
1: Guten Morgen. Wer sich ab Juli einen Hund anschafft, muss zu einem Sachkundekurs, so will es eine neue Verordnung des Bundes. Die Stadt Wien hat sich mit ihrer Kritik nicht durchgesetzt, ihr fehlt Qualität, jeder könne den Kurs abhalten. Wien organisiert die Pflegewohnhäuser neu, 4 werden zu geriatrischen Kliniken, die restlichen 5 bleiben für Pflege. Hintergrund ist, dass es in Wien immer mehr hochbetagte Menschen mit chronischen Erkrankungen gibt. Und in Wien gibt es heute einen Prozess um einen Mord mit ungewöhnlichem Motiv. Vorigen Dezember soll ein Streit unter Freunden über Politik zu einer tödlichen Messerattacke geführt haben. Der Angeklagte ist geständig. Soweit die Schlagzeilen zum Wetter und Kevin Hebenstreit.
2: Und ich habe mich gerade mal umgeschaut in alle Himmelsrichtungen und keine einzige Wolke am Himmel gefunden. Es ist wolkenlos über der Stadt, das wird es heute oft auch sein. Wenn, dann zeigen sich nur ein paar dünne Wölkchen. Und es wird sehr heiß am Nachmittag. Schon jetzt sehr warm draußen. 27 Grad messen wir da derzeit am Karlsplatz oder auch auf der Hohen Warte. 26 Grad hat es in Donaufeld. 26 Grad auch in Stammersdorf. Morgen geht es heiß weiter. 37 Grad gehen sich da aus. Wieder ist der Himmel oft wolkenlos. Und das Wochenende, das wird eh schon wissen, noch heißer wahrscheinlich mit neuen Temperaturhöchstwerten. Nicht nur für Juni, sondern auch der absolute Temperaturhöchstwert bei uns in Wien ist in Gefahr. Mit 39,5 Grad, die hatten wir am 8.8.2013. Hoffentlich bleibt es auch so.
3: Schon ein bisschen her, genau.
2: Der Blick auf die Straßen jetzt, Babsi.
4: Nach wie vor eine halbe Stunde mehr auf der Nordbrücke statt einwärts und nach wie vor 15 Minuten mehr auf der Tangente Richtung Graz zwischen Hirschstetten und dem Toten Prater. Auf der Grünberg und der Altmannsdorfer Straße statt auswärts und am Altmannsdorfer Ast statt einwärts. Und Niederösterreich auf der S1 der Wiener Außenring-Schnellstraße ist in beiden Richtungen in den Tunnelabschnitten Rustenfeld-Hennersdorf und Vösendorf der Strom ausgefallen. Man kann aber langsam durch den Tunnel fahren.
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0: 8.32 Uhr.

gut durch die Hitze kommen. Da kann sich nicht jeder selber drum kümmern. Es gibt Leute, die brauchen etwas Unterstützung. Wie sie da helfen können und was sie tun können, Hitzepakete gibt es aktuell zu verschenken. Erfahren Sie gleich nach Reinhard Fendrich mehr dazu. 8.36 Uhr, guten Morgen am Donnerstag. Schön, dass Sie mit uns reinstarten in den Tag.

0: Sonnenschein, ja, gerne, aber Hitze, da sagen die meisten bitte nicht. Schönen guten Morgen auf Radio Wien am Donnerstag um 20 vor 9. Und so wie im Winter die Kälte ist, die Hitze auch im Sommer für Obdachlose eine ziemliche Gefahr.
1: Ja, deshalb hat die Caritas die Hitzehilfe ins Leben gerufen. Caritas-Direktor Klaus Schwertner.
2: Die aktuelle Hitzeperiode ist einmal mehr eine besondere Belastung, gerade für armutsbetroffene, obdachlose Menschen oder auch chronisch kranke und ältere Menschen. Wir sind als Caritas mittlerweile genauso wie im Winter auch im Sommer gefordert. Das hat sich in den letzten Jahren stark verändert und wir bereiten uns mit unserer Hilfe auch entsprechend darauf vor.
3: Daher sind derzeit Streetworker unterwegs, die sogenannte Hitzepakete verteilen.
2: Ein Hitzepaket besteht aus Trinkwasser, Sonnenschutz, Sommerschlafsack, Isomatte und leistet unmittelbare Hilfe, gerade für obdachlose Menschen. Mit 50 Euro kann man ganz konkret so ein Hitzepaket spenden und einem obdachlosen Menschen jetzt bei der extremen Hitze entsprechende Überlebenshilfe sichern.
3: Aber auch mit nur 3,50 Euro kann man helfen. Dieser Betrag garantiert ein kühles Getränk in einer der 24 Klimaoasen, die man gemeinsam mit den Pfarren in Wien und Niederösterreich geöffnet hat. Unter dem Motto Sommerfrische im Pfarrgarten.
2: Das sind Rückzugsorte, wo Menschen sich kostenlos aufhalten können, kühle Getränke erhalten und auch kleine Mahlzeiten. Und dabei von heuer insgesamt 500 freiwilligen Helferinnen und Helfern unterstützt werden.
3: Wie wichtig diese Einrichtungen sind, beweisen die Zahlen vom vergangenen Jahr. Über 6.300 Besucherinnen und Besucher zählte man. Daher der Appell des Caritas-Direktors an die politisch Verantwortlichen.
2: Dass es mehr Tempo beim sozialen Klimaschutz gibt, dass es entsprechende Unterstützung gerade für armutsbetroffene Menschen gibt, auch in Zeiten des Sparens. Und wichtig ist, wer beim Klimaschutz spart, spart auch beim sozialen Zusammenhalt. Das ist unser wichtiger Appell. Das heißt, bitte kein Sparen auf dem Rücken der Ärmsten.
3: Aber auch an uns alle hat Klaus Schwertner einen Wunsch.
2: Bitte achten wir aufeinander. Schauen wir hin, nicht weg. Das gleiche Motto, das im Winter gilt, gilt jetzt auch im Sommer.
0: Vollkommen richtig. Alle Infos zur Hitzehilfe der Caritas hat natürlich auch unser Servicepoint unter 89.9 95.3 für Sie.
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0: So schön einfach gute Musik auf Radio Wien und so schön auch unsere Stadt. Schönen guten Morgen um 8.46 Uhr. So schön, dass sich Hartmut gedacht hat, er bleibt noch ein bisschen länger, Kevin.
1: Ja, hoch Hartmut hat noch einiges vor mit uns die kommenden Tage. Heute bis zu 35 Grad strahlender Sonnenschein. Morgen bis inklusive Sonntag Höchstwerte von 37 bis knapp 40 Grad und das auch bei strahlendem Sonnenschein. Wann geht der Hartmut endlich weg? Gegen Mitte nächster Woche beginnt eine Abkühlung und heute in einer Woche haben wir dann Höchstwerte, Temperaturen, die wir jetzt gerade um 8:45 haben, nämlich 28 Grad in der Innenstadt.
0: Mittwoch nächste Woche.
1: Donnerstag, Freitag.
0: Ah, sehen Sie, wir haben ein Ziel gefunden. Es ist eine Woche weg. Wir kommen dorthin und der Hartmut ist dann auch wieder weg. Wie schaut es aus den Straßen aus? Babsi Zürschmidt mit der besten Verkehrsinfo der Stadt.
2: Da brauchen Sie noch eine Viertelstunde länger auf der Tangente Richtung Graz zwischen Hirschstetten und dem Handelskai, auf der Grünberg- und der Altmannsdorfer Straße stadtauswärts und auf der Nordbrücke stadteinwärts und Niederösterreich auf der S1 Wiener Außenring-Schnellstraße ist in beiden Richtungen in den Tunnelabschnitten Rustenfeld, Hennersdorf und Vösendorf der Strom ausgefallen. Man kann aber langsam durch den Tunnel fahren.
0: Eine knappe Viertelstunde noch, dann gibt es schon wieder das nächste komplette Info-Update für Sie. Dann ist es nämlich schon 9 Uhr. Guten Morgen, Wien.

0: Ich sag's sonst nie, aber jetzt sage ich schönen Vormittag, Carola Gausterer. Sonst sage ich immer guten
1: schönen
0: Morgen.
1: Vormittag.
0: Hallo. Bist bei uns, das heißt, wir haben jetzt noch was zu erledigen und wir haben ja heute schon berichtet über die Sommerbaustellen, die auch heuer wieder auf uns wartet. Die haben uns beschäftigt, von den Straßen bis hin zu den Wiener Linien. Und um eine weitere klassische Wiener Baustelle geht's auch jetzt.
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0: Eine nie fertiggestellte Baustelle, nämlich in der Stadt, der Stephansdom.
3: Ja, der Nordturm ist bis heute unvollendet. Der Baustopp im 16. Jahrhundert war vor allem auf Geldmangel und den Wandel vom gotischen Baustil zur Renaissance zurückzuführen.
4: Und weil der Turm als historisches Wahrzeichen gilt, scheiterten bisherige Bemühungen, ihn nachträglich zu vollenden.
5: Und jetzt wollen wir von Ihnen wissen, wie wird der Nordturm des Stephansdoms aufgrund seiner Bekrönung, seines obersten Abschlusses denn noch genannt?
0: Ganz speziellen Namen. 95.3. Radio Wien Überraschungspaket wartet auf Sie, hat einen Namen vielleicht mit der Optik dieser Turmspitze zu tun.
5: Tu nicht so viel verraten.
0: Okay, bitte. Entschuldigung, ich nehme es wieder zurück.
5: Musik.
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3: Es ist genau 9 Uhr, einen schönen Vormittag mit Radio Wien. Hier ist Thomas Edinger.
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0: Die Nachrichten.
1: Die Stadt kritisiert die neue Tierhalteverordnung des Bundes ab Juli. Prozess um eine tödliche Messerattacke nach Streit über Politik. Das Wiener Wetter sonnig und noch heißer. Schönen Vormittag. Ab Juli gilt die neue Tierhalteverordnung des Bundes. Wer sich dann zum Beispiel einen Hund anschafft, muss in einen Sachkundekurs. Die Stadt Wien hat sich mit ihrer Kritik nicht durchgesetzt. Sie sagt, dass jeder selbsternannte Hundeexperte Kurse abhalten kann. Werner Trinker berichtet.
2: Es ist ein Rückschritt für den Tierschutz. Personen mit zu hinterfragenden Einstellungen dürfen nun als Ausbildner für künftige Hundehalter fungieren, so der Wiener Tierschutzstadtrat Jürgen Czernohorski. Und die Tierschutzorganisationen sprechen davon, dass künftig Hinz und Kunz die vorgeschriebenen Sachkundekurse durchführen dürfen. Denn in dem Gesetz gäbe es de facto keine qualitativen Anforderungen an die Kursleiter. In Wien gibt es rund 200.000 Hunde und die Sachkundekurse sind seit mehreren Jahren verpflichtend. Als Trainer dürfen in Wien nur zertifizierte Hundeausbildner die Sachkundekurse leiten. Die Stadt fürchtet nun, dass durch die Bundesregelung diese Standards verwässert werden. Man sei dabei, so die Stadt, die notwendigen rechtlichen Anpassungen vorzunehmen, werde sich aber bemühen, dennoch die Wiener Standards zu halten.
1: Wien organisiert die Pflegewohnhäuser neu. 4 werden zu geriatrischen Kliniken, die restlichen 5 bleiben für Pflege. Hintergrund ist die Tatsache, dass es in Wien immer mehr hochbetagte Menschen mit chronischen Erkrankungen gibt. Sie brauchen entsprechende medizinische Betreuung. Die Reform soll bis 2031 umgesetzt sein. In Wien gibt es heute einen Prozess um einen Mord mit ungewöhnlichem Motiv. Vorigen Dezember sollen politische Meinungsverschiedenheiten unter Freunden zu einer tödlichen Messerattacke geführt haben. Der heute Angeklagte hat bereits gestanden. Anna Teischl berichtet.
3: Er habe ihn nicht töten, sondern lediglich verletzen wollen. Das sagt der 56-jährige Angeklagte bei einer polizeilichen Einvernahme. Die Tat ereignet sich im vergangenen Dezember in einer Wohnung in der Schreigasse im 2. Bezirk. Die Wohnung gehört einer 46-jährigen Frau, die mit dem Opfer und dem Angeklagten befreundet war. Dort treffen sich die drei laut Anklage und trinken Alkohol. Zwischen den beiden Männern kommt es wegen politischer Meinungsverschiedenheiten zu einem Streit, als der 49-Jährige zu Boden fällt, soll ihm der Angeklagte 2-mal mit einem 25 cm langen Küchenmesser in den Rücken gestochen haben. Beim heutigen Prozess ist die 46-Jährige als Zeugin geladen. Außerdem sagen 3 Sachverständige aus. Ein Urteil wird bis 17 Uhr erwartet.
1: Und nach den 2 schweren Erdbeben in Venezuela bleibt die Lage unübersichtlich. Zahlreiche Gebäude sind eingestürzt, auch in der Hauptstadt Caracas. Bis jetzt sind 32 Tote und über 700 Verletzte bestätigt. Die Regierung rechnet aber mit noch deutlich mehr Opfern. Viele Menschen dürften unter den Trümmern verschüttet sein. Das waren die Nachrichten, damit zum Wiener Wetter und Kevin Hebenstreit.
4: Wolkenmangel und Temperaturüberschuss haben wir in diesen Tagen. Auch heute ist es strahlend sonnig, höchstens ein paar dünne Wolken tauchen im Laufe des Tages auf. Und schon jetzt hat es 26 bis 28 Grad bei uns in der Stadt. Bis zu 35 Grad werden es heute am Nachmittag sein. Morgen kommen dann noch 2 Grad dazu. Da erreichen wir bis zu 37 Grad. Weiterhin mangelt es an Wolken. Es gibt wieder mehr als 15 Sonnenstunden. Das gilt auch fürs Wochenende und da steigt die Temperatur dann noch einmal etwas an.
5: Komm schon ins Schwitzen, wenn ich dir zuhöre beim Wetterbericht für die nächsten Tage. Barbara Türschmidt, was erwartet uns auf den Straßen? Immer noch sehr, sehr viel los.
6: Ja, ist viel los heute. 15 Minuten noch auf der Tangente Richtung Graz zwischen Hirschstetten und dem Handelskai, auf der Grünberg und der Altmannsdorfer Straße stadtauswärts und auf der Nordbrücke stadteinwärts. Dichten Verkehr gibt es auch auf der Schüttelstraße und der unteren Donaustraße und am inneren Währinger Gürtel. Blick nach Niederösterreich, A3 Südost, Autobahn Richtung Wien zwischen Hornstein und Pottendorf ist nach einem Unfall mit einem LKW die Überholspur gesperrt und B3 Donaustraße in Dürnstein ist der Tunnel nach einem Unfall gesperrt. Der Notarzt-Hubschrauber ist im Einsatz. Derzeit gibt es keine Umleitung, am besten die Sperre abwarten.
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5: Los geht's, packen wir's an. Eiswürfel unter die Achseln, nasser Waschlappen und Wasserflasche. Ich nehme an, Ventilator oder Klimaanlage läuft. Also ich denke, wir sind bereit für diesen Hitze-Donnerstag. Heute mit extra vielen Sommerhits, habe ich gerade vergewissert. Ich wünsche einen schönen Vormittag mit einfach guter

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1: Ja, alle wieder da. Tom, Babsi, Kevin und ich. Und da kramt schon die Sigrid irgendwie in ihrer Fitnesstasche herum. Die ist in Laxenburg zu Hause und kurz vorm Fitnesscenter. Ja. Hallo Sigrid.
2: Ja, guten Morgen. Hallo.
3: Hallo.
1: Ich hoffe, das Fitnesscenter ist gut klimatisiert.
2: Ja, es ist klimatisiert.
3: Sehr
2: toll.
1: Ist schon ganz witzig, gell, dass man jetzt besonders drauf schaut. Wie lange haben Sie denn vor, da heute zu trainieren und was steht da am Plan?
2: So 1,5 Stunden. Ich mache ein bisschen Ausdauer, Crosstrainer und Radlfahren und dann halt die normalen Bodystyling-Übungen.
1: Sie klingen sehr sportlich. Bitte fahren Sie einen Kilometer gleich mit am Radl für mich.
2: Okay, mach ich gerne.
1: Ich glaube, ich werde mir das heute nicht antun. Liebe Sigrid, aber wir besprechen natürlich jetzt die nie fertiggestellte Baustelle bei uns in der Stadt, nämlich der Stephansdom.
3: Ja. Mit Ihrer Fitness hätten Sie das wahrscheinlich allein fertigstellen können. Der Nordturm ist nämlich bis heute unvollendet.
4: Ja, der Turm gilt als historisches Wahrzeichen und deshalb scheiterten auch die bisherigen Bemühungen, ihn nachträglich zu vollenden.
5: Wir wollen von Ihnen wissen, Sigrid, wie wird der Nordturm des Stephansdoms aufgrund seiner Bekrönung seines obersten Abschlusses noch genannt?
2: Ja, also aufgrund des Doppeladlers heißt der Adlerturm.
5: Ja,
3: richtig. Super.
1: Sie haben es nicht gegoogelt, oder? Sie wussten das?
2: Naja, ein bisschen habe ich schon
3: gegoogelt. Wie kann man ein bisschen googeln?
1: Das ist gefährliches Halbwissen.
2: Richtig.
1: Alles richtig gemacht, Sigrid. Wir wünschen ganz viel Spaß jetzt im Fitnesscenter. Genießen Sie Ihre 1,5 Stunden im klimatisierten Gym. Alles Liebe. Ja, tschüss, Sigrid. Schön. Baba.
2: Tschüss.
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1: Schönen Vormittag mit Radio Wien, 9.30 Uhr. Das Wiener Wetter heute wieder strahlend sonnig und schon bis zu 35 Grad. Momentan haben wir, können wir noch durchschnaufen, 26 bis 28 Grad in der Stadt. Wie es mit der Hitze weitergeht, hören wir dann ganz ausführlich gleich in circa 10 Minuten von Radio Wien Meteorologen Kevin Hebenstreit. Vorher noch ein Blick auf die Straßen. Die beste Verkehrsinformation der Stadt für Sie, plus 15 Minuten aktuell auf der Tangente Richtung Südautobahn zwischen Hierstetten und dem Handelskehr. Auf dem Grünberg auch und der Altmannsdorfer Straße stadtauswärts, auch da dauert es ein bisschen länger. Dichter Verkehr auch auf der Schüttelstraße und der unteren Donaustraße und am inneren Währinger Gürtel. Niederösterreich auf der A3 der Südostautobahn ist in beiden Richtungen jeweils die Überholspur gesperrt. Ein LKW hat auf einer Länge von ca. 70 Meter die Betonleinwand. Leitwand verschoben. Die Arbeiten dauern bis zum Abend. B3 Donaustraße in Dürnstein ist der Tunnel nach einem Unfall gesperrt. Die Sperre wird noch an die 2 Stunden dauern. Eine örtliche Umleitung ist ja schon eingerichtet. Und B8 Angerner Straße in Deutsch-Wagram Richtung Gensandorf. Sperre nach einem Motorradunfall. Stau in beiden Richtungen. Ja, wir bleiben da weiter dran. Bitte fahren Sie besonders vorsichtig. Heute passieren ganz, ganz viele Unfälle. Also Konzentration, gute und sichere Fahrt.
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0: Bobby geht immer, oder? Angels hier bei uns auf Radio Wien.
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0: Ja, er heißt nicht Hartmut, wie das Hochgrad über Europa. Er heißt Kevin Ebenstreit, unser Meteorologe.
2: Schönen Vormittag, hallo.
0: Am Sonntag sind 40 Grad drinnen, wir haben schon gehört. Heute noch nicht ganz so wild. Sonne scheint aktuell vom Bodensee bis zum Neusiedlersee. Mhm. Du hast mir gerade die Wetterkarten gezeigt. Gewitter sind kein Thema. Warum eigentlich?
2: Weil der Hartmut, dieses doch ausgeprägte Hoch, uns sehr stabile Wetterverhältnisse bringt. Was es für ein Gewitter braucht, ist ja, dass die heiße Luft vom Boden, so eine Luftblase, irgendwie aufsteigen kann in große Höhe. Aber der Hartmut ist so wie ein Deckel obendrauf. Das heißt, die Luft sinkt eher ab, kann nicht aufsteigen. Das Ganze kann dann ab dem Wochenende nur ganz vereinzelt in den Bergen passieren, hier und da, vor allem im Westen Österreichs, weil da helfen dann auch die Berge und die Hänge mit, dass die Luft da ein bisschen rauf kann. Aber sonst bei uns, bis Anfang nächster Woche keine Gewitter in Sicht und das trotz der großen Hitze.
0: Jetzt habe ich vorher schon ein paar Seen angesprochen, Bodensee bis Neusiedlersee. Die Wasserstände sind, naja, kann man sagen, alarmierend am Tiefstand, oder?
2: Ja, der Frühling war extrem trocken. Es hat zwar im Juni gut begonnen mit Niederschlägen, aber inzwischen mit dieser Hitzewelle jetzt auch wieder große Trockenheit. Die ist im Westen Österreichs größer als bei uns im Osten Österreichs. Der Bodensee ist tatsächlich für die Jahreszeit bei Tiefstständen, was den Wasserspiegel angeht. Da fehlt zum Teil ein Meter auf den durchschnittlichen Wasserspiegel. Wenn ich mir den Neusiedlersee anschaue, der ist zwar auch am absteigenden Ast beim Wasserspiegel, 20 cm fehlen da auf den durchschnittlichen Spiegel. Der Neusiedlersee übrigens auch kaum mehr Abkühlung jetzt an den Nachmittagen. Ich habe mir die Temperaturen der letzten Tage angeschaut. 28, 29 Grad Wassertemperatur. Er kühlt zwar in der Nacht dann immer wieder ein bisschen ab, das wird am Wochenende aber immer weniger. Also ich rechne damit am Wochenende knapp über 30 Grad Wassertemperatur im Neusiedlersee.
0: Was ist die alte Donau?
2: Die ist bei knapp 28, also die ist auch schon gut aufgewärmt als stehendes Gewässer. Die neue Donau noch erfrischender, 24 Grad hätte die. Und wer es noch ein bisschen kühler mag, da habe ich mich umgeschaut, so ein bisschen rund um Wien. Der Herrensee im Waldviertel hat auch 24 Grad, der Lunzersee, Bergsee 22 Grad.
0: Der ist frisch, ja.
2: Und was ich schon des Öfteren gemacht habe, Richtung Süden Niederösterreichs mit den Öffis gut erreichbar, ins Höllental. Dort fließt die Schwarza durch, Fluss, und der hat 14 Grad aktuell. Also so ein bisschen durchwarten mit den Füßen geht da schon. Mehr mache ich aber auch.
0: Da glaube ich, würde ich ja

0: Stunde brauchen, bis ich da im Wasser drinnen bin. Verstehe. Ich möchte an dieser Stelle auch mal die Landwirte in und rund um Wien Danke sagen für euren Einsatz. Das ist ein Wahnsinn, weil wenn ich da durchfahre, bei den Feldern vorbeifahre, da werden die Wasserleitungen aufgebaut, abgebaut, an einer anderen Stelle aufgebaut, abgebaut und das geht tagelang, wochenlang. Ich muss echt sagen, vielen Dank für euren Einsatz, muss man an dieser Stelle auch mal sagen.
1: Frühling leider auch schon der Fall. Also das Wetter macht es den Landwirtinnen und Wirten derzeit nicht leicht. Hoffen wir, dass das Ganze nächste Woche besser wird. Es schaut auch so aus, gegen Mitte der Woche kommt die Abkühlung dann auch zu uns mit dem einen oder anderen Regenschauer. Also Besserung ist in Sicht.
0: Aber das Wochenende, das wird jetzt mal das große Finale.
1: Mit neuen Höchstwerten, wie wir sie im Juni und vielleicht noch gar nicht bei uns in Wien hatten, knapp 40 Grad.
0: Vielen Dank, Kevin Ebenstein.
1: Bitte gerne.
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0: ganz gemächlich durch diesen heißen Donnerstagvormittag mit Huey Lewis and the News, If This Is It. Das ist Radio Wien, einfach gute Musik und natürlich auch die Infos zum Tag. Thomas Edinger, bitte.
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2: Hebammen wollen die verpflichtenden Untersuchungen für Schwangere übernehmen. Ein Wiener Startup bietet eine Alternative zu amerikanischen KI-Unternehmen. Das Wiener Wetter sonnig und noch heißer. Schönen Vormittag. Die Hebammenvertretung drängt darauf, endlich die verpflichtenden Untersuchungen für Schwangere machen zu dürfen. In der Gynäkologie gäbe es viel zu wenig Kassenärzte. Das führt dazu, dass Schwangere für die Untersuchungen ins Spital geschickt werden. Katja Arthofer berichtet.
3: Es ist eigentlich eine absurde Situation bei der Schwangerenvorsorge im Land. Lisa Rakosch vom österreichischen Hebammengremium.
4: Wir haben derzeit einen ganz eklatanten Mangel an Kassenärzten, Ärztinnen für Gynäkologie und Geburtshilfe. Aktuell weiß ich, dass in der Steiermark die Frauen zum Beispiel in die Krankenhausambulanzen geschickt werden, weil nicht ausreichend Termine in Kassenordinationen zur Verfügung stehen.
3: Dabei gäbe es ausreichend genau dafür ausgebildete Hebammen. In Österreich dürfen aber nur Ärztinnen und Ärzte die verpflichtenden Vorsorgeuntersuchungen im Rahmen des Elternkindpasses machen.
4: Wenn ich in die Schweiz blicke, nach Deutschland, nach Skandinavien, in die Niederlande, ist das dort ewig üblich, dass die schwangeren Vorsorgeuntersuchungen zwischen der Ärzteschaft und den Hebammen aufgeteilt werden.
3: Und das müsse rasch jetzt auch in Österreich passieren.
2: Wer sich ab Juli einen Hund anschafft, muss zu einem Sachkundekurs, so will es eine neue Verordnung des Bundes. Die Stadt Wien hat sich mit ihrer Kritik nicht durchgesetzt. Sie sagt, jeder selbsternannte Hundeexperte könne den Kurs abhalten. In der Verordnung gebe es keinerlei Qualitätskriterien, anders als bisher in Wien. Vor 2 Wochen hat der amerikanische KI-Anbieter Anthropic den Zugang für Nicht-US-Nutzer teils abschalten müssen auf Geheiß der Regierung, was wieder die Abhängigkeit Europas gezeigt hat. Das Wiener Start-up EU-Stella will das jetzt ändern. Mehr von Xing Chang.
5: EU-Stella versteht sich als persönlicher KI-Assistent für den Alltag. Termine verwalten, Texte schreiben, Preise vergleichen. Das Kernversprechen: Nutzerdaten sollen ausschließlich auf europäischen Servern liegen, ohne amerikanische Infrastruktur dahinter. Gründer Matteo Rosoli.
6: Es gibt zum Beispiel ganz viele Unternehmen, die hosten ihre Daten in der Europäischen Union und das ist auch vollkommen cool. Aber das Rechenzentrum, bei dem sie hosten, gehört Google oder Microsoft.
5: Und das hat praktische Folgen. Der US Cloud Act erlaubt amerikanischen Behörden den Zugriff auf Daten, auch wenn die Server in Europa stehen. EU-Stella setzt auf KI-Technologie aus den USA und China, betrieben allerdings unter europäischem Recht. Und auch preislich wollen sich die Wiener von US-Giganten abheben. EU-Stella ist gratis testbar. Die Pro-Version kostet rund 6 Euro im Monat.
2: Und im 17. Bezirk gibt es seit gestern einen Ausfall beim Handynetzbetreiber Magenta. Bei Bauarbeiten ist ein Glasfaserkabel beschädigt worden. 7 Sendemasten sind davon betroffen. Seit dem Abend wird daran gearbeitet, das Problem zu beheben. Magenta hofft, dass bis Mittag die Handys im 17. wieder funktionieren. Das waren die Nachrichten. Damit zum Wiener Wetter und Carola Gausterer.
0: Die aktuelle Temperatur jetzt kurz nach 10, 28 Grad. Heute steigt die Temperatur noch auf bis zu 35 Grad. Zudem ist es strahlend sonnig, nur wenige Wolken zeigen sich, der Wind weht mäßig aus Nord. Morgen am Freitag wird es noch heißer mit rund 37 Grad. Wieder scheint die Sonne von früh bis spät und es weht eher schwacher Wind. Und am Wochenende, da steigert sich die Hitze noch. Wir erwarten am Wochenende 38 bis knapp 40 Grad. 4:10, Radio Wien ist da mit der besten Verkehrsinformation der Stadt. Plus 15 Minuten aktuell auf der Altmannsdorfer Straße stadtauswärts von der Grünbergstraße bis zum Altmannsdorfer Ast. Niederösterreich auf der A3 der Südostautobahn zwischen Hornstein und Pottendorf ist in beiden Richtungen jeweils die Überholspur gesperrt. Ein LKW hat auf einer Länge von über 70 Meter die Betonleitwand verschoben. Die Arbeiten dauern noch bis zum Abend. B3 Donaustraße in Dürnstein ist der Tunnel weiterhin nach einem Unfall gesperrt. Der Verkehr wird örtlich umgeleitet. Und die B8, die Angerner Straße, ist in Deutsch-Wagram wieder frei befahrbar. Die Unfallstelle ist geräumt. Wir wünschen gute und sichere Fahrt. Kommen Sie gut ans Ziel. Passen Sie bitte heute besonders vorsichtig. Fahren Sie bitte besonders vorsichtig. Gute Fahrt.
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0: Einen Vormittag.

0: Stadtteil West End, da schwitzen sie genauso wie wir heute. 34, 35 Grad. Pet Shop Boys waren das. Angenehmen Vormittag. Heute ist Donnerstag, 25. Juni. Heute ist Welt-Vitiligo-Tag, besser bekannt als Weißfleckenkrankheit. Das sind Pigmentstörungen in Form von helleren Stellen auf der Haut, die sich langsam ausweiten können, aber nicht unbedingt müssen. Gesehen haben Sie das sicher schon. Wirklich viel darüber wissen tun nur die wenigsten. Deshalb ist es für Hautarzt Gregor Holzer vom Donauspital besonders wichtig, mit dem Welt-Vitiligo-Tag Bewusstsein zu schaffen und vor allem Vorurteile abzubauen. Und da gibt es jede Menge, denn eigentlich ist Vitiligo recht harmlos und auch nicht ansteckend. Dennoch hat sie oft gravierende Auswirkungen.
1: Es ist eine von diesen Hauterkrankungen, die eigentlich jetzt keine körperlichen Symptome hervorrufen. Also es brennt nicht, es juckt nicht, es macht keine Schmerzen. Aber die Seele leidet meistens darunter, weil die Patienten ausgegrenzt werden. Und man weiß, dass diese Patienten häufiger an Depressionen leiden, Angststörungen leiden. Und deswegen ist es, glaube ich, wichtig, diese seelische Last dieser Erkrankung eindeutig anzuerkennen. Das ist sicher wichtig, immer zu betonen.
0: Betroffene sollen durch den Welt-Vitiligo-Tag außerdem ermuntert werden, zum Hautarzt zu gehen, denn
1: die Veränderungen bei der Haut per se sind an sich nicht gefährlich. Man kann natürlich leicht einen Sonnenbrand bekommen. Was sie möglicherweise schon signalisiert, ist, dass andere Autoimmunerkrankungen im Körper vorhanden sind. Gerade Schilddrüsenerkrankungen sind häufig damit vergesellschaftet. Und wenn man eine Vitiligo hat, sollte man in diese Richtung vielleicht einmal auch zum Arzt gehen und sich untersuchen lassen.
0: Sagt Hautarzt Gregor Holzer vom Donauspital. Anlässlich des heutigen Welt-Vitiligo-Tages steht heute von 11 bis 14 Uhr übrigens vor der Hauptuni ein Spiegel, der zeigt, wie wir mit dem typisch weißen Flecken aussehen würden. Also da kann man sich hinstellen, in den Spiegel schauen und dann sieht man, wie man selbst aussehen würde mit dieser Krankheit. Das Erleben dieser Simulation soll mehr Verständnis für diese Krankheit schaffen. Angenehmen Vormittag. 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Einfach gute Musik.

Bruno Mars mit Herzerl in den Augen. So schön, just the way you are. So schön kann der Vormittag sein. Radio Wien bei der Arbeit. Ich hoffe, es läuft gut bei Ihnen. Gutes Weiterarbeiten.

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4: Angenehmen Vormittag, 10.32 Uhr. 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Das Wiener Wetter strahlend sonnig. Man findet wirklich keine Wolke am Himmel. Und es wird sehr heiß heute mit bis zu 35 Grad. Wir haben jetzt schon um 29 Grad. Und die Hitze steigert sich noch bis zum Wochenende auf 38 bis knapp 40 Grad. Auf den Straßen läuft es noch nicht ganz rund. Wir bekommen gerade eine aktuelle Meldung. Plus 15 Minuten aktuell auf der Altmannsdorfer Straße stadtauswärts von der Grünbergstraße bis zum Altmannsdorfer Ast. Niederösterreich auf der A3 der Südostautobahn zwischen Hornstein und Pottendorf ist in beiden Richtungen jeweils die Überholspur gesperrt. Ein LKW hat auf einer Länge von über 70 Meter die Betonleitwand verschoben. Die Arbeiten dauern noch bis zum Abend. Und B3 Donaustraße in Dürnstein ist der Tunnel weiterhin nach einem Unfall gesperrt. Der Verkehr wird lokal umgeleitet. Gute und sichere Fahrt.
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0: entspannten Vormittag mit einfach guter Musik.
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0: Nächste Woche starten die Sommerferien in den Schulen. Für viele geht es dann auch gleich in den Urlaub. Mit den Expertinnen und Experten der Arbeiterkammer Wien sprechen wir heute über das Thema Urlaubsgeld. Jurist Paul Pachner, wer bekommt denn aller Urlaubsgeld? Wer hat Anspruch drauf?
2: Also prinzipiell ist das Urlaubsgeld nicht im Gesetz geregelt, sondern ist Vereinbarungssache. Jetzt können aber gut 98% der Beschäftigten schon wieder aufatmen, weil die Gewerkschaft das hier in den Kollektivverträgen vereinbart hat. Die restlichen 2% müssten das aber einzelvertraglich vereinbaren. Daher unser Tipp, immer schauen, was im Arbeitsvertrag steht.
0: Ja, und wie ist das? Wann muss ich mein Urlaubsgeld ausbezahlt bekommen?
2: Im Normalfall wird das um den Juni herum ausgezahlt, also entweder mit dem Mai oder mit dem Juni-Entgelt. Es gibt aber auch hier Ausnahmen. So sieht zum Beispiel der Kollektivvertrag für das Reinigungsgewerbe oder der für die Universitätsbeschäftigten eine vierteljährliche Auszahlung vor.
0: Aber das heißt, spätestens mit Juni erhalte ich mein Urlaubsgeld.
2: Ja, auch da kommt es auf den Kollektivvertrag an, weil manche Kollektivverträge kennen sogenannte Wartefristen. Prominentes Beispiel hierfür, der Kollektivvertrag für das Gastgewerbe. Wenn ich Kellner bin, muss ich zum Beispiel aktuell den Probemonat überstehen. Früher war es sogar noch länger, da musste man 2 Monate warten, bis man den Anspruch hat.
0: Also da gibt es noch viel zu besprechen, wie hoch das Urlaubsgeld ist und ob sich das auch verändern kann. Das hören wir dann in wenigen Minuten bei uns.
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1: Ja, bei uns geht es jetzt ums Urlaubsgeld. Jetzt geht es um die Höhe des Geldes. AKA Wien-Jurist Paul Pachner, wie hoch ist es denn? Womit kann man denn da immer rechnen?
2: Ja, da hilft ein Blick in den Kollektivvertrag, weil auch die sind hier unterschiedlich geregelt. Prinzipiell kann man ungefähr mit einem Bruttomonatslohn extra rechnen. Man muss aber aufpassen, weil das Weihnachts- und das Urlaubsgeld stehen immer pro Kalenderjahr zu. Das heißt, im ersten oder im letzten Jahr der Beschäftigung wird das meistens dann anteilig berechnet.
1: Kann es auch eigentlich sein, dass es mal mehr oder mal weniger ist? Also kann die Höhe schwanken?
2: Tatsächlich. Einige Kollektivverträge sehen nämlich vor, dass regelmäßige Bezüge oder Zulagen mit einzurechnen sind. Also als Provisionsbezieher könnte auch zum Beispiel mehr drinnen sein. Andererseits, wenn ich sehr lange oder sehr häufig im Krankenstand bin, kann es natürlich auch sein, dass die Kollektivverträge vorsehen, dass ich dann weniger bekomme, eben weil ich schon aus der Entgeltfortzahlung vom Arbeitgeber rausfalle.
1: Und Spezialfall, wenn ich zu viel Urlaubsgeld bekommen habe, weil das Arbeitsverhältnis früher endet, muss ich es dann eigentlich zurückzahlen? Wie schaut es denn in so einem Fall aus?
2: Auch hier ein Blick in den Kollektivvertrag hilft. Es kommt nämlich sehr darauf an, einerseits, wann ich das Arbeitsverhältnis beende, andererseits, wie ich es beende oder wie es beendet wird. Hier ein Blick in den Kollektivvertrag ist ratsam. Wenn es Unklarheiten gibt hinsichtlich Anspruch oder Berechnung, hilft eine Rücksprache mit der Arbeiterkammer Wien oder mit den Gewerkschaften.
1: Vielen Dank, AK-Jurist Paul Pachner. Also Sie merken schon, Blick in den Kollektivvertrag ganz, ganz wichtig. Aber wir haben alle Informationen noch für Sie zusammengefasst online auf wien.orf.at.
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2: Es ist genau 11 Uhr. Hier sind die Nachrichten mit Thomas Edinger.
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4: Die viele Sonne sorgt für zu viel Strom aus Photovoltaik in den Netzen. Wiederaufbaukonferenz für die Ukraine in Danzig. Das Wiener Wetter sonnig und noch heißer. Schönen Vormittag. Die Hitze ist nicht nur für uns Menschen eine Herausforderung, auch für die Energiewirtschaft, weil die Sonne zum Mittag ein Überangebot an Strom liefert. Die Balance zwischen zu viel und zu wenig Strom zu managen, werde immer schwieriger. Robert Salzer berichtet.
5: Niederösterreich ist eines der Länder mit den größten Photovoltaikflächen. Die pralle Sonne in den Mittagsstunden zwischen 10 und 16 Uhr sorgt dafür, dass es zu viel Strom gibt, der dann um diese Zeit praktisch nichts kostet, was dazu führt, dass vereinzelt Wasserkraftwerke gedrosselt und Windkraftanlagen abgeschaltet werden, weil sich die Produktion von Strom nicht lohnt. Weitere Problemzeiten in der Energiewirtschaft sind Wochenenden und Feiertage, weil an diesen Tagen die Arbeitswelt stillsteht und damit viel weniger Strom verbraucht wird. Am kommenden Wochenende trifft beides zusammen. Zu viel Photovoltaikstrom und zu wenig Abnahme. Andererseits, und das zeigt die Sensibilität der Situation, weil die Wasserkraft speziell an der Donau durch Niederwasser markant zurückgegangen ist, muss in den Abendstunden sogar Strom importiert werden, um die Nachfrage zu decken.
4: Das Hebammengremium drängt darauf, endlich die verpflichtenden Untersuchungen für Schwangere machen zu dürfen. In der Gynäkologie gäbe es viel zu wenig Kassenärzte. Das führt dazu, dass Schwangere für die Untersuchungen in Spitalsambulanzen geschickt werden. Die Hebammen werden dafür ausgebildet, sagt die Vertretung. In Danzig in Polen beginnt heute eine weitere Wiederaufbaukonferenz für die Ukraine. Mit dabei ist auch Kanzler Stocker. Der ukrainische Präsident Zelensky fehlt, er lässt sich vertreten. Grund ist ein Geschichtsstreit mit Polen. Matthias Humpelstetter berichtet.
6: Russlands Krieg gegen die Ukraine verursacht massiven Schaden. Bis heute und das jeden Tag. Der Wiederaufbau der ukrainischen Wirtschaft dürfte mehr als 500 Milliarden Euro kosten, so internationale Schätzungen. Beschädigte Wohnhäuser, Verkehrs- und Energieinfrastruktur verursachen die größten Kosten. Ihr Wiederaufbau kann nicht bis Kriegsende warten, sichern Sie den Menschen in der Ukraine doch ihr Überleben. Zur Unzeit kommt da der jüngste Streit zwischen dem polnischen Präsidenten Nawrocki und seinem Amtskollegen Zelensky. Beschwichtigungsversuche hat es zuletzt von Polens Premier Tusk gegeben. Gute Beziehungen zwischen Polen und der Ukraine seien im Interesse beider Länder, so Tusk. Statt Zelensky reist nun die ukrainische Ministerpräsidentin Sviridenko nach Polen.
4: Und das Social-Media-Verbot für Jugendliche in Australien wirkt nicht. Das zeigt eine erste Studie. Australien hat voriges Jahr als erstes Land der Welt Facebook, TikTok und Co. für alle unter 16 verboten. Sie umgehen das Verbot aber, indem sie zum Beispiel Fake-Accounts anlegen oder Konten nutzen, die auf Ältere registriert sind. Das waren die Nachrichten. Damit zum Wiener Wetter und Carola Gausterer.
2: Ja, wir haben die 30-Grad-Marke schon erreicht an diesem heißen Donnerstag. Heute steigt die Temperatur noch auf bis zu 35 Grad. Zudem ist es strahlend sonnig. Nur wenige Wolken zeigen sich. Die muss man heute wirklich mit der Lupe suchen. Der Wind weht mäßig aus Nord. Morgen am Freitag noch heißer mit rund 37 Grad. Wieder scheint die Sonne von früh bis spät und es weht nur schwacher Wind. Und am Wochenende hat sogar 38 bis knapp 40 Grad. 4 Minuten nach 11, Radio Wien ist da mit der besten Verkehrsinformation der Stadt. Plus 15 Minuten aktuell auf der Altmannsdorfer Straße stadtauswärts von der Grünbergstraße bis zum Altmannsdorfer Ast. Niederösterreich auf der A3 der Südostautobahn zwischen Hornstein und Pottendorf ist in beiden Richtungen jeweils die Überholspur gesperrt. Wir berichten ja laufend, ein LKW hat auf einer Länge von über 70 Meter die Betonleitwand verschoben. Die Arbeiten dauern bis zum Abend. Und B3 Donaustraße in Dürnstein ist der Tunnel weiterhin nach einem Unfall gesperrt. Der Verkehr wird lokal umgeleitet. Passen Sie gut auf sich auf. Gute Fahrt.
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0: Hängematte mit der Gaslight Union Groovin. Schönen Vormittag bei uns in Wien.
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0: Ja, und es ist wieder einiges los dieser Tage in der Stadt.
2: Dies und das.
3: Hinreisen, wo man nicht hinreisen kann, so heißt der 9. und letzte Abend der Erzählreihe der Wiener Erzählerinnen. Heute Abend führen Märchen und Geschichten nach Iran, Irak und Palästina. Erzählungen aus Ländern, die für viele Menschen derzeit unerreichbar geworden sind. Und Geschichten, die zeigen, was Menschen über Grenzen hinweg verbindet. Los geht's heute Abend um 18.30 Uhr in der Zollergasse 9.
2: Ausstellung.
0: Morgen eröffnet in der Sezession die Ausstellung von Mire Lee. Ihre bewegten Skulpturen aus Silikon, Motoren und Stahl erzeugen eine irritierende Mischung aus Körperlichkeit und Maschinenlogik. Ergänzend dazu zeigt das Korea Kulturinstitut Filmarbeiten der Künstlerin. Die Schau läuft bis Ende August.
2: Für Familien.
3: Das Naherholungsgebiet Lobau entdecken, das kann man hautnah bei den Exkursionen mit dem Wiener Nationalparkboot. Das Boot fährt von der Anlegestelle Salztorbrücke am Donaukanal bis zur Anlegestelle in der Lobau. Vor Ort vermittelt das Forstpersonal des Forst- und Landwirtschaftsbetriebes der Stadt Wien bei einer einstündigen Wanderung durch den Nationalpark Wissenswertes über die Bedeutung der Lobau und über das sensible Ökosystem. Bis Ende Oktober bietet die MA49 die Nationalparkerkundungen immer von Donnerstag bis Sonntag an.
2: Stadtgeschehen.
0: Ab morgen bringt das Sunset Cinema bis 3. September kostenloses Open-Air-Kinovergnügen für Jugendliche an 4 verschiedenen Wiener Standorten. Gezeigt werden Kultfilme aus den 90ern und 2000ern. Start macht morgen Abend um 21 Uhr der Film Clueless im Sigmund Freud Park im 9. Alle Programmdetails finden Sie natürlich auf winextra.at.
3: Und alle Infos zu den Veranstaltungen gibt es wie immer beim Servicepoint unter 89 9 95 3.
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an so einem heißen Tag ist man auch irgendwie ein bisschen de du, du, du, de da, da, da, oder? Police waren das mit einem Superhit aus den 80ern. Hier geht's in Richtung Mittagspause an diesem Hitzedonnerstag. Und das natürlich mit einfach guter Musik. Hier sind Ass It Up featuring Delfina.

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2: Angenehmen Vormittag, 11.30 Uhr. Heute gibt es Wolkenmangel und Temperaturüberschuss. Es ist heiß, wir haben jetzt schon 30 Grad, aber es wird noch heißer am Nachmittag, dann 35 Grad. Und die Hitze, die steigert sich die nächsten Tage. Am Wochenende dann der Höhepunkt mit bis zu 40 Grad. Auf den Straßen läuft es gut, in Wien zumindest. Niederösterreich auf der A3, der Südostautobahn zwischen Hornstein und Pottendorf, ist in beiden Richtungen jeweils die Überholspur gesperrt. Ein LKW hat auf einer Länge von über 70 Meter die Betonleitwand verschoben und die Arbeiten dauern wahrscheinlich bis zum Abend hin. Wir werden Sie dann natürlich auf dem Laufenden halten. B3 Donaustraße in Dürnstein ist die Sperre aufgehoben. Die Unfallstelle im Tunnel, die ist jetzt geräumt. Gute Fahrt.
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0: angenehmen Vormittag mit einfach guter Musik. Rupert Holmes mit Escape. Schönen Vormittag, 10 Minuten vor 12. Gleich ganz ausführlich die Gespräche. So, bei mir fängt die Hitze auch schon an. Die Themen des Tages gleich bei Evelyn Kanja im Radio Wien Stadtjournal um 12. Hallo.
1: Hallo.
0: Es ist das Stadtgespräch derzeit. Nicht mal über die Fußball-Weltmeisterschaft wird aktuell so viel gesprochen. Die extreme Hitze, die beschäftigt uns alle und die am Wochenende ja noch viel, viel stärker sein wird.
1: Ja, da werden Temperaturen bis zu 40 Grad erwartet, vor allem am Sonntag. Und laut dem nationalen Hitzeplan sollen dann auch die betroffenen Bundesländer Maßnahmen ergreifen. Wir schauen uns an, was das konkret heißt im Stadtjournal um 12.
0: Danke dir, in 10 Minuten.
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2: Es ist genau 12 Uhr, hier sind die Nachrichten, Evelyn Kanja.
3: Schönen Mittag.
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5: Extreme Hitze am Wochenende, was die betroffenen Bundesländer tun. Wien bekommt das erste Mutter-Kind-Haus für haftentlassene Frauen. Das Wiener Wetter heute sonnig und bis zu 35 Grad. Der nationale Wetterdienst Geosphere Austria hat für das Wochenende für Wien, Niederösterreich und das Nordburgenland die höchste Wetterwarnstufe ausgerufen aufgrund von extremer Hitze. Es sind bis zu 40 Grad prognostiziert. Geht es nach dem nationalen Hitzeschutzplan, sollten die betroffenen Bundesländer nun zu Schutzmaßnahmen greifen. Tanja Malle, was heißt das konkret? Was passiert nun?
6: Beispiel Niederösterreich, dort gilt die Hitzewarnung ab heute. Das Land hat das Hitzewarnsystem aktiviert. Das richtet sich unter anderem an Krankenhäuser, Pflege- und Betreuungseinrichtungen. Und die sind jetzt angehalten, ihre internen Hitzeschutz- und Maßnahmenpläne umzusetzen, damit Menschen keinen gesundheitlichen Schaden tragen, es etwa nicht zu Hitzekollaps kommt. Ob die Einrichtungen diese Maßnahmen tatsächlich umsetzen, das wird übrigens nicht kontrolliert.
5: Die Pläne sind also nicht verbindlich, aber was sind denn nun Beispiele für konkrete Maßnahmen, die gesetzt werden sollen?
6: Das sind ganze Maßnahmenbündel, um die es hier geht. So wird etwa die Medikamenten- und Essensabgabe angepasst. Die Einrichtungen sind dazu angehalten, verstärkt gekühlte Räume zu nutzen, gegebenenfalls auch Dienstpläne anzupassen, wenn etwa viele Fälle mit Herz-Kreislauf-Problemen zu erwarten sind, heißt es aus dem Burgenland. In Wien wird Klinikpersonal regelmäßig geschult für den Umgang mit hitzebedingten Beschwerden. Und Thema ist auch die aufsuchende Betreuung von vulnerablen Personen, etwa von Menschen, die obdachlos sind oder von älteren Menschen, die alleine leben.
5: Danke, Tanja Malle. Österreichs Wirtschaft wird heuer um etwa 1% wachsen. Das erwarten die Wirtschaftsforschungsinstitute WIFO und IHS in ihrer aktuellen Sommerprognose. WIFO-Chef Gabriel Felbermayr dazu.
7: Das ist nicht stürmisch, aber im Vergleich zu den vergangenen Jahren ist das passabel. Und wir sind damit um 2 Zehntel über der Eurozone. Das heißt, wir sind gerade nicht Tabellenletzter. Und das ist ein ganz gutes Gefühl nach so vielen schwierigen Jahren.
5: Julian Kern aus der ORF-Wirtschaftsredaktion. Vor allem mit Blick auf den Iran-Krieg ist 1% Wachstum in diesem Jahr eine durchaus gute Nachricht, oder?
8: Ja, die heimische Wirtschaft könnte angesichts dessen, was dieser Krieg in der Weltwirtschaft angerichtet hat, mit einem blauen Auge davonkommen. Allerdings bleibt

0: Risiken und sehr viel wird davon abhängen, worauf sich die USA und der Iran in ihrem Abkommen einigen und wie es mit dem Schiffsverkehr in der Straße von Hormus weitergeht.
1: Die Blockade dieser Meerenge hat die Energie- und Treibstoffpreise ja deutlich nach oben getrieben und die Inflation in Österreich angeheizt. Wie hoch wird die Teuerung denn heuer ausfallen?
0: Im Vergleich zur Prognose im April fällt die Inflation heuer um 0,5 Prozentpunkte höher aus und das ist fast ausschließlich auf den Krieg zurückzuführen. Vielleicht ein Beispiel, wer sich da heuer über ein Plus von 2% bei den KV-Verhandlungen freut, sollte im Hinterkopf haben, dass ein Viertel davon von den Folgen des Kriegs bereits wieder aufgefressen wird.
1: Danke, Julian Kern. In Wien wird heute das österreichweit erste Mutter-Kind-Haus für haftentlassene Frauen eröffnet. Mütter können dort mit ihren Kindern wohnen und werden bei den Herausforderungen nach der Haft unterstützt. Anja Bachleitner berichtet.
2: Betrieben wird das Haus von der St. Elisabeth-Stiftung der Erzdiözese Wien. Sie sieht eine Versorgungslücke bei der Betreuung haftentlassener Mütter, die sie mit dem Mutter-Kind-Haus schließen will. Knapp 7% der Häftlinge in österreichischen Justizanstalten sind weiblich. Gerade sie stünden vor besonderen Herausforderungen nach ihrer Entlassung. Dazu gehören laut Erzdiözese Wien etwa Obsorgefragen, aber auch Wohnungslosigkeit und Schwierigkeiten beim Wiedereinstieg in den Arbeitsmarkt. Das neu geschaffene Mutter-Kind-Haus bietet Platz für 15 haftentlassene Frauen mit 1 bis 3 Kindern. Sie können dort wohnen und werden in unterschiedlichen Bereichen betreut. Die Frauen sollen psychisch und auch organisatorisch unterstützt werden, etwa bei der Arbeitssuche.
1: Und seit heute 6 Uhr früh haben rund 140 Häuser in Penzing und Otterkring kein Warmwasser. Betroffen sind Gebäude, die an der Flötzersteig-Fernwärmeleitung angeschlossen sind. Grund sind dringend erforderliche Instandhaltungsarbeiten. Die Sperre des Warmwassers dauert bis 29. Juni. Für die Betroffenen gibt es mobile Duschcontainer und es gibt Duschmöglichkeiten bei den Sportvereinen in der Umgebung, zum Beispiel im Rapidstadion. Werner Trinker berichtet.
3: Seit 1963 ist die Flötzersteig-Fernwärmeleitung in Betrieb. Jetzt sind Wartungsarbeiten auf einer Länge von über 3 Kilometern notwendig. Unter anderem werden die Armaturen und Ventile getauscht. Umfangreiche Arbeiten werden auch auf dem Gelände der Klinik Otterkring durchgeführt, wo eine Pumpstation eingerichtet und neue Leitungen an das Fernwärmenetz angebunden werden. Die Klinik Otterkring wird ja bis 2040 umfangreich modernisiert. Während der jetzigen Arbeiten wird das Krankenhaus, genauso wie das Hanusch-Krankenhaus, weiter mit Warmwasser beliefert. Nicht so die betroffenen Haushalte im 14. und 16. Bezirk. Die müssen auf die eingerichteten Duschcontainer oder die Duschen bei Sportvereinen in der Nähe ausweichen. Besonders attraktiv ist da wohl das Rapidstadion. Außerdem verteilt Wien Energie an die Haushalte Wertkarten für die Wiener Bäder, die damit gratis benutzt werden können.
1: Das war das Stadtjournal. Jetzt zum Wiener Wetter und Carola Gausterer.
4: Ja, die Mittagshitze mit jetzt schon 30 Grad. Heute steigt die Temperatur auf bis zu 35 Grad. Zudem ist es strahlend sonnig, nur wenige Wolken zeigen sich am Himmel. Der Wind weht mäßig aus Nord. Morgen am Freitag wird es noch heißer mit rund 37 Grad. Wieder scheint die Sonne von früh bis spät und es weht eher schwacher Wind. Am Wochenende hat es sogar 38 bis knapp 40 Grad. 6:06, Radio Wien ist da mit der besten Verkehrsinformation der Stadt, plus 10 Minuten aktuell auf der Altmersdorfer Straße stadtauswärts zwischen der Grünbergstraße und der Hetzendorfer Straße. Und Niederösterreich, auf der A3 der Südostautobahn zwischen Hornstein und Pottendorf, ist in beiden Richtungen jeweils die Überholspur gesperrt. Ein LKW hat auf einer Länge von über 70 Meter die Betonleitwand verschoben. Die Arbeiten dauern noch an, voraussichtlich bis zum Abend hin. Wir wünschen gute und sichere Fahrt.
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Also wenn die was machen, dann wird das eine Hymne. Jeder Song großartig. Coldplay, A Sky Full of Stars. Das ist Radio Wien. Einfach gute Musik für diesen heißen Donnerstagmittag mit Radio Wien. Und hier, das sind auch so große Stars, was die gemacht haben. Auch ein Hit nach dem anderen. Jetzt ein bisschen was Ruhiges für sie.

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4: 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So, wir sind beim Wiener Wetter. Aktueller Wert momentan 30, 31 Grad. Heute steigt die Temperatur noch auf bis zu 35 Grad und dazu gibt es Sonne pur von früh bis spät. Was tut sich auf den Straßen? Die beste Verkehrsinformation der Stadt plus 10 Minuten aktuell auf der Altmannsdorfer Straße stadtauswärts zwischen der Grünbergstraße und der Hetzendorfer Straße und Niederösterreich auf der A3 der Südostautobahn zwischen Hornstein und Pottendorf ist in beiden Richtungen jeweils die Überholspur gesperrt. Ein LKW hat auf einer Länge von über 70 Meter die Betonleitwand verschoben und die Arbeiten dauern, wie Sie sich vorstellen können, voraussichtlich bis zum Abend hin. Wir wünschen gute und sichere Fahrt.
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0: 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Angenehme Mittagsstunde. Ja, der Asphalt, der glüht jetzt schon in der Mittagszeit. 31 Grad hat es aktuell, bis zu 35 werden es dann heute Nachmittag noch. Und so wie im Winter die Kälte, ist natürlich auch die Hitze für Obdachlose eine große Gefahr, weil sie ihr schutzlos ausgeliefert sind. Daher hat die Caritas die Hitzehilfe ins Leben gerufen. Caritas-Direktor Klaus Schwertner, was ist das genau?
1: Die aktuelle Hitzeperiode ist einmal mehr eine besondere Belastung, gerade für armutsbetroffene, obdachlose Menschen oder auch chronisch kranke und ältere Menschen. Wir sind als Caritas mittlerweile genauso wie im Winter auch im Sommer gefordert. Das hat sich in den letzten Jahren stark verändert und wir bereiten uns mit unserer Hilfe auch entsprechend darauf vor.
2: Daher sind derzeit Streetworker unterwegs, die sogenannte Hitzepakete verteilen.
1: Ein Hitzepaket besteht aus Trinkwasser, Sonnenschutz, Sommerschlafsack, Isomatte und leistet unmittelbare Hilfe gerade für obdachlose Menschen. Mit 50 Euro kann man ganz konkret so ein Hitzepaket spenden und einem obdachlosen Menschen jetzt bei der extremen Hitze entsprechende Überlebenshilfe sichern.
2: Aber auch mit nur 3,50 Euro kann man helfen. Dieser Betrag garantiert ein kühles Getränk in einer der 24 Klimaoasen, die man gemeinsam mit den Pfarren in Wien und Niederösterreich geöffnet hat. Unter dem Motto Sommerfrische im Pfarrgarten.
1: Das sind Rückzugsorte, wo Menschen sich kostenlos aufhalten können, kühle Getränke erhalten und auch kleine Mahlzeiten. Und dabei von heuer insgesamt 500 freiwilligen Helferinnen und Helfern unterstützt werden.
2: Wie wichtig diese Einrichtungen sind, beweisen die Zahlen vom vergangenen Jahr. Über 6.300 Besucherinnen und Besucher zählte man. Daher der Appell des Caritas-Direktors an die politisch Verantwortlichen.
1: Dass es mehr Tempo beim sozialen Klimaschutz gibt, dass es entsprechende Unterstützung gerade für armutsbetroffene Menschen gibt, auch in Zeiten des Sparens. Und wichtig ist, wer beim Klimaschutz spart, spart auch beim sozialen Zusammenhalt. Das ist unser wichtiger Appell. Das heißt, bitte kein Sparen auf dem Rücken der Ärmsten.
2: Aber auch an uns alle hat Klaus Schwertner einen Wunsch.
1: Bitte achten wir aufeinander. Schauen wir hin, nicht weg. Das gleiche Motto, das im Winter gilt, gilt jetzt auch im Sommer.
0: Robert Jahn hat berichtet und alle Infos zur Hitzehilfe der Caritas haben natürlich die Kollegen und Kolleginnen vom Radio Wien Service Point 89 9 95 3.
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1: Es ist genau 13 Uhr. Hier ist Evelyn Kanja. Schönen Nachmittag.
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1: Drei Leichen aus dem Machfeldkanal geborgen. Der Einbau von Klimaanlagen in Wohnungen soll einfacher werden, das will Vizekanzler Babler. Das Wiener Wetter heute, sonnig und bis zu 35 Grad. Drei Tote sind heute bei Gerasdorf im Machfeldkanal entdeckt worden. Weitere Details hat die Polizei bisher nicht bekannt gegeben. Laut Berichten der Tageszeitungen Krone und Kurier handelt es sich um drei junge Männer aus Wien, die einen Stand-up-Paddling-Ausflug unternommen haben. Sie waren schon seit mehreren Tagen vermisst. Die Leichen sind nun offenbar im Zuge einer Suchaktion von der Wiener Berufsfeuerwehr geborgen worden. Der für das Thema Wohnen zuständige Vizekanzler Andreas Babler von der SPÖ will es für Mieterinnen und Mieter erleichtern, Klimaanlagen oder Außenjalousien für den Hitzeschutz einzubauen. Dafür soll ins Mietrecht eingegriffen und das Einspruchsrecht der Vermieterseite geschwächt werden. Auch für Eigentumswohnungen werden Erleichterungen geprüft. Koalitionsintern ist das aber bei weitem nicht akkordiert. Stefan Kappacher.
3: Der Einbau einer Klimaanlage oder einer Außenjalousie ist eine wesentliche Änderung des Erscheinungsbildes eines Gebäudes und bedarf der Zustimmung aller Miteigentümer oder des Vermieters. Ist die nicht zu bekommen, muss man zum Bezirksgericht und ein wichtiges Interesse am Einbau nachweisen oder die Ortsüblichkeit. Im Mietrecht muss sogar beides zutreffen. AK-Experte Walter Rosivka.
4: Es gibt gerade in der jüngeren Vergangenheit mehrere Entscheidungen des Obersten Gerichtshofs, wo diese Anträge der Mieterinnen alle abgewiesen wurden, eben genau weil es dort konkret nicht ortsüblich war.
3: Deshalb will SPÖ-Minister Babler diese Hürde senken. Nach Ansicht von Rosivka wird es wohl darauf hinauslaufen, dass Mieter weiter fragen müssen, aber Vermieter nicht verweigern dürfen, wenn konkrete Kriterien erfüllt sind.
1: Bis zu 40 Grad werden am Wochenende erwartet. Laut dem nationalen Hitzeschutzplan sollten die betroffenen Bundesländer nun zu Schutzmaßnahmen greifen. In Wien wird das Klinikpersonal regelmäßig zu hitzebedingten Beschwerden geschult. Thema ist außerdem die aufsuchende Betreuung etwa von Obdachlosen und Älteren, die allein leben. Und vor zwei Wochen hat der amerikanische KI-Anbieter Anthropic den Zugang für alle außerhalb der USA teils abschalten müssen, auf Geheiß der US-Regierung, was wieder die Abhängigkeit Europas gezeigt hat. Das Wiener Start-up EUSTELLA will das jetzt ändern. Mehr von Xin Chang.
5: EUSTELLA versteht sich als persönlicher KI-Assistent für den Alltag. Termine verwalten, Texte schreiben, Preise vergleichen. Das Kernversprechen, Nutzerdaten sollen ausschließlich auf europäischen Servern liegen, ohne amerikanische Infrastruktur dahinter. Gründer Matteo Rosoli.
6: Es gibt zum Beispiel ganz viele Unternehmen, die hosten ihre Daten in der Europäischen Union und das ist auch vollkommen cool. Aber das Rechenzentrum, bei dem sie hosten, gehört Google oder Microsoft.
5: Und das hat praktische Folgen. Der US Cloud Act erlaubt amerikanischen Behörden den Zugriff auf Daten, auch wenn die Server in Europa stehen. EUSTELLA setzt auf KI-Technologie aus den USA und China, betrieben allerdings unter europäischem Recht. Und auch preislich wollen sich die Wiener von US-Giganten abheben. EUSTELLA ist gratis testbar, die Pro-Version kostet rund 6 Euro im Monat.
1: Das waren die Nachrichten, jetzt zum Wiener Wetter und Carola Gausterer.
7: Die aktuelle Temperatur jetzt am Nachmittag 31 Grad, heute steigt die Temperatur noch auf bis zu 35 Grad. Zudem ist es strahlend sonnig, nur wenige Wolken zeigen sich am Himmel, der Wind weht mäßig aus Nord. Morgen Freitag ist es noch heißer mit rund 37 Grad, wieder scheint die Sonne von früh bis spät und es weht schwacher Wind. Ja, am Wochenende hat es sogar 38 bis knapp 40 Grad. 4 Minuten nach 13 Uhr, Radio Wien ist da mit der besten Verkehrsinformation der Stadt, plus 10 Minuten aktuell auf der Altmersdorfer Straße stadtauswärts zwischen der Grünbergstraße und der Hetzendorfer Straße und Niederösterreich. Auf der A3 der Südostautobahn zwischen Hornstein und Pottendorf ist in beiden Richtungen jeweils die Überholspur gesperrt. Ein LKW hat auf einer Länge von über 70 Meter die Betonleitwand verschoben und die Arbeiten dauern noch voraussichtlich bis zum Abend.
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0: Schönen Nachmittag mit Radio Wien. Einfach gute Musik und Fußballfans, jetzt aufgepasst, gibt wieder was zu gewinnen bei uns.
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0: James Blunt 1973 hier bei uns auf Radio Wien. Schönen Nachmittag. Ja, ganz liebe Grüße in die Donaustadt. Barbara ist dran am Radio Wien Telefon.
1: Ja, hallo Carola.
0: Hallo.
1: Ich bin aus der Donaustadt, aus dem 22. Gemeindebezirk.
0: Sie waren aber ganz schnell. Haben Sie uns auf Kurzwahl oder eingetippst?
1: Ich habe es eingetippt, soeben im Radio gehört und dann eingetippt.
0: Nächste Frage. Wie groß sind Sie Fußballfan? Wie taugt Ihnen die WM bisher?
1: Ich bin prinzipiell, ich würde sagen, ein mittelmäßiger Fußballfan. Aber die Weltmeisterschaft ist natürlich schon immer etwas, wo man mitfiebert. Und meine zwei kleinen Kinder, die haben jetzt beide ein Österreich-Dress und gehen mit Österreich-Dress in den Kindergarten. Und ich bin jetzt auch gerade am Weg, um sie abzuholen. Und insofern fiebert man dann natürlich als Mama ein bisschen mehr mit als sonst.
0: Ja. Meine wollen auch noch diese Fußballdressen anziehen. Also, herzlichen Glückwunsch. Sie sind mit dabei morgen Abend. 21 Uhr beim Public Viewing im Campus Wien, Norwegen, Frankreich, Senegal, Irak. Jetzt möchte ich natürlich noch wissen, liebe Babsi, wie schaut es denn aus? Wer wird denn Weltmeister?
1: Weltmeister wird Mexiko.
0: Mexiko, das ist mal eine Ansage. Ich habe mir gedacht, Sie würden jetzt sagen Frankreich oder England. Mexiko, ja?
1: Ja.
0: Das ist speziell, gefällt mir gut, aber die spielen gar nicht so schlecht, gell?
1: Ich glaube, die könnten das machen.
0: Die könnten was werden. Na gut, dann halten wir fest die Daumen. Schauen wir mal, Außenseiter Mexiko.
1: Und ich sage herzlichen Dank für die Einladung für morgen Abend.
0: Gerne. Hoffe, Sie kriegen einen Babysitter für morgen. Alles Liebe. Tschüss.
1: Ja, das hoffe ich auch. Dankeschön.
0: Tschüss, Papsi.
1: Danke.

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3: Schönen Nachmittag, Radio Wien ist da. Das Wiener Wetter heute ja sehr heiß. Die aktuelle Temperatur 31 Grad. Mancherorts sogar 32. Heute wird es wieder strahlend sonnig, so bleibt es auch. Und bis zu 35 Grad sind heute noch drinnen. Morgen noch ein bisschen heißer, 37 Grad und am Wochenende sogar knapp 40 Grad. Was tut sich auf den Straßen? Die beste Verkehrsinformation der Stadt für Sie. Aktuell plus 10 Minuten auf der Altmannsdorfer Straße stadtauswärts zwischen der Grünbergstraße und der Hetzendorfer Straße. Wir wünschen gute und sichere Fahrt.
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0: frei durch diesen Donnerstagnachmittag mit einfach guter Musik bei uns. Gary Rafferty, Baker Street war das. Und schon springen sie herein, voller Elan, als ob es draußen Minusgrade hätte. Rolf Rüdiger und Robert Steiner, ganz hübsch heute, Rolf Rüdiger. Ist das ein neuer Bikini?
1: Nein, den habe ich gefunden. Geht das?
0: Tupft.
1: Ja, wahnsinnig praktisch.
2: Rolf Rüdiger mistet immer Fundkisten durch.
1: Und aber ich hänge mir nicht vorne um, ich verwende ihn als Badehaube.
2: Ah,
1: für zwei.
2: Ach so, mit wem?
1: Ja,
2: mit dich. Für mich?
1: Ja.
2: Wir zwei mit einer Badehaube?
1: Sozusagen.
2: Was ist, wenn wir in die entgegengesetzte Richtung schwimmen?
1: Das gibt's nicht.
2: Das gibt's nicht.
1: Nein, weil von zwei bis um drei machen wir alles gemeinsam.
2: Ah, ich verstehe.
1: Ja.
2: Wenn Sie mitschwimmen wollen, zum Beispiel im Wörthersee, dann rufen Sie jetzt an unter 89 9 95 3.
1: Wir hätten noch ein paar Schlüsselanhänger, die bei diesen Temperaturen dann hübsch weich sind.
2: Ach so? Ist dir das aufgefallen, oder was?
1: Ja, die kannst du verbiegen.
2: Interessant.
1: Lustig.
2: Außerdem haben wir schon lange nicht mehr am laufenden Band gespielt. Hm. Da braucht man auch eine Anmeldung.
1: Ja.
2: Da muss man sich Sachen merken und dann nachhören.
0: Ich kriege das immer mit.
1: Und für Herbst haben wir uns auch ein neues Spiel einfallen.
2: Aber das verraten wir jetzt noch nicht.
0: Schade.
1: Nein.
0: Schade.
1: Ja.
2: Ein bisschen was können wir sagen.
1: Nein.
2: Doch.
1: Nein, wir haben noch nie mehr ausprobiert, ob es funktioniert.
2: Es geht ums Theater. Mehr sagen wir noch nicht.
1: Ja, mehr
0: okay.
1: verraten wir nicht.
0: Okay. Gut, dann jetzt anrufen bitte und mitspielen. Sie wissen, es gibt einen Schlüssel.

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2: Jetzt ist es 14 Uhr und weiter geht's mit den Nachrichten und Evelyn Kanja.
3: Schönen Nachmittag.
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3: 3 Tote aus dem Machfelskanal geborgen. Marianne Ment eröffnet das Wiener Popfest. Das Wiener Wetter heute sonnig und bis zu 35 Grad. In Gerersdorf bei Wien sind heute früh im Machfeldkanal 3 Tote entdeckt worden. Die Hintergründe sind derzeit noch völlig unklar. Weitere Details gibt die Polizei nicht bekannt. Laut Zeitungsberichten soll es sich um 3 Wiener im Alter von 25 bis 30 Jahren handeln. Anna Wohlmuth informiert.
5: Nach den 3 Männern soll bereits gestern gesucht worden sein. Laut ersten Berichten sollen sie einen Ausflug mit Stand-Up-Paddles unternommen haben und danach nicht mehr erreichbar gewesen sein. Eine Angehörige soll demnach eine Abgängigkeitsanzeige bei der Polizei in Wien erstattet haben. Eine Suchaktion wurde gestartet. Die Leichen wurden heute früh gefunden und von Tauchern der Feuerwehr geborgen. Gerüchte, wonach das Trio beim Versuch, eine Wehranlage zu durchfahren, ertrunken ist, kann die Polizei nicht bestätigen. Sie verweist auf die laufenden Ermittlungen.
3: Österreichs Wirtschaft wird heuer um knapp 1% wachsen. Das erwarten die Wirtschaftsforschungsinstitute WIFO und IHS in ihrer aktuellen Sommerprognose. Das WIFO rechnet mit 0,9, das IHS mit 0,8% realem Wachstum. WIFO-Chef Gabriel Felbermayr spricht von einem passablen Wachstum. Ein Wasserstoffbus der Wiener Linien hat gestern gegen 17.30 Uhr auf dem Dach zu brennen begonnen. Der Brand hat rasch gelöscht werden können. Verletzt worden ist niemand. Betroffen war ein Bus der Linie 39A. Nun wurden als Vorsichtsmaßnahme alle 10 Wasserstoffbusse eingezogen und in der Werkstatt überprüft. Der Betrieb der Linie 39A ist laut Wiener Linien deswegen aber nicht eingeschränkt. Und von 23. bis 26. Juli findet zum 17. Mal das Popfest am und rund um den Karlsplatz statt. Heute wurde das Programm vorgestellt. Eröffnet wird das Fest von Marianne Ment und über 4 Tage treten heimische Künstlerinnen und Künstler aus der Popszene auf. Anja Pachleitner mit einem Überblick.
6: Eröffnet wird das Festival von Jazz- und Austropop-Legende Marianne Ment. Danach bringt Anna Buchegger die Gegenwart der österreichischen Popmusik auf die Bühne, mit gewohnt kritischen Tönen und im Dialekt. Der erste Festivaltag bringt außerdem Nachwuchstalente wie Luisa Schweig, austromexikanischen Pop von Tamara Flores und die Wiener Lied-inspirierte Musik von Lusterboden. Außerdem auf dem Programm stehen Acts wie Rahel, Rosemay Alaba, Cordoba 78 und viele mehr. Kuratiert wird das Open-Air-Festival jedes Jahr von einem anderen Duo. Mit Wolfgang Lehmann und Sophie Reuer kommt es heuer selbst mitten aus der österreichischen Musikszene. Monatelang haben die beiden Konzerte besucht und Einsendungen für den diesjährigen richtigen Mix durchgehört. Der Eintritt zu den Konzerten ist frei.
3: Das waren die Nachrichten. Jetzt zum Wiener Wetter und Rolf Rüdiger und Robert Steiner. Mhm.
2: Dankeschön, liebe Evelyn. Und wir haben derzeit schon 31 bis 32 Grad.
7: Hurra!
2: Es wird noch viel besser, denn die Temperatur, die steigt heute sogar noch auf 35 Grad. Zudem ist es strahlend sonnig, nur ganz wenige Wolken zeigen sich und die sind klitzeklein. Der Wind weht mäßig aus Nord bis Nordost. Ich finde es immer so super, wie du gleich nachschaust beim Fenster raus, ja, ob alles, was ich da erzähle, richtig ist.
7: So.
2: Und jetzt schauen wir auf die Uhr. 2:03, hier ist Radio Wien mit der besten Verkehrsinformation der Stadt.
7: Ist die super?
2: Ja, teils, teils. Hm. Sollen wir anfangen?
7: Jetzt geht's los.
2: A4 Ostautobahn stadteinwärts. Zwischen der Simmeringer Heide und dem Knoten Prater ist das defekte Fahrzeug entfernt. Der Stau löst sich jetzt nach und nach auf. Mhm. Trotzdem brauchen Sie 10 Minuten mehr auf der Altmannsdorfer Straße stadtauswärts zwischen der Grünbergstraße und der Hetzendorfer Straße. A2 Südautobahn Richtung Graz. Bei der Wiener Stadtgrenze sind die beiden linken Fahrspuren nach einem Unfall mit PKW und LKW blockiert. Der Stau reicht schon auf die Tangente in die Hans- und Kurve zurück. Hier müssen Sie mit mindestens 15 Minuten Zeitverlust rechnen und die Tendenz sehr rasch steigend. Niederösterreich auf der A3 der Südostautobahn zwischen Hornstein und Pottendorf ist in beiden Richtungen jeweils die Überholspur gesperrt. Ein LKW hat auf einer Länge von über 70 Metern die Betonleitwand einfach verschoben. Das heißt, da wird wahrscheinlich bis zum Abend hin gearbeitet werden. Und das war's auch schon. Wir wünschen gute und sichere Fahrt.
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7: Haha, peng peng tiddeldidü, da sind wir wieder.
2: Ja, so ist es. Diese Woche und auch nächste Woche noch.
7: Ja.
2: Das ist eine gute Nachricht, oder?
7: Und der Hitze geschuldet stehen wir in der Badehose hier.
2: Die Füße haben wir im Lavur.
7: Ja, da lässt sich's gut Radio machen.
2: Ja, da kann man
7: wobei
2: schön mit den Zecheln platschen.
7: Dass ich nicht das Sauf drehen, weil
2: ja, stimmt.
7: Bei mir braucht es ja nicht viel.
2: Nein, Wasser. Braucht nicht viel. Ich passe auf dich.
7: Ja,
2: außerdem habe ich ja einen Erste-Hilfe-Kurs gemacht.
7: Also du bist super.
2: Im Notfall werde ich die Ratte wiederbeleben.
7: Ja, war halt so schlimm. Ich habe einen Rettungsreifen, wie man deutlich sehen kann.
2: Ja, stimmt. Angewachsen. So, jetzt machen wir mal sommerliche Musik mit Los Del Rio und Macarena und geben Ihnen jetzt die Zeit. Und ich meine wirklich Sie, dass Sie jetzt anrufen unter 89.9 95.3.
7: Mhm.
2: Magst du das Kommando geben?
7: Ich gebe das Kommando. Auf die Plätzchen, fertig, los geht's!

0: Wir brauchen dringend Abkühlung, deswegen hüpfen wir jetzt gemeinsam
1: in den Wörtersee. Gibt's schon einen Sommerhit für heuer? Gibt's schon was Neues?
0: Eigentlich nicht. Mir wäre nichts aufgefallen. Gut, dass du das ansprichst. Ja. Sollte ja höchste Zeit sein, oder?
1: Im Herbst werden wir es wissen. So, ich gehe mal ans Telefon. Hallo, hallo, wer ist bei uns gelandet?
2: Hallo, Isabella.
0: Hallo, liebe Isabella. Hier sind Sie. Die 2 um 2 auf Radio Wien.
1: Ja. Sitzen Sie im gekühlten Büro oder sind Sie zu Hause oder liegen Sie gar auf der Donnerstag?
2: Ich habe ausnahmsweise mir am Nachmittag Zeitausgleich genommen.
1: Ah.
2: Und wenn ich das sagen darf, ich möchte alle meine Kollegen, die heute bis 19 Uhr Dienst machen müssen auf der Stadtgemeinde Gerersdorf, recht lieb grüßen lassen.
1: Ja, wir unsere auch. Weil die Lela Matavian zum Beispiel, die bis 19 Uhr plappert die heute noch
0: nach
1: dahin.
0: Uns sofort in den Dienst. Es sind tolle Kollegen.
1: Jetzt aber,
2: Kolleginnen. Total tolle Kollegen, ja. Kolleginnen, ja.
1: Richtig. Jetzt aber dürfen Sie plappern, denn wir hupfen mit Ihnen da rein.
0: Los geht's! Sie singen schon mit, das ist sehr sympathisch. Ja, liebe Isabella, jetzt geht's los. Hier kommt Ihr erstes Wort. Ich habe was Feines heute. Schokopudding. Los geht's.
2: Puddingverpackung.
1: Verpackungskünstler.
2: Künstlergemälde.
1: Gemäldegalerie.
2: Galerieausstellung.
1: Ausstellungskatalog.
0: Mhm.
2: Katalogseite.
0: Jawohl.
1: Seitenstechen.
0: Ja, stimmt, gut.
2: Stechen.
1: Es geht auch Stich.
2: Stich.
0: Wieso,
2: Stichwunde.
0: Ja, Wahnsinn, Stichwunde.
1: Wunder.
0: Nein, Wunder geht nicht, du musst bei Wund bleiben. Eins. Zwei.
1: Wundheiler.
0: Ja, naja, Heilung wird gehen.
2: Heilungsprozess.
0: Ja.
1: Prozess. Kiebitz.
2: Wie?
1: Kiebitz.
0: Ein Prozess Kiebitz?
1: Ja.
2: Ein Kiebitz-Flügel.
0: Ja, gut.
1: Flügel-Horn.
0: Das ist ja lustig heute.
2: Hornbläser,
0: ja.
1: Die ist tough.
0: Die ist wirklich tough, die Isabella.
1: Bläser.
0: Eins.
2: Ich hab's jetzt leider nicht verstanden.
0: Nein, er ist noch, er hat noch nichts.
1: Er hat eins gesagt.
0: Zwei?
2: Ah, eins.
1: Bläser.
0: Na, und eins macht drei. Das tut mir leid, das dauert mir zu lang, Herr Rolf Rüdiger. Die Isabella hat gewonnen.
1: Aha, er rudelt, der Herr Steiner.
0: Nein, die Isabella wäre.
2: Ich darf vielleicht einen Schlüsselanhänger vom Rolf Rüdiger?
0: Na sicher! Wir erfüllen alle Wünsche.
1: Ja. Die Kollegen werden schön schauen, wenn sie mit dem Ding herumwacheln.
0: Wirklich?
2: Ja, das ist richtig.
0: Ist das dann in Gerersdorf am Amt sozusagen?
2: Gerersdorf Berlin, ja. Lass
0: ja, bitte.
2: Alex, wie gesagt, schön grüßen.
0: Na sehr bitte, schön. Das ist toll.
1: So. Dann wünschen wir Ihnen ein schönes Wochenende. Ist schon?
2: Ich bin dann auch.
1: Ja, doch.
2: Na, für mich ist es heute schon Wochenende. Wir haben 4-Tage-Woche.
1: Ah, das ist schon wie modern.
0: Sehr gut.
1: Ja, dann schönes Wochenende. Danke fürs Mitspielen. Mahlzeit.
0: Baba.
2: Ja, baba.

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1: Ich habe gerade eine großartige Idee für einen neuen Preis gehabt.
2: Aha, was denn?
1: Nein, aber das eine Sprühflasche, eine Radio Wien Sprühflasche, das wär's doch. Oder noch eine Spritzpistole, noch besser.
2: Na.
1: Doch.
2: Also, komm, jetzt befassen wir uns wieder mit Wien in der Vergangenheit.
1: Mhm.
2: Die Mariehilfer Straße war ja schon früher eine Prachtallee.
1: Ist jetzt auch eine Prachtallee.
2: Ja, Und da gab es so ganz berühmte Kaufhäuser wie den Herzmanski.
1: Der Herzmanski.
2: Gibt schon lange nicht mehr. Oder Staffer.
1: Staffer gibt
2: es auch nicht mehr. Das war ja der Mariehilfer Zentralpalast. Der wurde 1920 gegründet und bereits 1922 in ein Kino umgebaut.
1: Hm.
2: 1930 wurde das Kino dann in Staffer-Kino umbenannt, aber dann, was hieß eigentlich dieses Staffer? Was soll das heißen? Das wollen wir heute von Ihnen wissen.
1: Ah.
2: Staffer.
1: Ja,
2: Sie wissen, da beim Westbahnhof. Ich? Na, die Hörerinnen und
1: Hörer. Ich denke mal gerade, wieso sagst du Sie zu mir?
2: Ja, ich bin jetzt gleich Sie mit
1: wenn
2: dir.
1: Wenn Sie jetzt wissen, was ist mit diesem Gebäude?
2: Du hast jetzt auch Sie gesagt.
1: Ich meine aber nicht die.
2: Ach so, na, das muss ich dazu sagen.
1: Zu tun hat, dann rufen Sie bei uns an. Bitte,
2: ja,
1: danke.
2: 89 9 95 3.
1: So.
2: Ja, wir sind schon wieder per Du jetzt, oder? Inzwischen hören Sie übrigens wunderbarste Musik vom Electric Light Orchestra.
1: Sie fiedeln schon.
2: Sie, schon wieder Sie.

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1: So. Bist du gerade rausgestiegen aus dem Lavur? Du stehst mit den nassen Füßen am Teppichboden.
2: Ja, ich muss nicht
1: auf. Leg ein Hand doch drunter.
2: Komm sonst nicht zum Mikrofon.
1: So. Drum. Hallo, hallo. Wer ist jetzt am Telefon und kennt sich mit dem Staffer aus?
3: Hallo, da ist die Irene aus Karneuburg.
1: Ja, hallo, liebe Irene.
2: Ja, grüße, liebe Irene. Bevor wir zur Beantwortung kommen, was machen Sie gegen Hitzewallungen?
3: Ich setze mich in mein Pool.
2: Ach, wie privilegiert.
1: Ein Pool in Karneuburg. Bitte, da komme ich bald vorbei.
2: Es ist eine Frage der Größe. Bei mir ist es ein Lavur, ist auch schon ein Pool.
3: Naja, groß. 3x2, aber zum Nassmachen reicht.
1: Ja, stimmt.
2: Ja, aber 3x2, da passen wir zwar auch noch
1: ja,
2: gut
1: stimmt,
2: rein.
1: Ja, stimmt, da passen wir zu dritt gut rein.
3: Ja, auf jeden
1: so,
3: Fall.
1: Liebe Irene, was haben Sie denn, was wissen Sie denn über Staffer?
3: Das ist die Staatsangestelltenfürsorgeanstalt.
1: Ja, genau. Wow. Seltsam.
2: Eine Staatsangestelltenfürsorgeanstalt.
1: Ja, genau. Staffer. Interessant, und, oder? Das weiß kaum genau. Jemand, glaube ich. Ja.
2: Und wissen Sie auch, wofür das war?
3: Nein, jetzt bin ich aber überfragt.
2: Nein, ich auch.
1: Es ist ganz einfach. Es war eine Fürsorgeanstalt für alle Staatsangehörigen. Fertig.
2: Wie? Ja. Für die Kinder oder für wen? Oder
1: na,
2: für die Verwandtschaft?
1: Nein, für die Mitarbeitenden sozusagen.
2: Mhm. Naja.
1: So einfach.
2: Achso, und da haben sie ein Kino draus gemacht. Weil es keiner braucht hat. Man weiß es nicht. Wir werden es nie erfahren.
3: Ich habe das Privileg gehabt, dass ich sogar dort noch einkaufen war.
1: Na eben.
2: Na bitte.
1: Eben, ja. So ist es. Kennen noch einige. Lastaffer hat es dann eine Zeit lang geheißen.
2: Ja. So.
1: Vielen Dank, liebe Irene. Sie bekommen jetzt also den kleinen Schlüsselanhänger, der geht in jedem Fall aus mit dem Pool.
3: Ja, mein Mann schreit schon die ganze Zeit die Spritzpistole.
1: So schnell haben wir die nicht.
2: Nein, aber für den nächsten Sommer, wenn es uns da noch gibt, gibt es auch eine Spritzpistole.
3: Okay.
2: So. Oh, liebe Grüße an den Gatten.
3: Danke.
2: Schönen Nachmittag. Danke fürs Mitspielen.
3: Und schönen heißen Tag noch.
1: Ja, danke. Baba nach Karneuburg.
3: Baba.

0: Ich glaube, es tut dir jetzt schon gut, wenn du gurgelst, weil es ist wirklich heiß.
1: Ja.
0: Los geht's.
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0: Was, nimmst du jetzt das Wasser aus dem Labor?
3: Na sicher.
0: Sehr schön.
3: Ja, das wird wiederverwertet.
0: Ja, du bist in die Firstring gestanden.
3: Ja, wir sind nachhaltig.
0: Alles klar, wir sind so nachhaltig, wir gurgeln jetzt mit dem Laborwasser. Sie werden es wahrscheinlich auch am Lied erkennen.
3: Ja.
0: Ich bin sehr gespannt. Blumen
3: gießen tun wir auch damit, wobei die werden meistens hin davon.
0: Möchtest du einen Hinweis geben,
3: ja,
0: oder brauchen wir das
3: für
0: gar nicht?
3: Alle, die heute schon zugehört haben, bevor es losging, also als wir...
0: Beim Teaser.
3: Beim was?
0: Teaser nennt man ja, das, wenn man Teaser, bevor die Sendung losgeht.
3: Da, genau, da gab es ja den Hinweis dazu. Mehr verrate ich aber nicht.
0: Ah. Ich erinnere mich gar nicht mehr. Bitte hören Sie jetzt ganz gut zu, was Rolf Rüdiger gurgelt. Und wenn Sie es erraten, rufen Sie gleich an unter 989 95 3. Na, war eh schon das ganze Lied eigentlich, kann man sagen, oder?
3: Ja, aber der Hook fehlt.
0: Die Hook.
3: Die Hook.
0: Oder so. Der Hook, wer weiß, was es ist. Gut, Sie haben jetzt Zeit anzurufen, die Leitungen sind frei. Ui, da blinkt schon alles, das
3: ja,
0: wird
3: genau
0: spannend. Ich schaue inzwischen auf die Straßen,
3: ja,
0: denn es ist gleich 14.30 Uhr.
3: Fangen wir lieber jetzt schon an, weil es ist mehr.
0: Viel los, das stimmt. 14.30 Uhr ist es in Kürze, hier ist Radio Wien mit der besten Verkehrsinformation der Stadt. Sie brauchen derzeit in Wien 15 Minuten länger auf der Tangente Richtung Kagran zwischen dem Absbergtunnel und dem Knoten Prater. Richtung Graz ebenso, zwischen der Gürtelab

Fahrt unter Hansum-Kurve 15 Minuten mehr. Auf der Brigittenauer-Lände gibt es zwischen der Gürtelbrücke und der Nordbrücke Stau nach einem Motorradunfall. Auch da brauchen Sie derzeit 15 Minuten mehr. 10 Minuten mehr brauchen Sie im inneren Gürtel ab dem AKH. Auf der Altmannsdorfer Straße stadtauswärts zwischen der Grünbergstraße und der Hetzendorfer Straße. Und auf der Spitalgasse sammeln sich die Teilnehmerinnen und Teilnehmer einer Demonstration. Abmarsch ist gegen 15.30 Uhr. Die Route führt dann über die Alserstraße, die Landesgerichtsstraße und die Universitätsstraße zum Ring bis zur Universität. Rechnen Sie entlang der Route mit Anhaltungen und damit auch mit Stau. Das Ganze wird sich übrigens heute noch bis ungefähr 5 ziehen. Dann auf der A3, der Südostautobahn zwischen Hornstein und Pottendorf, ist in beiden Richtungen jeweils die Überholspur gesperrt. Ein LKW hat da auf einer Länge von über 70 Metern die Betonleitwand verschoben. Und noch die B32, die Gföhlerstraße bei Neupöller, Sperre nach einem Unfall mit mehreren Fahrzeugen. Eine Umleitung ist gerade eingerichtet worden. Wir wünschen gute und sichere Fahrt, wo es geht.

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1: Eigentlich haben wir das Lied jetzt schon einmal ganz gehört.
2: Welches?
1: Das, was du gurgelt hast, das war schon die ganze
2: Nummer. Nein, das hat das Hauptding gefehlt.
1: Also mir ist vollkommen, als wäre es das
2: nein,
1: Ganze.
2: Nein, das Schönste kommt erst.
1: Also das Schönste kommt erst. Wer ist am Telefon?
3: Hallo, hier spricht die Michaela.
1: Michaela, Sie sind jetzt das Schönste.
2: Ja, ich habe es mir gerade gedacht. Herzlich willkommen bei uns. Welche Melodie haben Sie da herausgehört?
3: Es war der Itzi Pizzi Tini Dini Ono Lulu Strand Bikini. Er war schick und er war so modern. Der Itzi Pizzi Tini Dini Ono Lulu Strand Bikini.
1: Na, jetzt brauchen wir es aber wirklich.
3: Ganz besonders den Herrn.
1: Jetzt brauchen wir es wirklich nicht mehr spielen. Jetzt haben wir es schon zweimal gehört. Das ist ja unglaublich.
2: Großartig.
1: Michaela, sind Sie Sängerin?
3: Nein, aber ich bin die Mama von der Lila Grasgrün.
1: Oh, das schau her. Das ist aber lieb. Die kenne ich aus dem Fernsehen.
3: Ja.
1: Liebe Michaela, du kennst sie auch. Du lässt also, das immer drüber. Liebe Michaela, ich habe eine Frage. Sollen wir das Lied jetzt trotzdem spielen?
3: Natürlich. Ich will es

0: Mitsingen.
1: Na dann verpacken wir das Ganze.
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1: Und liebe Michaela, Sie dürfen jetzt das Kommando geben.
3: Und dann
1: kommt's.
3: Wer singt das eigentlich?
1: Club Honolulu heißt die Gruppe.
3: Ah, na dann. So.
0: Auf die Plätze, Bikini, los.
1: Sehr schön.

0: Badewanne an.
1: Ja, und wenn Sie sich fragen, welchen Herrn der besonders gefiel, uns beiden, weil wir haben ihn als doppelte Badehaube verwendet.
2: Ja.
1: Stehen nebeneinander.
2: Ja, schon.
1: Passt super, oder? Ja, so gehört sich das.
2: So.
1: Wir haben noch eine Spielrunde. Was heißt eine? Noch mehrere. Ja. Aber jetzt kommt eine ganz besondere. Wer ist am Telefon? Hallo, hallo.
3: Hallo, hallo, da ist die Alexandra.
1: Hallo, Alexandra. Heute haben wir lauter Damen.
2: Ja.
1: Die Irene, die Isabella, die Michaela, jetzt die Alexandra.
2: Vermutlich, weil die Herren schwitzen.
1: Nein.
3: Die müssen arbeiten.
2: Die müssen arbeiten oder sie schauen Fußball. Das könnte ja auch sein.
1: Nicht um die Uhrzeit.
2: Nicht um die Uhrzeit.
1: Liebe Alexandra, wo erwischen wir Sie gerade? Von wo rufen Sie uns an?
3: Ich rufe aus dem Waldviertel an und ich habe jetzt gerade gekocht. Nicht mehr und nicht weniger.
1: Aha, was gab's denn?
2: Ja, das würde mich auch interessieren.
3: Es gab Eiernockerl mit grünem Salat oder gibt's?
1: Köstlich.
2: Köstlich.
1: Köstlich.
2: Lecker ist verboten.
1: Ist selber eingefallen, gell?
2: Was spielen wir jetzt eigentlich?
1: Jetzt spielen wir das hier.
4: Am laufenden Band. Wow. Das Teamspiel.
1: Ich bin Rudi Carell und das neben mir ist meine Assistentin und wir legen was aufs laufende Band, zählen alles auf und das mag er nicht, dass wir dich
2: nicht Rudi Carell. Nein, das klingt einfach nicht wie der Rudi Carell.
1: Stimmt, ich kann den Rudi Carell nicht nachmachen.
2: Nein.
1: Schaut.
2: Eben.
1: Oh. Ja. So. Aber erinnern Sie sich an den, Alexandra?
3: Ja, ja, freilich. An den kann ich mich gut erinnern.
1: Und bitte jetzt gut aufpassen, wir haben heute lauter Uhren, die wir aufs Laufband legen. Gut merken, los geht's.
2: Es geht los mit einer Damenuhr.
1: Einer Herrenuhr.
2: Einer Taschenuhr.
1: Einer Turmuhr.
2: Einer Armbanduhr.
1: Einer Kuckucksuhr.
2: Einer Standuhr.
1: Einer Tischuhr.
2: Einer Pendeluhr.
1: Einer Sonnenuhr.
2: Einer Küchenuhr.
1: Und einer Kanonenuhr. Wahnsinn, so viele Uhren.
2: Und eine Eieruhr.
1: Ja, Eieruhr gehört auch noch dazu.
2: So,
1: jetzt heißt's wiederholen. Liebe Alexandra, auf die Plätzchen.
2: Fertig.
1: Los geht's.
3: Eieruhr, Turmuhr, Kanonenuhr, Kuckucksuhr, Damenuhr, Herrenuhr, Taschenuhr, Sonnenuhr. Wie viel brauche ich noch?
1: Sie haben schon 8, das ist ein Bonus. Punkt gewonnen.
2: Wow, das bin beeindruckt.
3: Und haben Sie bei der Hitze?
2: Ja, haben Sie mitgeschrieben oder wie funktioniert das?
3: Nein, ich habe mir die ersten 2, 3 gemerkt und die letzten. Die Sonnenuhr habe ich geraten.
2: Gut gemacht.
1: Die war aber auch dabei.
2: Gut gemacht.
1: Ich war dabei.
2: Sie haben sie redlich verdient, den Schlüsselanhänger. Den schicken wir jetzt ins Waldviertel zur Kühlung.
1: Ja, ist es dort ein bisschen kühler oder ist es auch so heiß?
3: Es ist wahrscheinlich um 2 Grad kühler als in Wien bei euch.
1: Na,
3: aber auch schon ganz schön heiß insgesamt. Ja.
1: Super, dann danke fürs Mitmachen. Viel Spaß mit dem Schlüsselanhänger.
2: Ja.
1: Und jetzt kommt ein Mann,
3: Schönen Nachmittag
1: Der ist auch aus Niederösterreich. Luke Andrews mit Happy Day.

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1: Okay.
2: Justus, versteck dich, die Frau Klinger kommt.
3: Liebe Hörerinnen und Hörer, ja, herzlich willkommen.
2: Grüß Sie, Frau Klinger.
3: Ja, heute habe ich ein ganz ein armes Tier mit.
2: Ja, sag einmal, wo ist denn das her?
3: Ja, ich hab's rausgezahlt aus dem Loch. Das arme Tier sieht ja nichts.
2: Stimmt.
3: Es ist blind.
2: Ja, es ist auch.
3: Es ist blind.
2: Es ist immer blind.
3: Ja, sag ich ja, es ist blind. Und ja, darum ist es ein ganz armes Tier.
2: Aber das muss nichts sehen, das ist ja nur in der Erde unterwegs.
3: Ja, was wissen denn Sie, wo das unterwegs ist?
2: Frau Klinger, ich kenne das Tier gut.
3: Wirklich?
2: Ja. Schauen Sie nochmal diese Hände an. Das hat eine Funktion.
3: Das sind liebe Bratzerl.
2: Das sind Schaufelbratzeln.
3: Schaut aus wie ein Würstel mit Haxen.
2: Schaufelbratzerl sind es.
3: Ja, aber das Ganze. Es ist ein armes Tier. Wenn es nichts sieht.
2: Ah, schönes Fell, muss man sagen.
3: Ja, aber es
2: sieht wunderschönes Fell.
3: Es sieht nichts.
2: Ja, es macht ja nichts. Muss ja nicht, da unten. Ja. Danke, Frau Klinger, übrigens, dass Sie es mitgebracht haben. Aber setzen Sie es jetzt draußen wieder aus, oder?
3: Nein, ich habe es Ihnen mitgebracht. Für den Garten.
2: Für meinen Garten? Na, danke.
3: Geschenk.
2: Da brauche ich
3: Sie sind jetzt der neue Besitzer.
2: Nein, ich bin nicht der Besitzer.
3: Sie sind der Besitzer.
2: Ich bin nicht der
3: Besitzer. Wo ist der Besitzer?
2: Das weiß ich nicht. Ich bin es nicht.
3: Wo ist
2: Wenn
3: der Herr?
2: Wenn Sie wissen, welches Tier das ist, ich setze es gleich wieder draußen aus. Rufen Sie bitte jetzt an unter 89 9 95. Hat mich die jetzt angeschrien? Ich glaub's ja nicht. Wahnsinn ist das da bei Radio Wien.

0: Frau Klinger, ich bin nicht der Besitzer, glauben Sie mir's, das haben Sie einfach von draußen hereingeschleppt.
1: Dann suche ich einen anderen. Herzlich willkommen bei Wer will mich,
0: ja,
1: liebe Hörer.
0: Haben wir schon dreimal gehört, ja.
1: So, ich gehe jetzt ans Telefon.
0: Bitte, Frau Klinger.
1: Hallo?
2: Hallo?
1: Ah, ich höre schon jemanden. Herzlich willkommen bei Wer will mich. Wer sind Sie denn?
2: Grüße, Frau Klinger.
1: Grüße. So.
2: Grüße.
1: Ah, dieses Viecherl ist ganz arm, es sieht ja nichts.
0: Wer spricht denn da und von wo rufen Sie uns an?
2: Also, grüß euch. Hier spricht Alexander und der ruft aus dem sonnigen Wien an.
0: Na, wunderbar. Und so, welches Tier hat denn die Frau Klinger da aus dem Garten mitgebracht?
1: Ganz arm ist es.
2: Na, ich gehe davon aus, dass die Frau Klinger einen Maulwurf aus dem Loch gezogen hat.
1: Jawohl!
0: Genau so ist es.
1: Ja, ich habe ihn erwischt, wie er gerade auf seinen Hügel gemacht hat, dieses Luderviech.
0: Das finde ich allerdings Elendige. Bemerkenswert, weil so schnell sind Sie ja nicht mehr, Frau Klinger.
1: Ja, ja, aber wenn es sein muss, dann wische ich an jeden.
0: Jedes Viecherl.
1: So, wir haben Sie einen Garten?
2: Ja.
0: Gut. Hätten Sie gern den Maulwurf oder lieber den Rolf Rüdiger Schlüsselanhänger?
2: Ja. Ein zweiteres, bitte.
1: Gut.
0: Ich hab's mir gedacht.
1: Dann muss ich einen.
2: Er macht nicht so viele Löcher.
0: Wobei, wer weiß, man weiß es nicht. Das ist eine Ratte, gell?
1: Was ist eine Ratte?
0: Der Schlüsselanhänger.
1: Ah ja, das schon. So, vielen Dank fürs Mitspielen. Ich muss mich jetzt kümmern. Wir brauchen einen neuen Besitzer für das Vieh.
0: Danke, Herr Alexander. Baba.
2: Danke,
1: ich jetzt
2: euch.
1: Einen Besitzer, Baba. Her. Hm.

0: Wegen der Hitze heute was ganz Leichtes. Wir brauchen ganz frische Sachen, wie zum Beispiel Gurke, Avocado, Zitronensaft, Petersilie, Salz, Pfeffer und natürlich Cocktailtomaten.
1: Wieso natürlich?
0: Wasser und Quinoa.
1: Wasser auch?
0: Mehr nicht. Und da brauchen wir einen Schuss Olivenöl,
1: ein bisschen
0: Apfelessig und das war's. Wenn Sie wissen, was es ist, rufen Sie an.
1: Ja, gut.

0: Jawohl, und jetzt die Auflösung. Wer ist am Telefon und hat das Rezept erraten?
1: Hallo?
2: Ja, so, das ist die Agnes.
0: Hallo, Agnes.
1: Hallo, liebe Agnes.
0: Was ist es?
2: Ein Avocado-Quinoa-Salat.
0: Ja, richtig.
1: Ha.
2: Yay.
1: Sie sind wirklich super, weil in dieser Geschwindigkeit, wo der Herr Kollege das aufgezählt hat, dass Sie das gehört haben überhaupt, was da alles reinkommt.
0: Echt toll gemacht, und es ist was Leichtes für die Tage jetzt, super zum Essen.
1: Und man kann es auch kalt essen.
0: Ja, so ist es. Agnes, der Rolf Rüdiger Schlüsselanhänger kommt zu Ihnen. Danke.
2: Danke.
0: Baba.
1: Wiederhörtchen.
0: Ciao.

0: Der Schlusswitz bei die 2 und 2.
1: Mein Opa hat recht.
2: Womit denn?
1: Ich war nämlich gestern in einem Nachtclub.
2: Echt?
1: Ja, der Opa hat mir gesagt, ich soll da nicht hingehen.
2: Ah ja?
1: Ja, aber da gibt's Dinge, die ich besser nicht sehen sollte.
2: Ach so, und was hast du dann dort gesehen?
1: Den Opa.
3: Donnerstagnachmittag, es ist 15 Uhr im Nachrichtenstudio für Sie. Evelyn Kanja.
4: Schönen Nachmittag.
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4: Nach schweren Erdbeben in Venezuela werden tausende Tote befürchtet. In Wien werden heute die österreichischen Special Olympics eröffnet. Das Wiener Wetter heute sonnig und bis zu 35 Grad. Nach den schweren Erdbeben im Norden Venezuelas gestern Abend werden inzwischen 10.000 bis sogar 100.000 Tote befürchtet. Diese Schätzungen stammen von der US-Erdbebenwarte USGS. Die Zerstörung ist groß. Bis jetzt meldet die Regierung Venezuelas 164 Tote und knapp 1.000 Verletzte. Robert Siegmund berichtet.
6: Es ist Abenddämmerung an der venezolanischen Karibikküste, als die Erde zu beben beginnt. Rund 160 Kilometer westlich von Caracas liegt das Epizentrum. Das Beben erreicht eine Stärke von 7,2. Nur Minuten später folgt ein Nachbeben. Dieses fällt mit 7,5 noch stärker aus. Noch ist völlig unklar, wie hoch die Opferzahl tatsächlich ist. Die Bergungsarbeiten laufen. Eine erste Modellrechnung geht aber von bis zu 10.000 Toten aus. Denn der am schwersten betroffene Bundesstaat, La Guaira, konnte noch keine Zahlen einmelden. Die Situation sei extrem kritisch, so Ersthelfer, da schweres Gerät und Personal fehle. Dort liegt auch der internationale Flughafen von Caracas, der zunächst geschlossen bleibt.
4: An der Grenze zwischen Wien und Niederösterreich sind heute früh drei Männer tot aus dem Machfeldkanal geborgen worden. Die Polizei macht vorerst keine Angaben zu den Hintergründen. Laut Krone und Kurier handelt es sich um drei junge Wiener, die bei einer Stand-up-Paddeltour verunglückt sein dürften. In Wien beginnen heute die nationalen Special Olympics Sommerspiele 2026. Nach der Eröffnungsfeier in der Sportarena Wien heute Abend treten die Sportlerinnen und Sportler ab morgen in 19 Sportarten gegeneinander an. Benjamin Steiger.
7: So groß waren die Special Olympics in Österreich noch nie. Die Disziplinen reichen von Basketball und Fußball über Judo und Klettern bis zu Schwimmen und Tanzen. Bis inklusive Montag, den 29. Juni, kämpfen heuer 1.800 Sportlerinnen und Sportler um Medaillen. Auch internationale Teilnehmerinnen und Teilnehmer aus Deutschland, der Schweiz und Ungarn sind heuer mit dabei. Den Start morgen machen die Judokas um 9 Uhr in der Sportarena Wien im 2. Bezirk und den Schlusspunkt am Montag setzen die Bewerber im Basketball, Handball und Volleyball bis 15 Uhr in der Sporthalle Kagran. Danach folgt die Schlussfeier in der Sportarena Wien. Sie ist wie auch die Eröffnungsfeier bereits ausgebucht. Wer aber die Bewerbe vor Ort nicht verpassen möchte, kann einfach vorbeischauen. Der Eintritt zu allen Veranstaltungen ist frei.
4: Und im 3. Bezirk sollen heute um kurz nach Mitternacht drei maskierte Männer einen Jogger überfallen haben in der Hansalgasse. Sie sollen den 22-Jährigen mit einer Schusswaffe bedroht und seine Wertgegenstände gefordert haben. Die Unbekannten sind dann unter anderem mit einer geringen Menge Bargeld geflüchtet. Die Fahndung war bisher erfolglos. Die Polizei bittet daher um Hinweise, auch anonym. Das waren die Nachrichten. Jetzt zum Wiener Wetter und Leila Madavian.
3: 32 bis 33 Grad messen wir. Die Temperatur steigt heute Nachmittag noch auf 35 Grad. Zudem ist es strahlend sonnig. Nur wenige Wolken zeigen sich. Der Wind weht mäßig aus Nord bis Nordost. Morgen Freitag große Hitze. Die geht weiter mit einem Höchstwert um 37 Grad. Wieder scheint von früh bis spät die Sonne. Mögliche Quellwolken am Nachmittag bleiben harmlos. Es weht eher leichter Wind aus wechselnden Richtungen. Mit kühlem Kopf und Klimaanlage hoffentlich. Sind wir unterwegs, oder Sie hoffentlich, im Auto? Heidi Miesow, wie schaut es denn derzeit aus auf den Straßen?
8: Ja, einiges los am Ende der Brigittenauerlände vor der Nordbrücke. Da behindert ein Motorradunfall

0: dem Verkehr. Es gibt Stau bis zur Gürtelbrücke und weiter auf den Gürtel. Stau auch schon auf der Ausweichstrecke über die Adalbert-Stifter-Straße. 20 Minuten länger dauert es auf der Tangente in Richtung Kagan zwischen der Hansungkurve und der Praterbrücke. In Richtung Graz 10 Minuten von Stadlau bis zum Knoten Prater. Und 10 Minuten sind es auch noch auf der Altmannsdorfer Straße stadtauswärts.
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3: Schau mal, Heidi, ich habe mir einen riesen Humpen, sage ich immer, also so ein halb Liter Glas Wasser hingestellt, schon im Studio.
0: Sehr gut.
3: Weil viel trinken heißt
0: ja,
3: so, ne?
0: Absolut.
3: Ja, was trinkst du am liebsten?
0: Ja, du momentan auch fast ausschließlich Wasser.
3: Ja, Wasser ist immer
0: Wasser,
3: gut.
0: Ja. Ja.
3: Und Sie?
4: Ich trinke fast sowieso ausschließlich nur Leitungswasser. Mhm. Im Sommer kommt da ein bisschen Ingwer. Und eine große Menge Zitronensaft, frisch gepresster Zitronen dazu.
3: Oh, köstlich.
0: Ja, genau, sauer macht lustig.
3: Ganz genau. Lustig sind wir eh.
0: Ja.
3: Stevie Wonder gibt's dazu. Das ist Minzblättchen. Dann noch im Drink. Schönen Donnerstagnachmittag.

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0: Sweet am Donnerstagnachmittag auf Radio Wien. Morgen ist nicht nur Freitag, sondern Freitag.
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0: Ja, und da freuen wir uns morgen auf Ihre lustigsten Urlaubs.

0: Abracadabra. Die Steve Miller Band. Am Donnerstagnachmittag auf Radio Wien. Und ich sage Ihnen was. Sehr lustig wird's im Kino. Die Minions sind wieder da.
1: Banana. Stuart?
2: Banana. Banana!
0: Die kleinen gelben lustigen Wesen mit ein oder zwei Augen und einer wirklich sehr lustigen Sprache bestreiten ein neues Abenteuer. Minions and Monster heißt der neue Film. Sie können bei einem Special Screening am 28. Juni im Cineplex Millennium City mit dabei sein. Anmelden für Ihre Chance auf Karten bei uns gerne online auf wien.orf.at. Die nächsten Karten verlosen wir schon in der nächsten halben Stunde. Singen können die Minions übrigens auch. Sehr schön.

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1: Oh, das wird schön. Schönen Donnerstagnachmittag mit Radio Wien, 15.32 Uhr gleich. Wir schauen auf das Wetter. 33, 34 Grad messen wir schon. 35 wären es noch. Dazu ist es sonnig, nur wenige Wolken zeigen sich. Der Wind weht mäßig aus Nord bis Nordost. Morgen Freitag, da geht die große Hitze weiter mit einem Höchstwert um 37 Grad. Wieder scheint die Sonne von früh bis spät. Mögliche Quellwolken am Nachmittag bleiben harmlos. Es wird eher leichter Wind aus wechselnden Richtungen. Unser Blick auf die Straßen bringt gute Nachrichten, Heidi Misoff.
6: So ist es. Die Unfallstelle auf der Brigitte-Nauer-Linde ist geräumt. Es sind wieder alle Fahrstreifen frei und der Stau löst sich nach und nach auf. Jetzt die weniger guten Nachrichten. 20 Minuten auf der Tangente in Richtung Kagran von der Hansungkurve bis zur Praterbrücke. In Richtung Graz 15 Minuten von Stadlau bis zur Hansungkurve. 15 Minuten auch auf der Altmannsdorfer Straße stadtauswärts und 10 Minuten am inneren Währinger Gürtel. Und eine Demo sorgt bis ca. 17 Uhr für Behinderungen. Die Route führt über die Alserstraße, Landesgerichtsstraße und Universitätsstraße zum Ring bis zur Uni. Rechnen Sie mit Anhaltungen und Verzögerungen.
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0: Die kleinen gelben Wesen mit der lustigen Sprache sind zurück auf der großen Leinwand.
1: Banana. Banana.
0: Minions and Monster heißt das dritte Abenteuer der Minions. Angesiedelt im Hollywood der

0: 1920er Jahre wurde Minions mit ihrem Drehbuch vom Fleck weg engagiert werden. Allerdings haben sie ein Monster ins Skript geschrieben und das müssen sie nun bereitstellen. Mit Hilfe eines magischen Buchs beschwören sie ein kleines grünes Monster herauf, was allerdings allerhand Turbulenzen nach sich zieht.
1: Ja, ja, ja! Ja, ich bin frei! Ich bin frei, frei, frei!
2: Lollipiga Monstra!
1: Ey!
2: Dini Tiny Bubby!
1: Hör auf, mich anzufassen, du großer gelber Freak! Oh, oh.
0: Minions und Monster. Kunterbuntes Kinovergnügen für die ganze Familie. Kinostart ist am 1. Juli. Aber Sie können vielleicht schon am 28. Juni bei einem Special Screening mit dabei sein. Und dafür haben sich schon viele bei uns angemeldet online auf wien.orf.at. Auch die Barbara aus dem 5. Bezirk. Schönen Nachmittag, Barbara.
3: Ja, hallo.
0: Sie möchten auch mit dabei sein bei den lustigen Minions.
3: Ja, wahnsinnig gerne. Also meine Tochter und ihre Cousine würden sich sehr freuen.
0: Dann möchten wir Sie sehr gerne einladen. Sie sind mit dabei bei Minions and Monster am Sonntag.
3: Ja, wunderbar, das freut mich. Und ich hoffe, das Kino ist klimatisiert.
0: Oh, da hoffe ich doch sehr. Ich bin überzeugt davon, dass Cineplex Millennium City dafür sorgen wird. Ja, gerade am Sonntag wäre es ganz gut, ein kühles Plätzchen zu haben. Und ich glaube, das Kino ist ein guter Platz dafür, oder?
3: Ja, absolut.
0: Was sagen Sie eigentlich zu dieser lustigen Sprache der Minions?
3: Ich liebe es. Gell? Ich finde es einfach faszinierend und ich fand es auch sehr lustig. Ich habe mal gelesen, wo das der Schöpfer von den Minions gesagt hat, wurde gefragt, warum das nur Männer sind.
0: Ja.
3: Und er hat gesagt, er kann sich nicht vorstellen, dass es Frauen gibt, die so dumme Sachen machen. Und seitdem mag ich den Film noch viel lieber.
0: Sehr lustig. Sehr gut. Mit dieser Aussage im Kopf, glaube ich, wird es noch lustiger, sich diesen Film anzuschauen. Absolut. Dann, gell? Cineplex Millennium City, Sonntagnachmittag sind Sie dabei beim Special Screening von Minions and Monster. Liebe Barbara, ich wünsche Ihnen, Ihrer Tochter und der Cousine viel Spaß dabei.
3: Wunderbar, vielen herzlichen Dank. Das freut uns sehr.
0: Schönen Nachmittag noch, einen kühlen hoffentlich.
3: Danke. Ja, danke, ebenfalls.
0: Was machen Sie denn gegen die Hitze, Barbara, noch ganz schnell? Wir sammeln Tipps.
3: Ich sitze in der klimatisierten Wohnung. Ich habe den Vorteil, dass wir hier runterkühlen können.
0: Oh.
3: Das macht gerade ein bisschen angenehmer.
0: Dann wünsche ich Ihnen einen sehr angenehmen Nachmittag auf der Couch, hoffentlich.
3: Ja, danke schön.
0: Alles Liebe, Barbara, Baba.
3: Danke, wiederhören.
0: Ja, und wenn Sie auch noch mit dabei sein wollen, vielleicht sitzen ja dann im Kino neben der Barbara, dann bitte anmelden für Ihre Chance auf Tickets für Minions and Monster, wien.orf.at.

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Ich muss Ihnen diese Nummer gar nicht mehr vorstellen, oder? Weil ich bin mir sicher, dass Sie alle jetzt lautstark mitgesungen haben. Und ich sage zu Recht, STS mit Großvater. 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
0: Gleich geht's weiter mit Informationen für Sie auf Radio Wien. 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
2: Donnerstagnachmittag, es ist 16 Uhr im Nachrichtenstudio für Sie, Evelyn Kanja. Schönen Nachmittag.
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4: Auch die Ärztekammer ist für mehr Hebammeneinbindung bei der Schwangerenvorsorge. In Wien haben 140 Häuser seit heute kein Warmwasser. Das Wiener Wetter heute sonnig und bis zu 35 Grad. Nach dem Hebammen spricht sich jetzt auch die Ärztekammer dafür aus, dass Hebammen in die verpflichtende Schwangerenvorsorge im Rahmen des Eltern-Kind-Passes eingebunden werden. Denn der Mangel an Kassenfrauenärztinnen und Ärzten ist mittlerweile so groß, dass etwa in der Steiermark Schwangere für die Vorsorge ins Spital geschickt werden. Der Bundesobmann der GynäkologInnen appelliert hier eindringlich an die Politik. Katja Arthofer.
5: Er finde es super, dass sich Hebammen in der Schwangerenvorsorge mehr beteiligen wollen, sagt Sebastian Pagic, Frauenarzt mit Kassenordination in Salzburg und oberster Vertreter der Gynäkologinnen in der Ärztekammer. Sein Ansatz ist dabei,
6: dass man erstmal das Hebammengespräch, das es ja jetzt schon gibt, im Eltern-Kind-Pass verpflichtet. Viele Dinge im Eltern-Kind-Pass sind verpflichtend, ja, und ich finde, das wäre mal der erste große Schritt.
5: Dieses Versprechen der Vorgängerregierung hat die jetzige aber wieder zurückgenommen.
6: Das bedauere ich sehr. Ich habe mich dafür auch zumindest in der Salzburger Landespolitik schon öffentlich ausgesprochen, dass das meiner Meinung nach ein verpflichtender Teil sein sollte, weil das Hebammengespräch ist eine wichtige Säule in der Schwangerenvorsorge, insbesondere bei jenen, die sowieso nicht freiwillig zu Untersuchungen gehen.
5: So der Ärztekammervertreter, der auch offen dafür ist, Hebammen insgesamt mehr in die Schwangerenvorsorge einzubeziehen.
4: Nach den schweren Erdbeben in Venezuela gestern Abend werden inzwischen 10.000 bis 100.000 Tote befürchtet. Das sind Schätzungen der US-Erdbebenwarte USGS. Die Erdbeben hatten eine Stärke von 7,5 und 7,2. Es sind die stärksten Beben in Venezuela seit mehr als 100 Jahren. In Penzing und Otterkring haben seit heute früh rund 140 Häuser kein Warmwasser. Grund sind dringende Wartungsarbeiten an der Flötzersteig-Fernwärmeleitung. Die Sperre des Warmwassers dauert bis Montag. Für die Betroffenen gibt es unter anderem mobile Duschcontainer. Werner Trinker berichtet.
7: Seit 1963 ist die Flötzersteig-Fernwärmeleitung in Betrieb. Jetzt sind Wartungsarbeiten auf einer Länge von über 3 Kilometern notwendig. Unter anderem werden die Armaturen und Ventile getauscht. Umfangreiche Arbeiten werden auch auf dem Gelände der Klinik Otterkring durchgeführt, wo eine Pumpstation eingerichtet und neue Leitungen an das Fernwärmenetz angebunden werden. Die Klinik Otterkring wird ja bis 2040 umfangreich modernisiert. Während der jetzigen Arbeiten wird das Krankenhaus, genauso wie das Hanusch-Krankenhaus, weiter mit Warmwasser beliefert. Nicht so die betroffenen Haushalte im 14. und 16. Bezirk. Die müssen auf die eingerichteten Duschcontainer oder die Duschen bei Sportvereinen in der Nähe ausweichen. Besonders attraktiv ist da wohl das Rapidstadion. Außerdem verteilt Wien Energie an die Haushalte Wertkarten für die Wiener Bäder, die damit gratis benutzt werden können.
4: Und die Hitzewelle ist auch eine Gefahr für junge Mauersegler. Unter den aufgeheizten Dächern steigen die Temperaturen nämlich auf weit über 50 Grad. Die noch nicht flugfähigen Jungvögel springen deshalb häufig aus dem Nest, so der Wiener Tierschutzverein. Dort sind sie dann, wenn sie überleben, leichte Beute, etwa für Katzen. Findet man einen Mauersegler am Boden, sollte man ihn unbedingt zu einer Wildtierstation bringen. Das waren die Nachrichten, jetzt zum Wiener Wetter und Leila Madavian.
2: Ja, und da messen wir 33, 34 Grad, 35 Grad könnten sich heute noch ausgehen. Zudem ist es sonnig, nur wenige Wolken zeigen sich. Der Wind weht mäßig aus Nord bis Nordost. Ja, die große Hitze geht morgen Freitag weiter mit einem Höchstwert um 37 Grad. Wieder scheint die Sonne von früh bis spät. Mögliche Quellwolken am Nachmittag bleiben harmlos. Und es weht eher leichter Wind aus wechselnden Richtungen. Übermorgen Samstag 38 Grad und am Sonntag weiter extreme Hitze mit Höchstwerten von 39 oder sogar knapp 40 Grad. Puh.
8: Ja, puh.
2: Eine halbe Stunde länger dauert es auf der Tangente. Heidi Misow.
9: Und zwar in Richtung Kagan von der Sterngasse bis zur Praterbrücke. In Richtung Graz sind es 15 Minuten von Stadlau bis Inzersdorf. 10 Minuten auf der A4 stadteinwärts und 15 Minuten auf der Altmannsdorfer Straße stadtauswärts. Im 22. Bezirk ist die Emichgasse nach einem Unfall gesperrt. Der Verkehr wird umgeleitet. Damit nach Niederösterreich, A21 Richtung St. Pölten. Zwischen Alland und Hochstraß blockiert ein defekter LKW die rechte Fahrspur. Und 10 Minuten verlieren Sie auch noch auf der A2 in Richtung Graz, von Vösendorf bis Wiener Neudorf.
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2: Vielleicht sind Sie ja schon daran vorbeigefahren am Ringturm. Der ist jetzt wieder verhüllt. Von wem dieses Jahr das Kunstwerk stammt, das hören Sie gleich bei uns. Dazu gibt es einfach gute Musik, gleich von Nick Kershaw. Und hier sind Blondie, Heart of Glass.

0: Für uns auf Radio Wien, Nick Kascher mit I Won't Let the Sun Go Down on Me am Donnerstagnachmittag. Wer in letzter Zeit am Donaukanal spazieren war, der hat es vielleicht schon bemerkt. Der Wiener Ringturm ist wieder verhüllt. Seit 2006 ist das Tradition und dieses Jahr stammt das Kunstwerk vom moldauischen Künstler Pavel Brailer. Heute wurde die offizielle Öffnung der Verhüllung gefeiert. Florian Drechsel-Burkhardt und Sascha Bogdor wissen mehr drüber.
1: Auf dem Kunstwerk zu sehen ist eine Zeichnung, die Schritt für Schritt die Zubereitung von dem moldauischen Gericht Sarmale zeigt. Das sind gefüllte und zusammengerollte Weinblätter. Pavel Brailer erzählt, wie das Kunstwerk entstanden ist.
2: In der Umschattigen,
1: Das Bild ist schon aus dem Jahr 2007, sagt er. Damals wurde die Republik Moldau von einer kommunistischen Regierung geführt und ich sah für das Land keine gute Zukunft. Deswegen sind wir ausgewandert. Allerdings hatte ich starkes Heimweh. Länger als ein paar Monate habe ich es nicht ausgehalten. Bei Heimweh helfen Speisen von zu Hause, sich der Heimat etwas näher zu fühlen. Der Titel des Werks, Your Happiness is in Your Own Hands, steht aber nicht nur für Heimatverbundenheit und kulturelle Identität. Er sagt, im Rumänischen gibt es ein Sprichwort, wie man sich bettet, so liegt man, gibt es ja bei uns auch. Das eigene Glück hängt vom eigenen Handeln ab. Es liegt also in den eigenen Händen, was man daraus macht. Und um abschließend noch einmal auf die Sarmale zurückzukommen, wir haben ja gehofft, dass wir Pavel Breilers Familienrezept bekommen. Er hatte aber nur folgenden Tipp für uns. Es ist eigentlich ganz einfach, sagt er, man findet viele verschiedene Rezepte im Internet. Mit Fleisch oder ohne Fleisch, mit Rosinen oder mit Pilzen. Die Vielfalt ist groß, aber kompliziert ist es nicht. Wenn man will, ist die Zubereitung ganz einfach. Es liegt eben alles in der eigenen Hand.
0: Und wenn Sie das Werk sehen wollen, ohne am Ringturm vorbeizugehen, Infos und Bilder gibt es bei uns online, wien.orf.at.

0: Das Lied zum Tag. Summer in the City, Joe Cocker, hören Sie bei uns auf Radio Wien, Donnerstagnachmittag, es ist 16.17 Uhr. Und im Radio Wien Magazin sind Sie es gewöhnt, alle 15 Minuten hören Sie, was auf den Straßen los ist. Und eine halbe Stunde länger dauert es nach wie vor auf der Tangente. Heidi.
1: Und zwar in Richtung Kagran von Inzersdorf bis zur Praterbrücke. In Richtung Graz sind es 15 Minuten von Stadlau bis zum Knoten Prater. 15 Minuten auch auf der 4 stadteinwärts und auf der Altmannsdorfer Straße stadtauswärts. Nach Niederösterreich H3 Richtung Eisenstadt zwischen Ebrechsdorf West und Hornstein. Da gibt's wegen Arbeiten in beiden Richtungen 4 Kilometer Stau. Und noch H21 Richtung St. Pölten. Zwischen Alland und Hochstraß, da blockiert ein defekter LKW die rechte Fahrspur. Gute Fahrt!

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2: Schönen Donnerstagnachmittag mit Radio Wien. 16.30 Uhr ist es. Die Schlagzeilen hat Evelyn Kanja.
3: Schönen Nachmittag. In Wien ist heute ein 57-jähriger Mann zu 12 Jahren Haft verurteilt worden, wegen absichtlicher schwerer Körperverletzung mit Todesfolge, noch nicht rechtskräftig. Der Angeklagte hat einen 49-Jährigen bei einem Streit um Politik mit einem Messer tödlich verletzt. Heute früh sind drei Männer tot aus dem Machfeldkanal geborgen worden. Laut Zeitungsberichten handelt es sich um drei junge Wiener, die bei einer Stand-up-Paddeltour verunglückt sein dürften. Und die Wirtschaftsforschungsinstitute WIFO und IHS sind bei ihren Sommerprognosen vorsichtig optimistisch. Das WIFO erwartet für heuer ein Wirtschaftswachstum von 0,9%, das IHS 0,8%. Das waren die Schlagzeilen. Jetzt zum Wiener Wetter und Leila Madavian.
4: 33, 34 Grad messen wir. 35 könnten sich heute noch ausgehen. Dazu ist es ja weiterhin sonnig. Nur wenige Wolken zeigen sich. Der Wind wird mäßig aus Nord bis Nordost. Die große Hitze geht morgen am Freitag weiter mit einem Höchstwert um 37 Grad. Wieder scheint die Sonne von früh bis spät. Mögliche Quellwolken am Nachmittag bleiben harmlos. Und es weht eher leichter Wind aus wechselnden Richtungen. Wir schauen auf die Straßen, Heidi Misow, da dauert es immer noch eine halbe Stunde länger auf der Tangente.
5: Und zwar in Richtung Kagran von Inzersdorf bis zur Praterbrücke. In Richtung Graz 15 Minuten von Stadlau bis zum Knoten Prater. 15 Minuten auch auf der Altmannsdorfer Straße stadtauswärts. Damit nach Niederösterreich A1 Richtung Salzburg. Zwischen dem Knoten St. Pölten und St. Pölten Süd ist nach einem Unfall ein Fahrstreifen blockiert. Stau baut sich bereits auf. 10 Minuten länger brauchen Sie auf der A2 in Richtung Graz von Vösendorf bis Wiener Neudorf. A3 Richtung Eisenstadt. Zwischen Ebrechtsdorf West und Hornstein ist in beiden Richtungen die Überholspur blockiert. Hier 4 Kilometer Stau. A21 Richtung St. Pölten. Zwischen Alland und Hochstraß blockiert ein defekter LKW die rechte Fahrspur. Und 10 Minuten sind es auch noch auf der S1 in Richtung Schwechat. Nach dem Tunnel Vösendorf ist nach einem Unfall die linke Fahrspur blockiert. Kommen Sie gut und vor allem sicher an Ihr Ziel.
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0: Stunden Hochsaison im Eissalon. Jawohl, das ein oder andere Eis wird schon geschleckt, glaube ich, in diesen Tagen. Vielleicht ja auch beim Public Viewings, der Fußball-WM. Da wird es heute auch ganz schön heiß. Sander König vom Radio Wien Sport. Heute gibt es gleich 2 Spiele parallel ab 22 Uhr.
1: Und zwar die Entscheidung in Gruppe E. Einen schönen Nachmittag. Ecuador gegen Deutschland zu sehen live auf ORF1 und Curaçao gegen die Elfenbeinküste. Unsere deutschen Nachbarn stehen mit 2 Siegen ja schon als Gruppensieger fest. Aber für die anderen geht es noch um Platz 2 und 3 und um den Aufstieg in die K.O.-Phase. Aus der Bundesliga gibt es auch Neuigkeiten. Ex-Rapid-Kapitän Stefan Schwab kommt zurück nach Österreich, und zwar nach Ried. Schwab hat zuletzt in der 2. deutschen Liga für Holstein Kiel gespielt.
0: Mhm. Und Sandra, für den Grand Prix von Österreich in Spielberg am Wochenende gilt eine Hitzewarnung. Was bedeutet das?
1: Eine Hitzewarnung verpflichtet die Teams dazu, unter anderem ab 31 Grad ein Kühlsystem wie Kühlwesten für die Fahrer zu verwenden. Zum Rennwochenende werden auch heuer wieder rund 300.000 Fans erwartet. Von den Veranstaltern gibt es heuer kostenlose Wasserspender und gratis Sonnencreme. Außerdem dürfen die Formel-1-Fans Plastikflaschen mit bis zu 1,5 Liter mit aufs Gelände nehmen.
0: Und in Wien sind heute die 9. nationalen Sommerspiele von Special Olympics Österreich gestartet.
1: Zu Mittag ist das Special Olympics Feuer auch bekannt als Flamme der Hoffnung von rund 100 Polizistinnen und Polizisten gemeinsam mit Special Olympics Sportlern und Sportlerinnen durch die Stadt getragen worden. Der Höhepunkt des ersten Tages ist die Eröffnungsfeier ab 19 Uhr in der Arena Wien. Die Bewerbe starten dann morgen um 9 und laufen bis kommenden Montag. Insgesamt sind 1800 Sportlerinnen und Sportler mit dabei. Das ist neuer Teilnehmerrekord.
0: Dann wünschen wir allen Sportlerinnen und Sportlern viel Erfolg. Dankeschön, Sandra König.

0: Wie haben wir getanzt, Heidi, zu diesem Song? Huh? Losing My Religion, Ariana. Mhm. Herrlich. Was war das Lied in den 90ern?
1: Ja.
0: War schon sehr cool.
1: Immer noch cool.
0: Immer noch. Ja, richtig. Ja. Hoffentlich cool sind sie auch unterwegs im Auto. Weil es dauert noch sogar ein bisschen länger als eine halbe Stunde. 35 Minuten länger dauert es auf der Tangente, Heidi Misoff.
1: Und zwar in Richtung Kagran von der Sterngasse bis zur Praterbrücke. In Richtung Graz 15 Minuten von Stadlau bis zum Knoten Prater. 15 Minuten auch auf der Altmannsdorfer Straße stadtauswärts. Nach Niederösterreich A1 Richtung Salzburg. Zwischen dem Knoten St. Pölten und St. Pölten Süd ist nach einem Unfall ein Fahrstreifen blockiert. 10 Minuten länger dauert es auf der A2 in Richtung Graz von Vösendorf bis Wiener Neudorf. Damit auf die A3 in Richtung Eisenstadt. Zwischen Ebreisdorf West und Hornstein in beiden Richtungen die Überholspur blockiert und 4 Kilometer Stau. A21 in Richtung St. Pölten. Zwischen Alland und Hochstraß, da blockiert ein defekter LKW die rechte Fahrspur, Zeitverlust 10 Minuten. Und 10 Minuten sind es auch noch auf der S1 in Richtung Schwechat. Nach dem Tunnel Vösendorf ist nach einem Unfall die linke Fahrspur blockiert.

0: Freitagnachmittag mit Radio Wien. Der nationale Wetterdienst Geosphere Austria hat für das Wochenende für die Bundesländer Wien und Niederösterreich sowie das Nordburgenland, dazu Wels, Linz, Graz, Klagenfurt und Villach, die höchste Wetterwarnstufe ausgerufen. Mehr dazu hören Sie gleich bei uns im Radio Wien Stadtjournal um 17 Uhr.
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0: Nachmittag auf Radio Wien. Es ist 17 Uhr im Nachrichtenstudio für Sie, Evelyn Kanyar. Schönen Nachmittag.
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2: 12 Jahre Haft für tödliche Messerstiche in Wien. Extreme Hitze, was die betroffenen Bundesländer tun. Das Wiener Wetter morgen, viel Sonne und bis zu 37 Grad. 12 Jahre Haft, so lautet heute das Urteil für einen 57-jährigen Mann am Wiener Straflandesgericht wegen absichtlicher schwerer Körperverletzung mit Todesfolge. Das Urteil ist noch nicht rechtskräftig. Im vorigen November soll der Mann einen 49-Jährigen bei einem Streit um Politik mit einem Messer tödlich verletzt haben. Die Mordanklage verwerfen die Geschworenen heute. Benjamin Steiger berichtet.
3: Es ist explodiert in mir, sagt der Angeklagte heute vor Gericht. Die Tat ereignet sich im vergangenen November in einer Wohnung in der Schreigasse im 2. Wiener Gemeindebezirk. Die Wohnung gehört einer 47-jährigen Frau, die mit dem Opfer und dem Angeklagten befreundet war. Sie trinken gemeinsam Alkohol und bei einer Meinungsverschiedenheit über Politik eskaliert die Situation. Im Streit fällt der 49-Jährige schließlich zu Boden und der Angeklagte soll ihm zweimal mit einem 25 cm langen Küchenmesser in den Rücken gestochen haben. Der Mann stirbt noch vor Eintreffen der Rettungskräfte. Die 47-Jährige gibt heute vor Gericht an, sich nicht erklären zu können, wie der fröhliche Abend so enden konnte. Der Angeklagte ist wegen absichtlicher schwere Körperverletzung mit Todesfolge zu 12 Jahren Haft verurteilt worden. Das Urteil ist nicht rechtskräftig.
2: Heute früh sind 3 Männer tot aus dem Machfeldkanal bei Gerersdorf geborgen worden. Es soll sich um 3 Wiener handeln, die bei einem Ausflug mit Stand-Up-Paddles verunglückt sein dürften. Lydia Hörmann informiert.
4: Bei 2 der Toten soll es sich um Männer im Alter von 27 und 28 Jahren handeln. Der 3. wurde bisher noch nicht identifiziert. Laut Polizei sollen sie am Montag einen Ausflug mit Stand-Up-Paddles unternommen haben. Gestern hat die Mutter des 27-Jährigen ihren Sohn als abgängig gemeldet, weil sie ihn nicht erreichen konnte. Die Polizei geht von einem Unfall aus, so Sprecher Stefan Leudl.
5: Was wir ganz sicher wissen, ist, dass diese 3 Stand-Up-Paddles im Bereich einer Wehranlage vorgefunden worden sind. Daraus lässt sich erschließen, dass die Herren vermutlich im Nahbereich dieser Wehranlage auch ins Wasser gefallen sein sollen und dadurch ertrunken sind.
4: Die Staatsanwaltschaft Korneuburg hat eine Obduktion angeordnet.
2: Im Parlamentarischen Untersuchungsausschuss zu den Ermittlungen rund um den Tod von Christian Pilnacek haben heute die letzten Befragungen vor dem Sommer stattgefunden. Geladen waren 2 Gerichtsmediziner, ein Privater aus Berlin und jener, der von den Behörden mit der Obduktion beauftragt wurde. Hinweise auf politische Einflussnahme gab es auch heute nicht. Viktoria Waldhäusl berichtet.
6: Weder der private Gerichtsmediziner noch der behördlich Beauftragte haben bei ihren Befragungen im U-Ausschuss politische Einflussnahme bestätigt, wobei letzterer festhält, abgesehen davon, dass es Pilnacek war, war es, Zitat, eigentlich eine nicht besonders spannende Wasserleiche. Für ihn sei Selbstmord die wahrscheinlichste Todesursache. Dass die Obduktion erst 6 Tage nach dem Tod gemacht wurde, sei kein Problem, weil der Leichnam gut gekühlt gewesen sei. Der vom ehemaligen Grünen-Politiker Peter Pilz beauftragte Privatgutachter hält dagegen einen Unfall für am wahrscheinlichsten. Aus medizinischer Sicht sieht aber auch er keinen Anhaltspunkt für Fremdverschulden. Damit geht der Untersuchungsausschuss ohne essentielle neue Erkenntnisse in die Sommerpause. Der nächste Befragungstag ist Mitte September.
2: Bis zu 40 Grad heiß soll es am Wochenende unter anderem in Wien werden. Der nationale Wetterdienst Geosphere Austria hat deswegen die höchste Warnstufe ausgerufen. Für Wien, Niederösterreich, das Nordburgenland und Städte wie Graz und Villach. Geht es nach dem nationalen Hitzeschutzplan, sollten die betroffenen Bundesländer nun zu Schutzmaßnahmen greifen. Tanja Malle darüber, was das konkret heißt.
7: Die Hitzewarnung für Niederösterreich gilt ab heute. Sie richtet sich besonders an Krankenhäuser, Pflege- und Betreuungseinrichtungen, so Gesundheitslandesrätin Eva Prischl, SPÖ.
8: Die haben ja alle interne Hitzeschutz- und Maßnahmenpläne, die sind jetzt zu aktivieren. Dass keine Schaden tragen, dass kein Hitzekollaps entsteht und diese Dinge.
7: So würden etwa die Medikamenten- und Essensabgabe angepasst. Gesundheits- und Sozialeinrichtungen sollten zudem verstärkt gekühlte Räume nutzen und Dienstpläne anpassen, wenn etwa viele Fälle mit Herz-Kreislauf-Problemen zu erwarten sind, heißt es aus dem Burgenland. In Wien wird Klinikpersonal regelmäßig für den Umgang mit hitzebedingten Beschwerden geschult. Thema sei zudem die aufsuchende Betreuung von vulnerablen Personen, etwa obdachlosen Menschen oder Älteren, die alleine leben.
2: Und die Wiener Grünen fordern heute ein Maßnahmenpaket für mehr Abkühlung in Innen- und Außenbereichen in Wien. Konkret wollen sie unter anderem mindestens 100.000 zusätzliche Bäume für mehr Schatten und besseren Hitzeschutz in Pflegeeinrichtungen, Spitälern und Schulen. So sollen etwa Schulen in der Nacht lüften dürfen. Derzeit ist das nur in Ausnahmen erlaubt. Das war das Stadtjournal. Jetzt zum Wiener Wetter und Leila Madavian.
9: Ja, heiß, heiß, heiß. 33, 34 Grad messen wir. Der Tag geht sonnig und heiß zu Ende. Der Wind flaut ab und die Nacht verläuft dann meist sternenklar. Die Tiefstwerte zwischen 17 und 23 Grad. Große Hitze geht morgen weiter am Freitag. Höchstwert 37 Grad. Wieder scheint die Sonne von früh bis spät. Mögliche Quellwolken am Nachmittag bleiben harmlos. Und es weht dazu eher leichter Wind aus wechselnden Richtungen. Übermorgen Samstag 38 Grad und am Sonntag ja. Extreme Hitze bis zu 40 Grad werden erwartet. Passen Sie gut auf sich auf. 17.06 Uhr und mit kühlem Kopf durch die Stadt fahren. Heidi Miesow, halbe Stunde länger dauert es auf der Tangente immer noch.
10: Und zwar in Richtung Kagran von der Sterngasse bis zur Praterbrücke. In Richtung Graz 15 Minuten ab Stadlau. Und nach der Hansungkurve ist nach einem Unfall die Überholspur blockiert. 15 Minuten sind es auch auf der Altmannsdorfer Straße stadtauswärts. Nach Niederösterreich A1 Richtung Salzburg. Zwischen dem Knoten St. Pölten und St. Pölten Süd, da ist nach einem Unfall ein Fahrstreifen blockiert. 10 Minuten länger dauert es auf der A2 in Richtung Graz von Vösendorf bis Wiener Neudorf. A3 Richtung Eisenstadt. Zwischen Ebrechtsdorf West und Hornstein ist in beiden Richtungen weiterhin die Überholspur blockiert, hier 4 Kilometer Stau. Damit auf die A21 in Richtung St. Pölten. Zwischen Alland und Hochstraß blockiert ein defekter LKW die rechte Fahrspur, Zeitverlust 10 Minuten. 10 Minuten auch auf der A22 in Richtung Hollabrunn bei Stockerau wegen Überlastung. Und abschließend noch eine gute Nachricht, S1 Richtung Schwechat. Die Unfallstelle nach dem Tunnel Vösendorf ist geräumt und der Stau löst sich auf. Gute Fahrt.
9: Ja, und die nächsten Verkehrsinfos gibt's wieder in 15 Minuten.
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9: Und wir schauen zur Wiener Ehrenamtswoche. Bis 1. Juli engagieren sich dabei tausende Schülerinnen und Schüler in sozialen, ökologischen und gemeinnützigen Projekten. Ein Projekt haben wir besucht mit Radio Wien Reporterin Caroline Bogda und zwar in einem Skaterpark in Penzing. Mehr dazu in der nächsten halben Stunde. Angenehmen Donnerstagnachmittag.

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2: Reinhard Fendrich, Strada del Sole.

0: Ist immer gut. Rainer Fendrich, bei uns auf Radio Wien. Ich weiß nicht, wie der Weg jetzt ins Gänsehäufel ist, noch Heidi Mieshoff, aber ich glaube, auf einen Schwumm zahlt sich es immer noch aus. Ja. Auf jeden Fall, wenn Sie auf der Tangente leider sind, dauert es immer noch mehr als eine halbe Stunde länger.
1: Genau, und zwar im gesamten Verlauf in beiden Richtungen. In Richtung Graz sind im Absbergtunnel außerdem nach einem Unfall die beiden linken Fahrstreifen blockiert. 15 Minuten länger brauchen Sie auch auf der Altmannsdorfer Straße stadtauswärts. Damit nach Niederösterreich, A1 Richtung Salzburg. Zwischen dem Knoten St. Pölten und St. Pölten Süd ist nach einem Unfall ein Fahrstreifen blockiert. A3 Richtung Eisenstadt. Zwischen Ebrechtsdorf West und Hornstein ist in beiden Richtungen die Überholspur blockiert, hier 4 Kilometer Stau. A21 Richtung St. Pölten. Zwischen Alland und Hochstraß, da blockiert ein defekter LKW die rechte Fahrspur, Zeitverlust 10 Minuten. Und 10 Minuten sind es auch noch auf der A22 in Richtung Hollerbrunn bei Stockerau wegen Überlastung.

0: Toni Braxton ist das für Sie. I don't want to. Donnerstagnachmittag bei uns auf Radio Wien. Anpacken, mithelfen und einfach machen. Das ist das Motto der mittlerweile 6. Wiener Ehrenamtswoche. Bis 1. Juli engagieren sich dabei tausende Schülerinnen und Schüler in sozialen, ökologischen und gemeinnützigen Projekten. Heuer stehen über 80 Projekte an, bei denen in dieser Woche mehr als 3.400 Schülerinnen und Schüler aktiv sind. Heute waren das unter anderem die 4B der Mittelschule vom Campus Christine Nöstlinger. Ihr Vorhaben? Skate and Renovate. Radio Wien Reporterin Caroline Bogdor war im Skaterpark Penzing mit dabei. Was ist denn da gemacht worden, Caro?
1: Ja, zuerst einmal muss ich sagen, Respekt, dass ihr heute da wart bei der Hitze. Es ist ja wirklich sehr, sehr heiß und da ist überall Beton natürlich, weil wir sind ja in einem Skaterpark. Ihr wollt den verhübschen, ihr wollt den renovieren. Was habt ihr da jetzt gemacht alles schon?
2: Wir haben die Metall abgeschleift, damit es keinen Rost hat und damit es nicht tiefer wird und allgemein das Park zerstört.
1: Okay, das heißt, ihr habt alle Spraydosen in der Hand, sehe ich?
3: Ja.
1: Und was müsst ihr dann noch machen?
4: Wir sind auch in zwei Gruppen eingeteilt eigentlich. Wenn wir damit fertig sind, dann werden wir die Gruppen wechseln. Eine Gruppe wird dann das andere machen, das Kopien schleifen und wir werden halt skaten und lernen.
1: Ja, die Klassenlehrerin Nadine Schüberl ist auch bei mir stolz auf ihre Kids.
5: Sehr stolz. Sie machen die Arbeit wirklich gut, anscheinend so schnell, dass sie eigentlich schon aufhören müssen, damit die andere Gruppe noch was zu arbeiten hat.
1: Und wie ist es zustande gekommen, dass ihr euch für dieses Projekt engagiert und beziehungsweise auch in der Ehrenamtswoche dabei seid?
5: Ja, wir wollten schon letztes Jahr, das wird immer bei uns an der Schule ausgeschickt und wir finden das einfach eine wirklich tolle Möglichkeit, den Kindern mal zu zeigen, was die Gesellschaft eigentlich braucht, wie wir da mithelfen können. Und gerade für unsere Kids, die sind so viel in der Freizeit im Park, damit sie mal sehen, was hier die Stadt eigentlich für sie bereitstellt und wie wichtig es ist, dass diese öffentlichen Plätze auch instand gehalten werden.
1: Seid ihr alle Skater?
2: Ich habe einmal geskatet und es ist wirklich schwer.
1: Aber heute müsst ihr es auf jeden Fall ausprobieren, oder? Weil jetzt ist der Skatepark wieder top.
2: Ich will wirklich es ausprobieren, weil es sieht sehr Spaß aus. Und
1: wie ist das für euch, dieses Gefühl, dass man da was macht für alle?
4: Ich finde es sehr toll, weil so die Menschen auch helfen damit und was Neues lernen.
1: Noch viel, viel Spaß.
2: Dankeschön, sind sehr
1: dankeschön. Vom Skaterpark Penzing aus der Bergmillergasse, Caroline Bock, der Radio Wien.

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5: Angenehmen Donnerstagnachmittag mit Radio Wien, 17.30 Uhr. Die Schlagzeilen hat Evelyn Kanja.
6: Schönen Nachmittag.
7: Die Wirtschaftsforschungsinstitute WIFO und IHS sind bei ihren Sommerprognosen für Österreichs Wirtschaft vorsichtig optimistisch. Das WIFO erwartet für heuer ein Wachstum von 0,9%, das IHS 0,8%. In Wien ist heute das österreichweit erste Mutter-Kind-Haus für haftentlassene Frauen eröffnet worden. Mütter können dort mit ihren Kindern wohnen und werden bei den Herausforderungen nach der Haft unterstützt. Und ein Wasserstoffbus der Wiener Linien hat gestern gegen 17.30 Uhr auf dem Dach zu brennen begonnen. Der Brand wurde rasch gelöscht. Als Vorsichtsmaßnahme werden jetzt alle 10 Wasserstoffbusse durchgecheckt. Die betroffene Linie 39a ist dadurch aber nicht eingeschränkt. Soweit die Schlagzeilen, jetzt zum Wiener Wetter und Leila Madavian.
5: 33, 34 Grad messen wir, der Tag geht sonnig und heiß zu Ende, der Wind flaut ab und die Nacht verläuft meist sternenklar. Die Tiefstwerte zwischen 17 und 23 Grad. Die große Hitze geht weiter morgen am Freitag, Höchstwert 37 Grad. Wieder scheint die Sonne von früh bis spät, mögliche Quellwolken am Nachmittag bleiben harmlos, dazu weht eher leichter Wind aus wechselnden Richtungen. Wir schauen wieder auf die Straßen, Heidi Miso. 50 Minuten länger dauert es auf der Tangente.
8: Und zwar nahezu im gesamten Verlauf in beiden Richtungen. Nämlich ab der Sterngasse bzw. ab Hirschstetten. In Richtung Graz sind im Absbergtunnel außerdem nach einem Unfall die beiden linken Fahrstreifen blockiert. 15 Minuten länger dauert es auf der A4 stadteinwärts und auch auf der Altmannsdorfer Straße stadtauswärts. Nach Niederösterreich, A1 Richtung Salzburg. Zwischen dem Knoten St. Pölten und St. Pölten Süd, da ist die Unfallstelle geräumt, da gibt's keine Behinderungen mehr. A3 Richtung Eisenstadt. Zwischen Ebreichsdorf West und Hornstein, 15 Minuten vor einer Baustelle. Und noch A21 Richtung St. Pölten. Zwischen Alland und Hochstraß, da blockiert weiterhin ein defekter LKW die rechte Fahrspur. Zeitverlust hier 10 Minuten.
5: Wir halten Sie natürlich auf dem Laufenden. Die nächsten Verkehrsinfos gibt es wieder in 15 Minuten. Bis dahin, gute Musik. Spender Ballet für Sie, Bananarama und die Bee Gees.
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0: Spender Ballet und True ist was Gutes für ihre Nerven, denn sie brauchen gute, vor allem wenn sie auf der Tangente gerade im Stau stehen. Eine Stunde länger dauert es nämlich, da Heidi Misoff.
1: Genau, und zwar in Richtung Graz, Abstadt Lau. Im Absbergtunnel sind nach einem Unfall die beiden linken Fahrstreifen blockiert. In Richtung Kagran sind es 30 Minuten von der Hansonkurve bis zur Praterbrücke. 10 Minuten auch auf den Zufahrten, nämlich auf der 4 und auf der 22. Außerdem auf der Altmannsdorfer Straße stadtauswärts und auch am inneren Währinger Gürtel. Damit nach Niederösterreich auf die A3 in Richtung Eisenstadt. Zwischen Ebreichsdorf West und Hornstein 15 Minuten Zeitverlust vor einer Baustelle. Und 10 Minuten sind es auch noch auf der 21 in Richtung St. Pölten. Zwischen Alland und Hochstraß, da blockiert ein defekter LKW die rechte Fahrspur. Weiterhin sichere Fahrt

0: Hot Chocolate und Bruce Springsteen hören Sie auch gleich bei uns auf Radio Wien am Donnerstagnachmittag. Bei mir im Studio ist jetzt Carmen Sedeki Ludwig von Wien heute. Angenehmen Nachmittag, Carmen.
1: Hallo Lila.
0: Auch ihr berichtet heute Abend ab 19 Uhr in ORF 2 über den tragischen Unfall dreier Wiener im Machfeldkanal.
1: Ja, laut der Polizei sollen die drei jungen Männer aus Wien einen Stand-Up-Paddle-Ausflug dorthin unternommen haben. Sie waren dann schon mehrere Tage vermisst gemeldet. Die Polizei geht von einem Unfall bei einer Wehranlage aus.
0: Und ihr schaltet live zu der Eröffnung der Special Olympics Sommerspiele.
1: Ja, heute fällt in Wien der Startschuss für die nationalen Special Olympics Sommerspiele. Rund 1800 Athletinnen und Athleten mit intellektueller Beeinträchtigung treten in den kommenden Tagen in 19 Sportarten an. In rund einer Stunde werden die Spiele mit einer großen Eröffnungsfeier in der Sportarena Wien offiziell eröffnet.
0: Oh, das wird schön. Bei euch gibt es die Bilder zu sehen. In Wien heute, 19 Uhr, ORF 2 mit Carmen Sedeki Ludwig.
1: Bis später.

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1: Der Donnerstagabend, es ist gleich 18 Uhr im Nachrichtenstudio für Sie, Evelyn Kanja.
2: Schönen Abend.
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4: Österreichs Wirtschaft wächst heuer laut neuen Prognosen um knapp 1%. In Wien gibt es nun das erste Mutter-Kind-Haus für haftentlassene Frauen. Das Wiener Wetter morgen, viel Sonne und bis zu 37 Grad. Österreichs Wirtschaft wächst heuer um knapp 1%, so lautet der Ausblick der beiden Forschungsinstitute WIFO und IHS in ihrer heute vorgestellten Sommerprognose. In der Rückschau könnte der Krieg im Iran nur eine kleine Delle für die heimische Wirtschaft gewesen sein, spüren wird sie Österreich aber noch länger. Julian Kern berichtet.
5: Das IHS rechnet heuer mit einem Wachstum von 0,8, das WIFO mit 0,9%.
6: Das ist nicht stürmisch, aber im Vergleich zu den vergangenen Jahren ist das passabel und wir sind damit um 2

0: Zehntel über der Eurozone. Das heißt, wir sind gerade nicht Tabellenletzter.
1: Sagt WIFO-Direktor Gabriel Felbermayr. Weniger positiv sind die Aussichten bei der Inflation. Sie soll heuer zwischen 3 und 3,2% liegen. Und auch im kommenden Jahr wird sie demnach über 2% bleiben. IHS-Chef Holger Bonin.
2: Das bedeutet für die Bürgerinnen und Bürger, dass wir Realeinkommensverluste haben. Also wir merken das im Portemonnaie, dass sie sich weniger leisten können. Auch weil die Lohnabschlüsse in den vergangenen, in der jüngeren Zeit eben doch sehr zurückhaltend waren.
1: Ein Sorgenkind bleibt die Bauwirtschaft. Besser sieht es für die Industrie und für Unternehmen aus, die an der Energiewende verdienen.
3: In Wien ist heute ein 57-jähriger Mann zu 12 Jahren Haft verurteilt worden, wegen absichtlicher schwerer Körperverletzung mit Todesfolge. Das Urteil ist noch nicht rechtskräftig. Der Angeklagte soll einen 49-Jährigen bei einem Streit um Politik mit einem Messer tödlich verletzt haben. Die Mordanklage verwerfen die Geschworenen heute. In Wien ist am Nachmittag das österreichweit erste Mutter-Kind-Haus für haftentlassene Frauen eröffnet worden. Mütter können dort mit ihren Kindern wohnen und werden bei den Herausforderungen nach der Haft unterstützt. Anja Bachleitner.
4: Betrieben wird das Haus von der St. Elisabeth Stiftung der Erzdiözese Wien. Sie sieht eine Versorgungslücke bei der Betreuung haftentlassener Mütter, die sie mit dem Mutter-Kind-Haus schließen will. Knapp 7% der Häftlinge in österreichischen Justizanstalten sind weiblich. Gerade sie stünden vor besonderen Herausforderungen nach ihrer Entlassung. Dazu gehören laut Erzdiözese Wien etwa Obsorgefragen, aber auch Wohnungslosigkeit und Schwierigkeiten beim Wiedereinstieg in den Arbeitsmarkt. Das neu geschaffene Mutter-Kind-Haus bietet Platz für 15 haftentlassene Frauen mit 1 bis 3 Kindern. Sie können dort wohnen und werden in unterschiedlichen Bereichen betreut. Die Frauen sollen psychisch und auch organisatorisch unterstützt werden, etwa bei der Arbeitssuche.
3: Bei einem Wasserstoffbus der Wiener Linien hat gestern das Dach zu brennen begonnen. Der Brand wurde rasch gelöscht. Als Vorsichtsmaßnahme werden jetzt alle 10 Wasserstoffbusse durchgecheckt. Die betroffene Linie 39a ist dadurch aber nicht eingeschränkt. Und in der Wiener Innenstadt gibt es seit rund einer Stunde einen Stromausfall. Betroffen sind laut den Wiener Netzen einige 100 Haushalte, vor allem im Bereich der Elisabethstraße. An der Behebung der Störung wird gearbeitet. Das waren die Nachrichten, jetzt zu Wiener Wetter und Leila Madavian.
5: 33, 34 Grad messen wir. Sonnig und heiß geht dieser Tag zu Ende. Der Wind flaut ab, die Nacht verläuft meist sternenklar. Der Tiefstwert zwischen 17 und 23 Grad. Die große Hitze geht mit einem Höchstwert um 37 Grad morgen am Freitag weiter. Wieder scheint von früh bis spät die Sonne. Mögliche Quellwolken am Nachmittag bleiben harmlos. Dazu weht eher leichter Wind aus wechselnden Richtungen. Wir schauen noch auf übermorgen Samstag, da kriegen wir 38 Grad und am Sonntag weiter extreme Hitze bei einem Höchstwert von 39 oder sogar knapp 40 Grad. Mehr als eine Stunde länger dauert es noch auf der Tangente. Heidi Misoff.
6: Genau, und zwar in Richtung Graz ab Stadlau. Im Absbergtunnel sind nach einem Unfall weiterhin die beiden linken Fahrstreifen blockiert. In Richtung Kagran sind es 30 Minuten von der Hansungkurve bis zum Knoten Prater. Stau daher auch auf der A22 ab dem Tunnel Kaisermühlen. 15 Minuten auf der 4 statt auswärts vom Knoten Prater bis zum Knoten Schwechat. Gute 10 Minuten sind es auch noch auf der Altmannsdorfer Straße statt auswärts und auch am inneren Währinger Gürtel. Damit nach Niederösterreich auf die A3 in Richtung Eisenstadt. Zwischen Ebrechtsdorf West und Hornstein 20 Minuten Zeitverlust vor einer Baustelle. Und 10 Minuten sind es auch noch auf der A21 in Richtung St. Pölten. Zwischen Alland und Hochstraß, da blockiert ein defekter LKW die rechte Fahrspur.
5: Die nächsten Verkehrsinfos gibt's wieder in 15 Minuten bei uns.
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5: Und wir brauchen bei diesen Temperaturen ganz dringend kühle Plätze bei uns in der Stadt, wo wir uns mal abkühlen können. Mhm. Brunnen gibt es viele, viele Trinkbrunnen, auf jeden Fall viel trinken, das ist wichtig. Es gibt Parks mit viel Schatten, hoffentlich da und dort. Es gibt auch coole Zonen, überall in der Stadt verteilt, da können Sie auch hingehen und sich ein bisschen ausrasten und erholen von der Hitze. Und ein cooles Plätzchen ist ja auch eigentlich immer das Kino.
9: Absolut, ja.
5: Was es da Neues zu sehen gibt auf der Leinwand, hören Sie auch gleich bei uns. Angenehmen Donnerstagabend.

0: geht's doch diesen Donnerstagabend bei uns.
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2: Ein Meisterwerk. Absolut phänomenal. Der Wohlfühlfilm des Sommers. Da sind nur einige Kritikerstimmen zu Power Ballad, der Song meines Lebens. Mehr dazu sowie zwei Filme über zwei außergewöhnliche Frauen hören Sie jetzt in den Kino-Neuvorstellungen, zusammengestellt von Robert Jahn.
3: In Power Ballad dreht sich alles um die zufällige Begegnung zweier Musiker. Rick ist nach einer nie gezündeten Karriere Frontmann bei einer Hochzeitsband, als er bei einem Auftritt auf den ehemaligen Boybandstar Danny trifft. Und die beiden verstehen sich auf Anhieb.
4: Alles klar, das sind nur Layouts, okay? Aber da kriegst du eine Vorstellung.
5: Darf ich einen Vorschlag machen? Versuch doch mal...
6: Never gonna run if you don't walk. Never gonna talk, but don't
3: look down. Als Danny beschließt, den Song, den Rick ihm vorgesungen hat, aufzunehmen, landet er einen Hit und steht wieder im Rampenlicht. Wie Rick versucht, sich auch das Stück vom Ruhm zu holen, das ihm seiner Meinung nach zusteht, sehen Sie ab heute im Musikfilm Power Ballad, der Song meines Lebens.
7: Und klappe!
3: Nach Superman im vergangenen Jahr kommt jetzt auch der Neustart von Supergirl in die Kinos. House of the Dragon Star Millie Alcock spielt Kara Zor-El, die ohne ihren Cousin Superman ihren eigenen Weg sucht und findet.
8: Hey, ich wollte nur mal hören, ob du schon weißt, wann du wieder zurück sein wirst. Weißt du, ich mache mir Sorgen, ob du hier klarkommst, wenn du ständig die Erde verlässt, Kara. Ich habe Sorge, dass du keine Leute triffst.
9: Tja, das ist das Ding, Clark. Ich habe keine Leute. Zu Hause ist, wo du bist, Buddy.
3: Der Buddy ist der Superhund Krypto. Doch als der vergiftet wird, startet Kara eine abenteuerliche Rachemission durch die Galaxie. In Supergirl, Woman of Tomorrow.
7: Und klappe!
3: Eine ebenfalls außergewöhnliche, jedoch zutiefst menschliche Frau wird von Regisseurin Regina Schilling anlässlich ihres 100. Geburtstags porträtiert. In Ingeborg Bachmann, Jemand, der einmal ich war, gibt Schauspielerin Sandra Hüller eine kraftvolle Interpretation einer der bedeutendsten deutschsprachigen Autorinnen des 20. Jahrhunderts.
10: Ich existiere nur, wenn ich schreibe. Ich bin nicht, wenn ich nicht schreibe.
11: Ist sie nicht zu traurig, ne?
12: Zu traurig? Okay, wir machen noch mal so was Selbstbewussteres. Innerlich.
10: Ja, ich versuch's. Ja, okay, let's go.
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0: Sunny Pfleger von Opus mit Monika Ballwein. Hören Sie mit Allee Allee hier bei uns auf Radio Wien 18.18 Uhr. Wir schauen wieder auf die Straßen. Heidi Misow, und da dauert es über eine Stunde immer noch auf der Tangente.
1: Genau, und zwar in Richtung Graz ab hier Stetten. Im Absbergtunnel sind nach einem Unfall weiterhin die beiden linken Fahrstreifen blockiert. In Richtung Kagran sind es 25 Minuten von der Hansungkurve bis zum Knoten Prater. 10 Minuten auf der A22 ab dem Tunnel Kaisermühlen und 10 Minuten auch auf der A4 stadtauswärts vom Knoten Prater bis zum Knoten Schwechat. 15 Minuten auch noch auf der Altmannsdorfer Straße stadtauswärts. Und noch Niederösterreich, A3 Richtung Eisenstadt. Zwischen Ebrechsdorf West und Hornstein, da noch 15 Minuten Zeitverlust vor einer Baustelle.

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2: Und das ist der Donnerstagabend auf Radio Wien 18.30 Uhr. Die Schlagzeilen hat Evelyn Kanja.
3: Schönen Abend. Nicht nur in Wien, im Großteil Europas gibt es derzeit eine extreme Hitzewelle mit schweren Folgen. Spanien meldet bis gestern mehr als 200 Hitzetote. In Teilen Italiens ist körperlich anstrengende Arbeit verboten. Frankreich erwägt dasselbe. Die Regierungsparteien haben heute gemeinsam mit den Grünen ein Reformpaket zur Stärkung der Volksgruppen auf den Weg gebracht. Alle 6 anerkannten autochthonen Volksgruppen werden verfassungsrechtlich im Volksgruppengesetz verankert. Und heute ist das Programm für das diesjährige Wiener Popfest präsentiert worden. Es findet von 23. bis 26. Juli auf und um den Karlsplatz statt. Eröffnet wird es von Austropop und Jazzlegende Marianne Ment. Soweit die Schlagzeilen, jetzt zum Wiener Wetter und Leila Madavian.
2: 33, 34 Grad messen wir. Der Tag geht sonnig und heiß zu Ende. Der Wind flaut ab und die Nacht verläuft meist sternenklar. Die Tiefstwerte zwischen 17 und 23 Grad. 37 Grad bekommen wir morgen am Freitag als Höchstwert. Wieder scheint von früh bis spät die Sonne. Mögliche Quellwolken am Nachmittag bleiben harmlos. Es weht eher leichter Wind aus.

0: wechselnden Richtungen. Wir beginnen mit guten Nachrichten, Heidi Miesow, beim Verkehr, gell?
1: So ist es. Die Unfallstelle auf der Tangente in Richtung Graz im Absbergtunnel ist geräumt. Allerdings, jetzt kommt die schlechte Nachricht, noch reicht der Stau bis Stadt Lau zurück und fast 50 Minuten Zeitverlust. 10 Minuten sind es auch noch auf der A22 ab dem Tunnel Kaisermühlen. 20 Minuten noch auf der Tangente in Richtung Kagran von der Hansungkurve bis zum Knoten Prater. 15 Minuten auf der Altmannsdorfer Straße stadtauswärts. Und noch Niederösterreich A3 Richtung Eisenstadt. Zwischen Ebersdorf West und Hornstein, da sind es noch 10 Minuten vor einer Baustelle. Gute Fahrt!

0: am Donnerstagabend auf Radio Wien. Das heißt, es geht schön langsam Richtung Wochenende. 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
1: 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Ja, und da ist natürlich ganz wichtig, dass die Wasserqualität stimmt. Die wird regelmäßig überprüft mit Wasserproben. Wie das genau abläuft, Radio Wien Reporter Hatschi Bankhofer ist da für uns mit dabei.
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0: David Dundas mit Jeans On. Das ist einfach gute Musik. Hören Sie auch um 18.45 Uhr, 3:45 am Abend. Und da ist immer noch sehr viel los auf den Straßen. Heidi Misow.
1: So ist es. 45 Minuten sind es noch auf der Tangente in Richtung Graz von Herstetten bis zum Knoten Prater. In Richtung Kagran 15 Minuten von der Hansungkurve bis zum Handelskay. 15 Minuten auch noch auf der A22 ab dem Tunnel Kaisermühlen und auch auf der Altmannsdorfer Straße stadtauswärts. Und ganz aktuell jetzt hereingekommen in der Sterngasse vor der Triesterstraße. Da melden Radio Wien Staureporter Verzögerungen nach einem Unfall.

0: Roberto Tozzi und Gloria.
1: Mit Hüftschwung tänzelt da rein unser Tanzprofi Chris Lachmuth. Schönen Abend.
2: Schönen Abend.
1: Tanzmusik auf Bestellung ab 19 Uhr. Ich muss natürlich immer fragen, Roberto Tozzi, Gloria, was tanzt man dazu?
2: Naja, ein bisschen hast du mitgeschickt. Also,
1: Disco Fox.
2: Jawohl.
1: Ja, richtig, einmal richtig.
2: Du hättest ja
1: und
2: fast
1: Freestyle
2: alle
1: natürlich, so Freestyle wie ich es immer mache.
2: Ja? Aber mit Disco Fox liegst du ja nie daneben.
1: Es geht immer.
2: Es geht immer.
1: Sehr gut. Also Disco Fox können Sie auch jetzt eine Stunde lang tanzen mit Ihrer selbstbestellten Musik beim Chris Lachmuth 89.9 95.3. Das wäre dann die Nummer zu uns.
2: Interessante Wünsche, die heute schon eingegangen sind.
1: Ja.
2: Ja. Von Sirtaki bis Passo Doble.
1: Der Sirtaki ist super. Passo Doble, das passt ja alles perfekt zu diesem heißen Wetter.
2: Wer heute noch drankommt. Ja.
1: Das wird sicher lustig. Rufen Sie uns an. Tanzmusik auf Bestellung mit Chris Lachmuth. Ich bin Leila Madavian. Schönen Abend. Bis morgen, wenn Sie wollen.

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1: Es ist 19 Uhr Nachrichtenstudio für Sie, Evelyn Kanya.
2: Schönen Abend.
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2: Extreme Hitzewelle im Großteil Europas. Das Wiener Popfest eröffnet mit Marianne Ment. Das Wiener Wetter morgen, viel Sonne und bis zu 37 Grad. Nicht nur in Wien, im Großteil Europas gibt es derzeit eine extreme Hitzewelle. Mit schweren Folgen für Menschen in mehreren Ländern. Thomas Lavrukaitis und Paul Huemer fassen zusammen.
4: Mehr als 200 Hitzetote in Spanien, allein zwischen Sonntag und Mittwoch, so die Behörden. Selbst im sonst eher kühlen Deutschland bieten sogar die Nächte keine Erholung. Mit 26,2 Grad war die vergangene Nacht in Rheinland-Pfalz eine der wärmsten seit Beginn der Wetteraufzeichnung. In Teilen Italiens gelten Verbote körperlich anstrengender Arbeit. Auch Frankreich erwägt dasselbe, nachdem 2 Tage in Folge historische Hitzerekorde gebrochen wurden. Die Hitze trifft die Schutzlosesten am härtesten. Wir haben gerade 40 Grad, ich kann hier so nicht leben. Die Regierung hilft uns nicht, sagt der afghanische Migrant Arsalan, der in einem Zelt auf den Straßen von Paris lebt. Nahe Paris ist gestern auch ein 3-jähriges Kind im Auto seiner Eltern gestorben. Es war unbemerkt eingestiegen und konnte nicht mehr hinaus.
2: In Österreich hat heute das Gesundheitsministerium das

0: staatliche Krisen- und Katastrophenschutzmanagement einberufen, um sich auf den Höhepunkt der Hitzewelle vorzubereiten. Bei der Sitzung waren knapp 100 Vertreterinnen und Vertreter von Behörden und Einsatzorganisationen dabei. Das Wirtschaftsforschungsinstitut WIFO und das IHS sind bei ihren Sommerprognosen für die österreichische Wirtschaft vorsichtig optimistisch. Das WIFO erwartet für heuer ein Wachstum von 0,9%, das IHS 0,8%. Passabel im Vergleich zu den vergangenen Jahren findet das WIFO-Chef Gabriel Felbermayr. Alle 6 anerkannten autochthonen Volksgruppen werden verfassungsrechtlich im Volksgruppengesetz verankert. Das haben die Regierungsparteien heute gemeinsam mit den Grünen beschlossen. Unter anderem wird dabei auch die zweisprachige Gerichtsbarkeit in Kärnten langfristig abgesichert. In Wien findet von 23. bis 26. Juli das Popfest statt am und um den Karlsplatz. Heute wurde das Programm vorgestellt. Eröffnet wird das Fest von Marianne Ment. Anja Bachleitner berichtet.
1: Eröffnet wird das Festival von Jazz- und Austropop-Legende Marianne Ment. Danach bringt Anna Buchegger die Gegenwart der österreichischen Popmusik auf die Bühne, mit gewohnt kritischen Tönen und im Dialekt. Der erste Festivaltag bringt außerdem Nachwuchstalente wie Luisa Schweig, austromexikanischen Pop von Tamara Flores und die Wienerlied-inspirierte Musik von Lusterboden. Außerdem auf dem Programm stehen Acts wie Rahel, Rosemary Alaba, Cordoba 78 und viele mehr. Kuratiert wird das Open-Air-Festival jedes Jahr von einem anderen Duo. Mit Wolfgang Lehmann und Sophie Reuer kommt es heuer selbst mitten aus der österreichischen Musikszene. Monatelang haben die beiden Konzerte besucht und Einsendungen für den diesjährigen richtigen Mix durchgehört. Der Eintritt zu den Konzerten ist frei.
0: Und der Stromausfall in der Wiener Innenstadt ist seit kurzem wieder komplett behoben. Betroffen waren laut den Wiener Netzen einige 100 Haushalte. Das waren die Nachrichten. Jetzt zum Wiener Wetter und Chris Lachmuth.
2: Ja, ein sonniger und ausgesprochen heißer Tag geht ruhig zu Ende. Der Wind lässt nach und in der Nacht zeigt sich der Himmel meist klar mit vielen Sternen. Die Temperaturen gehen auf 23 bis 17 Grad zurück. Morgen Freitag setzt sich die Hitzewelle fort. Mit viel Sonnenschein steigen die Temperaturen auf rund 37 Grad. Und am Nachmittag bilden sich zwar vereinzelt Quellwolken, bleiben aber harmlos und bringen keinen Regen. Dazu weht nur schwacher Wind aus unterschiedlichen Richtungen. Ja, und am Samstag, da wird es noch heißer. Mit bis zu 38 Grad könnte ein neuer Juni-Rekord erreicht werden. Die Sonne dominiert den ganzen Tag, nur gelegentlich ziehen ein paar harmlose Wolken durch. Der Wind kommt mäßig aus Südost. Soweit zum Wiener Wetter und damit der gemeinsame Blick auf die Straßen. 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Stau auf der Tangente Richtung Graz von Hirschstetten bis zur Gürtelabfahrt, wo links ein defekter Pkw steht. Und Stau auch auf der A22 Richtung Tangente ab dem Tunnel Kaisermühlen. Und 15 Minuten mehr Fahrzeit benötigen Sie Richtung Kagran ab dem Lahrbergtunnel und auf der Altmannsdorfer Straße stadtauswärts. Ja, das war ein kurzes Verkehrsupdate und jetzt darf wieder getanzt werden.
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2: Buenas noches und herzlich willkommen zu Tanzmusik auf Bestellung. Ja, draußen, da zeigt sich der Sommer heute von seiner besonders heißen Seite, aber keine Sorge, die heißesten Rhythmen der Stadt kommen jetzt direkt von uns. Ob zum Entspannen auf dem Balkon, beim Abendspaziergang oder einfach gemütlich zu Hause. Ich begleite Sie durch die nächste Stunde mit Ihren Musikwünschen und jeder Menge Tanzmusik. Der heiße Draht direkt zu mir ins Studio lautet 89 9 95 3. Rufen Sie mich an, ich freue mich. Jetzt aber nichts wie ab aufs Parkett. Wir starten mit einem gemütlichen Cha-Cha-Cha zum Einstimmen. Hier ist Betty Davis Eyes. Let's Dance.

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2: Ja, nochmal herzlich willkommen bei Tanzmusik auf Bestellung. Draußen, da zeigt sich wirklich der Sommer heute von seiner besonders heißen Seite. Ja, und am Wochenende heißt es auch wieder Hochzeiten, die ins Haus stehen. Da fürchten sich einige Hochzeitspaare schon, denn da wird so richtig heiß. Und zu mir jetzt zugeschaltet ist der Michael und die Iris. Schönen guten Abend.
3: Hallo.
2: Hallo. Ihr habt ja heute schon das Standesamt hinter euch, das heißt, ich darf schon einmal gratulieren zu Mann und Frau.
3: Dankeschön.
2: Aber am Samstag, da wird dann so richtig gefeiert, oder?
3: Nein, morgen schon.
2: Am Morgen schon, morgen. Ja. Morgen am Freitag. Wo wird denn geheiratet?
3: In Mariazell in der Basilika. Und danach geht's mit der Gondel auf die Edelweißhütte.
2: Oh, cool. Das heißt, mit den Gästen gemeinsam rauf auf die Edelweißhütte. Ihr ruft ja auch gerade an aus Mariazell, glaube ich, oder?
4: Genau, genau. Wir sind gerade im schönen Mariazell und es ist super, super heiß.
2: Ja, das kann ich mir vorstellen. Iris, wie schaut es denn aus mit dem Hochzeitstanz? Wie hat sich denn der Michael geschlagen?
4: Sehr, sehr gut. Er ist fast schon ein Profitänzer, finde ich. Er ist fleißig am Üben mit mir und wir haben auch erst vor einer Viertelstunde ungefähr haben wir ihn wieder geübt und wir sind gut vorbereitet für unsere kleine Show morgen.
2: Was wird uns denn erwartet? Zu welchem Song werdet ihr denn eintanzen?
4: Wir werden zu A Thousand Years von Christina Perry eintanzen und haben da eine wunderbare Choreografie zusammengestellt bekommen.
2: Und den wünscht ihr euch jetzt auch, oder, den Song?
4: Genau, wäre schön.
2: Das heißt, ihr schwingt...
3: Thousand Years.
4: Genau.
2: A Thousand Years von Christina Perry. Und zu Hause wird jetzt nochmal richtig mitgetanzt, quasi die Generalprobe von morgen.
4: Genau.
2: Dann liebe Iris, danke, lieber Michael, liebe Grüße nach Mariazell und gutes Gelingen für morgen. Ich drücke euch die Daumen und vielleicht hören wir uns

0: wünschen der Iris und dem Michael alles Gute für die morgige Hochzeit und natürlich den Hochzeitstanz. Die beiden sind sicherlich schon aufgeregt und gespannt auf morgen. Ich freue mich über Ihre Anrufe und Ihre Wünsche. Die Leitungen sind nach wie vor offen. 89 9 95 3.
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0: Ja, und weiter geht's mit einem Wunsch vom Hans-Peter. Er wünscht sich einen Mambo. Der Mambo ist tatsächlich sein Lieblingstanz. Hier ist Bette Midler mit Mambo Italiano.

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2: Ja, für den Hans-Peter Bettmittler mit Mambo Italiano. Heute wird es wirklich noch heiß und wir tanzen auch noch gemeinsam Sirtaki. Vielleicht haben Sie zu Hause ja schon die Schritte vergessen. Kein Problem, wir gehen es heute nochmal gemeinsam durch. Jetzt gibt es ein bisschen was zum Runterkühlen, die Backstreet Boys mit einer Rumba. As long as you love me. Let's dance.

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2: Ja, bevor wir gleich zu Sirtaki und Co. kommen, gibt's jetzt noch einen flotten Quickstep-Foxtrot. Und wir werden auch darüber sprechen, denn Peter Alexander wäre am 30. Juni 100 Jahre alt geworden. Da gibt es auch einen ganz besonderen Musikwunsch heute dazu. Jetzt gibt's aber die Nice Little Penguins mit Flying. Let's Dance.

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2: Ja, schönen guten Abend und nochmal herzlich willkommen zu Tanzmusik auf Bestellung. Einer meiner absoluten Idole wäre am 30. Juni 100 Jahre alt geworden, nämlich Peter Alexander. Und ich habe jetzt den Rudolf in der Leitung. Schönen guten Abend, Rudolf.
3: Ja, hallo.
2: Sie sind auch ein Fan von Peter Alexander.
3: Ja. Ich habe im E-Mail geschrieben, komm und bedien dich. Und ich habe jetzt gehört, es kommt der Badewannen-Tango.
2: Ja. Also zwei Lieder, die natürlich super zu Peter Alexander passen, nämlich Help Yourself, die deutsche Version davon, Komm und bedien dich, oder der Badewannen-Tango. Wir haben uns jetzt letztendlich für den Badewannen-Tango entschieden. Heute ist es so heiß, da passt es, glaube ich, besser mit der Badewanne dazu.
3: Er hätte natürlich eine Schnulze auch auf Lager, und zwar den Elvis Presley-Song I Lonesome Tonight. Bist du einsam heute Nacht in der Peter-Alexander-Version.
2: Aber ich glaube...
3: Oder manchmal weinst du ein paar Tränen, aber das ist alles zu melancholisch.
2: Zu schnulzig, würde ich mal sagen. Aber der Bademannen-Tango passt perfekt zur heutigen Sendung. Erstens aufgrund der Temperaturen und zweitens, Tango wird ja sehr selten gespielt, lieber Rudi. Sind Sie damit einverstanden, oder? Dann spielen wir das auch. Peter Alexander, natürlich nicht wegzudenken, ein großartiger Entertainer, ist eines meiner großen Vorbilder. Ich kann mich noch sehr gut an die Peter Alexander Show erinnern, die war wirklich sensationell, und natürlich an die vielen, vielen Filme, wo er mitgewirkt hat. Lieber Rudi, vielen Dank fürs Anrufen.
3: Einer meiner ganz großen Favoriten.
2: Peter Alexander. Ja, dann wollen wir natürlich, dass Sie weiterhin anrufen bei uns. Sie sind ja ein fleißiger Anrufer. Werden Sie heute noch mittanzen?
3: Ich mache mit und vor allem freue mich schon auf den Sirtaki-Unterricht.
2: Aber Sie können Sirtaki tanzen, oder?
3: Ich hab's schon einmal mitgekriegt, genau.
2: Okay.
3: Und da gibt es auch verschiedene Schrittmuster. Und das ist ja alles veränderlich. Und man muss am Laufenden bleiben.
2: So ist es. Dann sage ich danke fürs Anrufen nochmal. Einen schönen guten Abend und bis zum nächsten Mal, lieber
3: Rudolf. Schönen guten Abend, bis zum nächsten Mal.

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3: Ja, wir gratulieren nochmal zum 100. Geburtstag Peter Alexander, der am 30. Juni 100 Jahre alt geworden wäre. Ja, und jetzt geht es weiter mit einem ganz besonderen Wunsch, der heute eingegangen ist, nämlich Sirtaki. Der Sommer ist da, wir haben ihn heute gespürt, glaube ich, und auch die letzten Tage so heiß wie noch nie. Und da kommen natürlich auch einige Urlaubserinnerungen auf, beziehungsweise freut man sich schon vielleicht auf den nächsten Urlaub in Griechenland. Der Sirtaki ist eigentlich gar kein uralter griechischer Volkstanz, sondern ja eine Erfindung aus dem Jahr 1964 für den Film Alexis Sorbas, berühmt geworden durch die Musik von Mikis Theodorakis und natürlich die ikonische Szene mit Anthony Quinn. War wirklich ein toller

toller Film. Seitdem hat dieser Tanz alle Tanzschulen gestürmt und auf jeder Geburtstagsparty, auf jeder Hochzeitsfeier wird er dann irgendwann einmal getanzt, wenn man schon so ein bisschen lustig unterwegs ist. Und ich würde vorschlagen, wir stellen uns jetzt gemeinsam zu Hause auf und tanzen Sirtaki. Vielleicht haben Sie ja die Schritte noch parat, falls nicht, gibt es jetzt ein kleines Tutorial mit mir. Also wir stehen im Kreis und fassen die Hände, starten mit dem linken Fuß zur Seite. Ein Seit, heran, Seit, heran, Seit, heran und Seit, heran. Zum Schluss sollte der linke Fuß frei sein. Mit dem gehen wir jetzt einen Schritt zur Kreismitte vorwärts. Also einen Schritt. Mit dem rechten Fuß ein Tap. Ein Tap ist ein Schritt ohne Gewicht. Kicken zweimal vor in die Luft. Kick und Kick. Mit dem rechten Fuß starten wir vorne drüber zu kreuzen, nämlich zweimal. Drüber, mit dem linken Fuß Seit, drüber. Dann den linken Fuß zur Seite strecken. Und dann geht's auch schon retour. Mit dem linken Fuß vorne zweimal drüber kreuzen. Drüber, Seit und drüber schließen. Ich tanze ja hier mit im Studio. Für Sie habe ich jetzt schon fast eingewickelt mit dem Kopfhörer. Die Füße sind jetzt geschlossen. Und dann kommt ein bisschen eine Koordination für die Füße. Und zwar öffnen wir zuerst die Spitze, dann die Fersen. Dann schließen wir die Fersen und dann die Spitzen. Machen wir das gleich nochmal. Spitze, Ferse, Ferse, Spitze. Wir springen zur Grätsche. Hopp. Und danach springen wir vor zur Kreismitte aufs rechte Bein. Und da kommt der berühmte Schrei, den alle hoffentlich gleichzeitig loslassen. Nämlich ein lautes Hoi. Und dann geht's wieder rückseit zum Start. Ich hoffe, Sie haben zu Hause mitgeschrieben, beziehungsweise konnten die Schritte nochmal nachvollziehen. Wünsche Ihnen jetzt gute Unterhaltung mit Sorbas Dance, einem Sirtaki. Heute bei Tanzmusik auf Bestellung. Let's Dance.

0: mitgetanzt und haben keinen Knoten in den Füßen. Liebe Christa, haben Sie fleißig mitgetanzt zu Hause?
1: Fleißig nicht, aber mitgetanzt.
0: Ja,
1: ohne
0: Sie,
1: Knoten.
0: Ohne Jawohl. Knoten. Sind Sie in Schwitzen gekommen?
1: Ja, so halb. Ich habe auf der Terrasse getanzt im Schatten mit einem Glas Trink in der Hand und es ist gegangen.
0: Und jetzt bei mir live zu Gast in der Sendung. Schönen guten Abend, liebe Christa.
1: Ja,
0: aus welchem Bezirk rufen Sie an?
1: Bitte?
0: Aus welchem Bezirk rufen Sie an?
1: Hier, aus dem 22. Ich habe da ein Badehaus an der Alten Donau.
0: Oh.
1: Auf der Terrasse mit einem kühlen Trink. Schau auf Wasser, habe ein bisschen mitgetanzt und bin eigentlich relaxed.
0: Da sind wir alle neidisch auf Ihr kleines Badehäuschen direkt an der Alten Donau.
1: Ja.
0: Denn heute, glaube ich, ja, da hat es das Können, der Sommer, glaube ich.
1: Ja,
0: so richtig.
1: Und ins Wasser ist perfekt.
0: Und die nächsten Tage werden noch heißer. Liebe Christa, was darf ich denn für Sie heute Abend noch spielen?
1: Ja, in Erinnerung an einen wunderbaren Urlaub in Kuba mit meiner damaligen Tanzschule würde ich mir gerne einen Salsa wünschen. Und da würde ich ein bisschen nicht zu viel mittanzen.
0: Ja, in Kuba hat schon ein besonderes Flair. Schade, dass das jetzt so ein bisschen eingeschlafen ist. Also denen geht es ja gar nicht gut da unten, würde ich mal sagen. Und der Tourismus leidet natürlich wahnsinnig darunter. Man kann nur hoffen, dass das wieder besser wird.
1: Wunderschön. Wir waren eine perfekte Gruppe mit sehr, sehr netten Tänzern. Also es war wunderschön.
0: Und jetzt Salsa heute Abend noch live auf Radio Wien. Liebe Christa, ich sage danke fürs Anrufen.
1: Gerne.
0: Schwitzen Sie brav weiter und schwimmen Sie für uns alle eine Runde. In der kühlen Donau, in der alten Donau.
1: Ein Sprung ins kühle Nass für das Radio Wien-Team.
0: Ja, danke. Schönen Abend noch. Bis zum nächsten Mal.
1: Gerne, schönen Abend.
0: Baba. Wiederhören.

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2: Für die Christa, die sich an schöne Momente in Kuba zurückerinnert. Chan Chan von Buena Vista Social Club. Weiter geht's mit der Benita aus Niederösterreich. Sie wünscht sich einen Cha-Cha-Cha und zwar einen von den Pussycat Dolls. Hier ist Sway. Liebe Benita, erfüllen wir natürlich gerne diesen Wunsch. Let's Dance.

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2: Wir haben heute schon einen kleinen Ausflug nach Griechenland gemacht und 4 Tage gemeinsam getanzt. Jetzt geht's ab nach Italien. Eros Ramazzotti mit Se bastasse una canzone. Ein schöner Walzer. Schunkeln Sie zu Hause mit, freuen Sie sich schon auf Ihren nächsten Italienurlaub oder vielleicht waren Sie ja bereits in Italien. 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August, Ferragosto, gibt es auch wieder unsere Radio Wien Party. Nähere Informationen dazu auf unserer Homepage auf unserer Website. Ja, und jetzt wird weiter getanzt mit Eros Ramazzotti. Let's Dance!

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2: Ja, und ich freue mich jetzt auf den Franz. Schönen guten Abend.
3: Hallo Chris. Schönen guten Abend.
2: Wie haben Sie so den heißen Tag heute verbracht? Es waren ja wirklich sehr sommerliche Temperaturen. Der Sommer hat uns ordentlich im Griff.
3: Also ich war bei meiner Friseurin. Die hat mich vollgespritzt mit Blablabla. Und es war angenehm.
2: Die hat dann die kalte Dusche verpasst, oder wie?
3: Und war angenehm, dann nach einer Stunde, wie wirklich alles fertig war. Aber es ist mal so.
2: Sind Sie schon in Urlaubsstimmung? Wir haben heute schon ein bisschen Griechenland dabei gehabt, Tsiertaki, dann natürlich Eros Ramazzotti.
3: Ich war vorige Woche am Wörthersee und es war wunderschön. Hat alles gepasst.
2: Ja. Wenn das Wetter passt, ist es natürlich in Österreich auch wunderschön. Also da muss man gar nicht viel wegfliegen und weit wegfliegen, sondern wir haben ja alles vor der Haustüre. Aber das Wetter muss halt mitspielen.
3: Und deswegen wünsche ich mir, also bei dieser Hitze wünsche ich mir von Lucy Electric Hey Süßer. Und das ist ganz was Schönes. Also es ist ein bisschen anrüchig, aber wenn man in der Früh aufwacht und man muss nicht drüber nachdenken und man schlaft noch weiter, weil in der Früh es etwas kühler ist, das ist schon was Schönes. Und da würde ich mir das wünschen, hey Süßer.
2: Von Lucy Electric. Also ich finde ja den Song auch sehr spannend eigentlich. Den Text auch wunderbar zum Mitsingen. Und obendrein ist es ein wirklich schwungvoller Cha-Cha-Cha. Also ich danke für diesen Musikwunsch. Danke auch fürs Anrufen. Wünsche Ihnen noch einen schönen Abend.
3: Dankeschön.
2: Bis zum nächsten Mal, Franz. Baba.
3: Danke, ciao.

Wirklich eine tolle Nummer, lieber Franz. Vielen Dank für diesen Musikwunsch. Ja, und das war's auch schon wieder mit Tanzmusik auf Bestellung. Ich freue mich bereits auf nächste Woche. Nicht vergessen, anzumelden für die große Radio Wien Sommertanz-Challenge. Ab nächster Woche bin ich dann 2 Stunden für Sie da. Nicht nur Ihre Musikwünsche und natürlich Ihre Geschichten rund ums Tanzen, die Sie hier live präsentieren können. Es wird ordentlich getanzt und es geht um die große Radio Wien Sommer-Challenge hier auf Radio Wien. Für heute sage ich danke fürs Zuhören. Bis zum nächsten Mal. Und nicht vergessen, keep on dancing. Ihr Chris Lachmuth.

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1: Im Studio Andreas Lechner. Eine Hitzewelle hat Österreich fest im Griff. Das Gesundheitsministerium hat deshalb heute das staatliche Krisen- und Katastrophenschutzmanagement einberufen, um sich auf die erwarteten Höchsttemperaturen am Wochenende vorzubereiten, wie Viktoria Waldecker berichtet.
2: Es herrscht Stufe 4 und damit die höchste Hitzewarnstufe in Österreich. Der nationale Hitzeschutzplan sieht hier auch ein großflächiges Krisentreffen vor. 100 Vertreterinnen und Vertreter, von den Ministerien über die Bundesländer bis hin zu Feuerwehr und Rettung, haben sich deshalb am Donnerstag beraten. Dabei ging es etwa um die Information der Bürgerinnen und Bürger, aber auch um Vorbereitungen für mögliche Waldbrände. Die Bundesländer fühlen sich demnach gut vorbereitet. Dort seien die Hitzeschutzpläne in Kraft. Einsatzorganisationen haben für das Wochenende ihre Teams aufgestockt. Gesundheitsministerin Corinna Schumann von der SPÖ appelliert an die Bevölkerung, die Hitzewarnungen ernst zu nehmen, ausreichend Wasser zu trinken und auf ältere oder gefährdete Personen zu achten. Denn die kommenden Tage würden für viele Menschen eine enorme Belastung werden.
1: Von der Hitze zum Sommerurlaub. Wer in den Sommerferien sein Kind allein auf ein Feriencamp ins Ausland schicken will, sollte rechtzeitig an eine Reisevollmacht denken. Denn in Ländern wie Kroatien oder Slowenien ist eine Vollmacht dringend erforderlich, Theresa Eder.
3: Mit der Reisevollmacht können die Erziehungsberechtigten ihre Zustimmung zu den Reisen ihrer Kinder klar nachweisen. Die Notariatskammer riet, eine mehrsprachige Reisevollmacht mitzuführen. Diese sollte die Daten des Kindes, der gesetzlichen Vertreter, der Begleitperson sowie Reiseziel und Reisezeitraum enthalten. Zusätzlich können Kopien der Geburtsurkunde des Kindes und der Ausweisdokumente und Kontaktdaten der Eltern sinnvoll sein. Vorlagen für die Reisevollmacht gibt's bei ABÖ und ÖAMTC.
1: Der oberste Gerichtshof der USA hat jetzt entschieden, dass die Trump-Regierung den Schutzstatus für Zuwanderer aus bestimmten Ländern ohne rechtliche Prüfung aufheben kann. Damit können die US-Behörden die Abschiebung von rund 350.000 Menschen aus Haiti und von rund 6.000 Syrern veranlassen, wie es heißt. Österreichs Fußballnationalteam startet in wenigen Stunden die nächste WM-Reise. Von der Homebase Kalifornien übersiedelt man in den nächsten WM-Ort Kansas City, wo das Entscheidungsspiel gegen Algerien am Sonntag ansteht. Nach dem Abschlusstraining gibt es aber Sorgenfalten im Personalsektor, Daniel Kulowitz.
4: Das Argentinien-Match hat dann doch Spuren im ÖFB hinterlassen. Sportchef Peter Schöttl berichtet über Wadenprobleme von Paul Wanner, der ja gegen das Weltmeisterteam erstmals von Beginn an

0: spielen durfte.
1: Ja, er hat kurz vor seiner Auswechslung im Argentinien-Spiel einen Schlag auf die Wade bekommen und hat jetzt gerade einen MRT-Termin, um sicher zu gehen, dass nichts Schlimmeres passiert ist.
0: Schöttl betont aber, dass das alles eine reine Vorsichtsmaßnahme sei. Wanner ist beim Abflug nach Kansas mit an Bord. Der Rest des Teams hat sich fit gemeldet.
2: Berichtet Daniel Kulowitz, das waren die Nachrichten mit Andreas Lechner. Das Wetter.
3: Am Abend und heute Nacht bleibt es trocken, meist auch sternenklar. Derzeit hat es in den Landeshauptstädten immer noch zwischen 29 Grad in Eisenstadt und 34 Grad in Innsbruck und es kühlt nur langsam ab. Bis morgen früh gehen die Temperaturen auf 23 bis 15 Grad zurück. Morgen wird es dann wieder extrem heiß, die Temperaturen steigen auf 30 bis 38 Grad. Dazu scheint wieder meist die Sonne, ein paar Quellwolken bilden sich im Berg- und Hügelland. Am Wochenende Höhepunkt der Hitzewelle mit bis zu 40 Grad in Niederösterreich und Wien, außerdem wieder viel Sonnenschein, im Westen an den Nachmittagen aber allmählich ein paar Regenschauer und Gewitter. So viel zum Wetter mit Jörg Stibor.
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1: Am Mikrofon ist Konstantin Hahn. Im südamerikanischen Land Venezuela hat es 2 schwere Erdbeben gegeben. Es werden sehr viele Todesopfer erwartet, sehr viele Menschen sind verletzt. Es hat auch schon mehrere Nachbeben gegeben. Rettungskräfte suchen unter eingestürzten Gebäuden nach überlebenden Personen. Die Präsidentin Delcy Rodríguez hat den Notstand beschlossen. Doch einen Notstand kann eine Regierung bei einem Unglück schneller Maßnahmen beschließen. Heute und morgen treffen sich in Danzig mehrere Politiker, Unternehmer und Hilfsorganisationen aus ganz Europa. Danzig ist eine Hafenstadt in Polen. Bei diesem Treffen geht es um den Wiederaufbau der Ukraine. Russland führt seit mehr als 4 Jahren Krieg gegen die Ukraine. Bei der Konferenz wird besprochen, wie Autobahnen, Häuser oder Stromleitungen wieder aufgebaut werden können. Die Ukraine soll dafür 90 Milliarden Euro an Hilfsgeldern bekommen. Der Wirtschaft in Österreich wird es heuer etwas besser gehen als gedacht. Das sagen die Wirtschaftsexperten der Institute WIFO und IHS. Auch nächstes Jahr soll es der Wirtschaft, laut den Wirtschaftsexperten, ein wenig besser gehen. Grund dafür ist, dass die Preise für Öl wieder gesunken sind. Auch die Preise für Treibstoffe wie Benzin oder Diesel sind wieder niedriger geworden. Wegen der großen Hitze in Österreich gibt es derzeit die höchste Warnstufe. In vielen Teilen Ostösterreichs kann es dieses Wochenende um die 40 Grad heiß werden. Die große Hitze belastet sehr viele Menschen, zum Beispiel Bauarbeiter, die im Freien arbeiten müssen. Ab einer Temperatur von 32,5 Grad können Bauarbeiter ihre Arbeit für einige Stunden beenden. Das muss der Arbeitgeber aber anweisen. Die Gewerkschaft fordert jetzt eine gesetzliche Regelung. Das waren die Nachrichten in einfacher Sprache. Redaktion Raffaela Singer und Lorenz Lohr.
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1: Im Studio Andreas Lechner. Die Tiroler Tourismusunternehmerin Martha Schulz hat vor einem halben Jahr den Chefposten in der Wirtschaftskammer Österreich übernommen. Heute hat Schulz eine erste Zwischenbilanz gezogen und gleichzeitig weitere Reformschritte angekündigt, wie Maria Kern berichtet.
2: Die Wirtschaftskammer wird in ihrer Zentrale 200 von 800 Stellen abbauen. Das ist ein Teil des von Martha Schulz eingeleiteten Sparprogramms. Die Kammerpräsidentin verspricht heute erneut:
3: Wir werden die Unternehmen bis 2030 um 100 Millionen jährlich und nachhaltig entlasten.
2: Indem eine Kammerumlage gesenkt wird. Aus der Sicht der Opposition sollte aber deutlich mehr gespart werden. Sabine Jungwirth von den Grünen.
4: Wenn man sich anschaut, wie die Gesamteinnahmen der Wirtschaftskammer ausschauen, nämlich immer noch mehr als 1,3 Milliarden Einnahmen im Jahr, dann muss ich sagen, sind mir diese 100 Millionen einfach zu wenig.
2: Die Grüne verweist auch auf Rücklagen in der Höhe von 2 Milliarden Euro. Der ÖVP-Wirtschaftsbund, der in der Kammer die Mehrheit hat, will diese Rücklagen nun durchforsten.
1: In Innsbruck läuft derzeit die Suche nach einem Tatverdächtigen. Der Mann soll gegen 16 Uhr in einer Wohnung in der Speckbacher Straße einen Mann im Streit niedergestochen und danach geflüchtet sein. Das hat die Polizei vor kurzem mitgeteilt. Das Opfer ist mit lebensgefährlichen Verletzungen in die Klinik Innsbruck eingeliefert worden. Das Landeskriminalamt ermittelt wegen versuchten Mordes und ist auf der Suche nach Zeugen. Die Straße von Hormus ist vorläufig für die Schifffahrt gesperrt. Das hat die UN-Weltschifffahrtsorganisation vor kurzem mitgeteilt. Auslöser für die Sperre ist ein Angriff auf ein Schiff im Golf von Oman. Details zum Angriff wurden nicht genannt. Die Weltschifffahrtsorganisation hat vor wenigen Tagen damit begonnen, mehr als 11.000 Seeleute aus der Region in Sicherheit zu bringen. Die Seeleute sitzen seit dem Beginn des Irankrieges Ende Februar in der Straße von Hormus fest. Die Hitzewelle hat nach wie vor ganz Europa fest im Griff, mit gravierenden Folgen für Millionen Menschen. Besonders betroffen ist neben Frankreich auch Spanien, wie Paul Huema berichtet.
5: Mehr als 200 Hitzetote in Spanien, allein zwischen Sonntag und Mittwoch, so die Behörden. Selbst im sonst eher kühlen Deutschland bieten sogar die Nächte keine Erholung. Mit 26,2 Grad war die vergangene Nacht in Rheinland-Pfalz eine der wärmsten seit Beginn der Wetteraufzeichnung. In Teilen Italiens gelten Verbote körperlich anstrengender Arbeit. Auch Frankreich erwägt dasselbe, nachdem zwei Tage in Folge historische Hitzerekorde gebrochen wurden. Die Hitze trifft die Schutzlosesten am härtesten. Wir haben gerade 40 Grad, ich kann hier so nicht leben. Die Regierung hilft uns nicht, sagt der afghanische Migrant Arsalan, der in einem Zelt auf den Straßen von Paris lebt. Nahe Paris ist gestern auch ein dreijähriges Kind im Auto seiner Eltern gestorben. Es war unbemerkt eingestiegen und konnte nicht mehr hinaus.
1: Das waren die Nachrichten mit Andreas Lechner. Das Wetter.
6: Die Nacht verläuft trocken, meist auch sternenklar und zum Teil sehr warm. In Bregenz und Teilen Wiens hat es immer noch 32 Grad. Angenehme 19 Grad sind es dagegen schon in Lunz

0: am See. Morgen Freitag wird es extrem heiß. Die Temperaturen steigen auf 30 bis 38 Grad. Selbst in 2000 Meter Höhe werden es 19 bis 24 Grad. Dazu scheint wieder meist die Sonne. Ein paar Quellwolken bilden sich im Berg- und Hügelland. Am Wochenende dann Höhepunkt der Hitze mit bis zu 40 Grad in Niederösterreich und Wien. Außerdem wieder viel Sonnenschein. Im Westen an den Nachmittag aber allmählich ein paar Regenschauer und Gewitter. So viel zum Wetter mit Jörg Stibor.
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1: Zum Nachtjournal begrüßt Sie Andreas Lechner die Themen. Nach zwei schweren Erdbeben in Venezuela läuft langsam auch die internationale Hilfe an. Das Gesundheitsministerium in Wien hat wegen der Hitzewelle in Österreich zu einem Krisentreffen geladen. Und im Machfeldkanal bei Gerasdorf in Niederösterreich sind drei junge Männer ertrunken. Das Wetter morgen sonnig und teils sehr heiß. Bei zwei schweren Erdbeben in Venezuela in Südamerika sind in der vergangenen Nacht mindestens 180 Menschen ums Leben gekommen. Das sind die bisher bestätigten Opfer. Die tatsächliche Zahl dürfte aber weit darüber liegen. Denn aus großen Teilen der am schwersten betroffenen Regionen gibt es noch wenig Informationen, berichtet Ernst Kernmeier.
2: Bilder aus der venezolanischen Hauptstadt Caracas und aus anderen Städten des Landes zeigen eingestürzte Häuser, Trümmer auf den Straßen. Der Boden hat sich bewegt, es hat sich angefühlt wie im Wellenbad, sagt eine Frau, die zum Zeitpunkt des Bebens in einem Einkaufszentrum war. Furchtbar sei es gewesen. Kurz nach 6 Uhr abends Ortszeit hat es gestern unmittelbar hintereinander zwei schwere Erdbeben gegeben. Das Epizentrum lag 160 Kilometer westlich von Caracas. Wie viele Opfer es gegeben hat und wie groß die Schäden sind, ist noch unklar. Interimspräsidentin Delcy Rodriguez hat den Ausnahmezustand ausgerufen. Zahlreiche Länder haben ihre Hilfe bei den Rettungsarbeiten angeboten.
1: Die massive Hitzewelle hat weite Teile Europas und damit auch Österreich fest im Griff. Das Gesundheitsministerium in Wien hat deshalb heute das staatliche Krisen- und Katastrophenschutzmanagement einberufen, um sich auf die erwarteten Höchsttemperaturen am Wochenende vorzubereiten, wie Viktoria Waldecker berichtet.
3: Es herrscht Stufe 4 und damit die höchste Hitzewarnstufe in Österreich. Der nationale Hitzeschutzplan sieht hier auch ein großflächiges Krisentreffen vor. 100 Vertreterinnen und Vertreter, von den Ministerien über die Bundesländer bis hin zu Feuerwehr und Rettung, haben sich deshalb am Donnerstag beraten. Dabei ging es etwa um die Information der Bürgerinnen und Bürger, aber auch um Vorbereitungen für mögliche Waldbrände. Die Bundesländer fühlen sich demnach gut vorbereitet. Dort seien die Hitzeschutzpläne in Kraft. Einsatzorganisationen haben für das Wochenende ihre Teams aufgestockt. Gesundheitsministerin Corinna Schumann von der SPÖ appelliert an die Bevölkerung, die Hitzewarnungen ernst zu nehmen, ausreichend Wasser zu trinken und auf ältere oder gefährdete Personen zu achten. Denn die kommenden Tage würden für viele Menschen eine enorme Belastung werden.
1: Nach drei schwachen Jahren wächst die Wirtschaft in Österreich heuer um knapp 1%. So lautet der Ausblick der beiden Forschungsinstitute WIFO und IHS in ihrer heute vorgestellten Sommerprognose. Details von Julian Kern.
4: Das IHS rechnet heuer mit einem Wachstum von 0,8, das WIFO mit 0,9%.
5: Das ist nicht stürmisch, aber in den Vergleich zu den vergangenen Jahren ist das passabel. Und wir sind damit um 2 Zehntel über der Eurozone. Das heißt, wir sind gerade nicht Tabellenletzter,
4: sagt WIFO-Direktor Gabriel Felbermeier. Weniger positiv sind die Aussichten bei der Inflation. Sie soll heuer zwischen 3 und 3,2% liegen. Und auch im kommenden Jahr wird sie demnach über 2% bleiben. IHS-Chef Holger Bonin.
6: Das bedeutet für die Bürgerinnen und Bürger, dass wir Realeinkommensverluste haben. Also sie merken das im Portemonnaie, dass sie sich weniger leisten können. Auch weil die Lohnabschlüsse in den vergangenen, in der jüngeren Zeit eben doch sehr zurückhaltend waren.
4: Ein Sorgenkind bleibt die Bauwirtschaft. Besser sieht es für die Industrie und für Unternehmen aus, die an der Energiewende verdienen.
1: Einen schrecklichen Fund haben Suchmannschaften heute im Machfeldkanal bei Gerasdorf im Bezirk Korneuburg in Niederösterreich gemacht. Sie haben die Leichen von drei jungen Männern entdeckt. Die drei hatten laut Polizei einen Ausflug mit Stand-Up-Paddles an einer Wehranlage unternommen und dürften dabei ertrunken sein, berichtet Lydia Hörmann.
7: Bei zwei der Toten soll es sich um Männer im Alter von 27 und 28 Jahren handeln. Der dritte wurde bisher noch nicht identifiziert. Laut Polizei sollen sie am Montag einen Ausflug mit Stand-Up-Paddles unternommen haben. Gestern hat die Mutter des 27-Jährigen ihren Sohn als abgängig gemeldet, weil sie ihn nicht erreichen konnte. Die Polizei geht von einem Unfall aus, so Sprecher Stefan Leudl.
8: Was wir ganz sicher wissen, ist, dass diese drei Stand-Up-Paddles im Bereich einer Wehranlage vorgefunden worden sind. Daraus lässt sich erschließen, dass die Herren vermutlich im Nahbereich dieser Wehranlage auch ins Wasser gefallen sein sollen. und dadurch ertrunken sind.
7: Die Staatsanwaltschaft Korneuburg hat eine Obduktion angeordnet.
1: Viele Länder diskutieren derzeit über ein Social-Media-Verbot für Jugendliche, auch Österreich. Dabei blicken viele gespannt nach Australien, denn dort ist seit einem halben Jahr ein solches Verbot bereits in Kraft für Jugendliche bis 16. Eine aktuelle Studie der australischen Universität Newcastle zeigt aber, bis jetzt ist die Wirkung des Gesetzes bescheiden, wie Ulla Ebner berichtet.
9: Sie geben ein falsches Alter an, schminken sich stark, um die KI-basierte Alterseinschätzung via Kamera auszutricksen oder verwenden Fake-Accounts. 86% der befragten Jugendlichen in Australien umgehen mit Leichtigkeit die Zugangsbeschränkungen der Plattformen, sagt Courtney Barnes von der Universität Newcastle. Die Schuld dafür liege bei den Plattformen.
10: They have the ability to implement far more rigorous age restrictions.
9: Die Social-Media-Konzerne nehmen die Altersüberprüfung ihrer Nutzer bis jetzt nicht sonderlich ernst. Sie könnten das viel effektiver tun, so die Forscherin. Die australischen Behörden haben bereits Ermittlungen gegen 5 Social-Media-Plattformen eingeleitet. Facebook, Instagram, TikTok, Snapchat und YouTube könnten Strafen von bis zu umgerechnet 28 Millionen Euro drohen.
1: Berichtet Ulla Ebner. Bei der Fußball-Weltmeisterschaft in Nordamerika laufen seit wenigen Minuten die letzten, aber entscheidenden Spiele in der Gruppe E. Deutschland gegen Ecuador und spannend die Partie Elfenbeinküste gegen Curaçao, das auch noch Chancen auf den Aufstieg hat. Martin Lang in Amerika.
11: Ja, Curaçao bräuchte aber einen Sieg gegen Elfenbeinküste. Das wäre eine Sensation. Und wenn sie das schaffen, würden sie zumindest Zweiter werden. Denn Deutschland führt bereits gegen Ecuador. In der zweiten Minute Flachschuss von Leroy Sané und 1:0 für Deutschland. Die Ecuadorianer bräuchten umgekehrt auch einen Sieg. Also das wäre auch eine Riesenüberraschung, wenn es hier etwas anderes gibt, als dass Deutschland und die Elfenbeinküste weiterkommen. ÖFB-Teamspieler Paul Wanner ist leider mit einer Verletzung. Die österreichische Nationalmannschaft ist ja auf dem Weg von Kalifornien nach Kansas City zum nächsten Spielort. Und in der Fußball-Bundesliga, die mit LASK gegen GRK eröffnet wird, gibt es einen Transfer. Ex-Rapid-Kapitän Stefan Schwab, der zuletzt bei Holstein Kiel war, kehrt in die Bundesliga nach Österreich zurück zu Ried. Und dann gibt es noch im Extremsport den Erfolg des Niederösterreichers Philipp Keider, der das Race Across America gewonnen hat. Und bei den Special Olympics, die in der Wiener Sportarena eröffnet worden sind, sind wegen der Hitze für morgen 5 Sportarten abgesagt, die Außenveranstaltungen und auch für den Formel 1 Grand Prix. In Spielberg gibt es Sonderregelungen, dass man mehr Wasser mitnehmen darf ins Gelände.
1: Vielen Dank, Martin Lang in Amerika und damit zum Wetter in Österreich mit Jörg Stieber.
12: Immer noch hat es in Bregenz und in der Wiener Innenstadt über 30 Grad und in einigen Regionen wird auch das heute wieder eine Tropennacht. Morgen Freitag wird es neuerlich meist sonnig und auch extrem heiß. Die Temperaturen steigen auf 30 bis 38 Grad, in 2000 Meter Höhe auf bis zu 24 Grad. Ein paar Quellwolken bilden sich im Berg- und Hügelland. Am Wochenende weiterhin brütend heiß mit 31 bis 38 Grad, im Nord- und Osten stellenweise sogar 39 oder 40 Grad. Dazu viel Sonne, im Westen allmählich ein paar Schauer und Gewitter.
1: Berichtet Jörg Stieber, es ist gleich 22.08 Uhr. Das war das Nachtjournal mit Andreas Lechner.
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1: Im Studio Andreas Lechner. Der nationale Wetterdienst Geosphere Austria hat wegen der aktuellen Hitzewelle für das kommende Wochenende die höchste Wetterwarnstufe für die Bundesländer Wien und Niederösterreich sowie das Burgenland ausgerufen. Dazu kommen die Städte Wels, Linz, Graz, Klagenfurt und Villach. Welche Schutzmaßnahmen die betroffenen Bundesländer im Rahmen des nationalen Hitzeschutzplans umsetzen, berichtet Tanja Malle.
2: Die Hitzewarnung für Niederösterreich gilt ab heute. Sie richtet sich besonders an Krankenhäuser, Pflege- und Betreuungseinrichtungen, so Gesundheitslandesrätin Eva Prischl, SPÖ.
3: Die haben ja alle interne Hitzeschutz- und Maßnahmenpläne. Die sind jetzt zu aktivieren, dass keine Schaden tragen, dass kein Hitzekollaps entsteht und diese Dinge.
2: So würden etwa die Medikamenten- und Essensabgabe angepasst. Gesundheits- und Sozialeinrichtungen sollten zudem verstärkt gekühlte Räume nutzen und Dienstpläne anpassen, wenn etwa viele Fälle mit Herz-Kreislauf-Problemen zu erwarten sind, heißt es aus dem Burgenland. In Wien wird Klinikpersonal regelmäßig für den Umgang mit hitzebedingten Beschwerden geschult. Thema sei zudem die aufsuchende Betreuung von vulnerablen Personen, etwa obdachlosen Menschen oder Älteren, die alleine leben.
1: In Venezuela sind die Bergungsarbeiten nach den zwei schweren Erdbeben zu einem Wettlauf gegen die Zeit geworden. Knapp einen Tag nach der Katastrophe sind offiziell mindestens 200 Menschen immer noch unter den Trümmern verschüttet. Die bestätigte Totenzahl ist inzwischen auf 188 Opfer gestiegen. Mehr als 1500 Menschen sind bei den Beben der Stärke 7,2 und 7,5 verletzt worden. Die USA haben unterdessen bereits eine Nothilfe von umgerechnet 132 Millionen Euro zugesagt. In Deutschland wollen wieder mehr junge Menschen zur Bundeswehr. Laut Verteidigungsministerium haben sich seit Jahresbeginn mehr als 38.000 Freiwillige gemeldet. Das ist fast ein Viertel mehr als vor einem Jahr, berichtet in Berlin Andreas Jölli.
4: Der neue Wehrdienst in Deutschland ist offenbar attraktiv. Das Verteidigungsministerium verzeichnet eine rege Nachfrage. Seit Jahresbeginn ist die Zahl der Bewerbungen auf 38.500 gestiegen. Etwa 11.000 neue Soldaten wurden eingestellt. Ein deutlicher Zuwachs. Verteidigungsminister Boris Pistorius wirbt seit Monaten für die Bundeswehr und lockt mit Angeboten.
5: Die freiwillig Wehrdienstleistenden, die zu uns kommen, werden ein Bruttoeinkommen haben von 2.600 Euro rund. Ab einem Jahr Verpflichtungszeit werden sie einen Zuschuss bekommen zu einem Führerschein.
4: Seit Anfang des Jahres schickt das Verteidigungsministerium auch Fragebögen, mit denen die Wehrtauglichkeit und Wehrwilligkeit erfasst wird. Und der Rücklauf ist beachtlich. Bei jungen Männern, die verpflichtend antworten müssen, wurden mehr als 95% fristgerecht retourniert. Und mehr als jeder Fünfte hat Interesse an einem Dienst in den Streitkräften signalisiert. Die ersten 1500 Musterungen wurden bereits durchgeführt.
1: Und bei der Fußballweltmeisterschaft in Nordamerika steht zwischen Deutschland und Ecuador zur Pause 1:1. Die Elfenbeinküste führt gegen Curaçao mit 1:0. Das waren die Nachrichten mit Andreas Lechner. Das Wetter.
6: Der Freitag bringt uns wieder viel Sonnenschein und große Hitze. Die Temperaturen steigen auf 30 bis 38 Grad. Ein paar Quellwolken bilden sich im Berg- und Hügelland. Am Wochenende weiterhin brütend heiß mit 31 bis 38 Grad. Im Norden und Osten am Sonntag stellenweise sogar 39 oder 40 Grad. Dazu viel Sonne. Am Samstagnachmittag können sich in Vorarlberg und Tirol einzelne Wärmegewitter bilden. Am Sonntagnachmittag sind ein paar Schauer und Gewitter schon bis in die westliche Obersteiermark möglich. So viel zum Wetter mit Jörg Stieber.
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1: Im Studio Andreas Lechner. Die Gratis-HPV-Impfaktion für alle unter 30 läuft am kommenden Dienstag Ende Juni aus. Zuletzt konnten sich Menschen unter 30 zwei Jahre lang gratis gegen humane Papillomviren und damit gegen mehrere Krebsarten impfen lassen. Ein Grund, warum Expertinnen und Experten eine Verlängerung der Gratis-Impfaktion fordern, wie Miriam Steiner berichtet.
2: Die HPV-Impfung kann Frauen und Männern in jedem Alter das Leben retten. Das Risiko etwa an Gebärmutterhalskrebs zu sterben, senkt sie auf nahezu null. Das hat erst kürzlich eine Studie aus England gezeigt. Die neuen Daten sind Rückenwind für all jene, die sich in Österreich für eine Verlängerung der Gratis-Impfaktion einsetzen, darunter auch Gynäkologe Elmar Jura von der Medizin-Uni Wien.
3: Aus ärztlicher Sicht hätte ich gern, dass alle Menschen geimpft sind und wenn sie gratis die Chance haben, dann erhöht das natürlich die Durchimpfungsrate. Und wenn das Programm bis 30 wiederbelebt werden kann, ist es für alle ein Vorteil.
2: Für Personen unter 21 bleibt die HPV-Impfung auch weiterhin gratis. Alle anderen kostet sie ab Juli wieder mehrere hundert Euro.
1: Im Parlamentarischen Untersuchungsausschuss zu den Ermittlungen rund um den Tod von Christian Pidnacek haben heute die letzten Befragungen vor der Sommerpause stattgefunden. Geladen waren zwei Gerichtsmediziner, ein Privater aus Berlin und jener, der von den Behörden mit der Obduktion beauftragt worden war. Viktoria Waldhäusl, hat es dabei Hinweise auf politische Einflussnahme gegeben?
4: Weder der private Gerichtsmediziner noch der behördlich Beauftragte haben bei ihren Befragungen im U-Ausschuss politische Einflussnahme bestätigt, wobei letzterer festhält, abgesehen davon, dass es Pilnacek war, war es, Zitat, eigentlich eine nicht besonders spannende Wasserleiche. Für ihn sei Selbstmord die wahrscheinlichste Todesursache. Dass die Obduktion erst 6 Tage nach dem Tod gemacht wurde, sei kein Problem, weil der Leichnam gut gekühlt gewesen sei. Der vom ehemaligen Grünen-Politiker Peter Pilz beauftragte Privatgutachter hält dagegen einen Unfall für am wahrscheinlichsten. Aus medizinischer Sicht sieht aber auch er keinen Anhaltspunkt für Fremdverschulden. Damit geht der Untersuchungsausschuss ohne essentielle neue Erkenntnisse in die Sommerpause. Der nächste Befragungstag ist Mitte September.
1: Die finanziell angeschlagene deutsche Warenhauskette Galeria erhält einen neuen Kredit von rund 160 Millionen Euro. Das berichten mehrere deutsche Medien. Das Geld kommt von der US-Investmentgesellschaft Gordon Brothers. Abgesichert wird es durch die Ware von Galeria. Das Geld ist an einen auf 3 Jahre angelegten Sanierungsplan geknüpft, der jetzt umgesetzt werden soll. Dabei wird auch geprüft, welche Standorte rentabel sind. Etwa 30 der derzeit 83 Warenhäuser gelten nämlich als Wackelkandidaten. Anfang 2024 hatte der Konzern zum dritten Mal innerhalb von 4 Jahren Insolvenz angemeldet, auch infolge der Signa-Pleite. In Paris hat die Polizeipräfektur wegen der extremen Hitze in der Stadt vorübergehend ein weitreichendes Alkoholverbot in der französischen Hauptstadt erlassen. Von heute Freitag bis Sonntag früh ist der Verkauf von Alkohol verboten und der Konsum von Alkohol im öffentlichen Raum untersagt, wie die Präfektur mitteilte. Von dem Verbot ausgenommen sind allerdings Restaurants und Gaststätten. Bei der Fußballweltmeisterschaft schlägt Ecuador vor wenigen Minuten etwas überraschend Gruppensieger Deutschland mit 2:1 und die Elfenbeinküste gewinnt gegen Curaçao mit 2:0. Deutschland gewinnt trotz der Niederlage die Gruppe E mit 6 Zählern, Punkte gleich vor der Elfenbeinküste und Ecuador, das mit 4 Punkten ebenfalls eine Runde weiter ist. Der niederösterreichische Extremsportler Philipp Kaider hat wie bei seinem Debüt im Vorjahr das Non-Stop-Radrennen Race Across America gewonnen. Der 40-Jährige hat dabei sogar seine Bestzeit aus dem Vorjahr unterboten, berichtet Sandra König.
5: Knapp 5000 Kilometer quer durch die USA von der West- zur Ostküste und Kaider setzte sich schon nach wenigen Stunden an die Spitze. Diese Führung gab er bis zum Schluss nicht mehr ab. Nach 8 Tagen, 18 Stunden und 58 Minuten rollte der 40-Jährige in Atlantic City über die Ziellinie.
6: Zweimal zu finishen und zweimal zu gewinnen, ist das schon Unbeschreibliche.
5: Als Kaider finishte, lag der Zweitplatzierte noch mehr als 550 Kilometer zurück. 3 Stunden und 34 Minuten schneller als im Vorjahr. Ein neuer persönlicher Rekord.
1: Und damit zum Wetter.
7: Der Freitag bringt uns wieder viel Sonnenschein und große Hitze. Die Temperaturen steigen auf 30 bis 38 Grad. Ein paar Quellwolken bilden sich im Berg- und Hügelland. Am Wochenende weiterhin brütend heiß mit 31 bis 38 Grad. Im Norden und Osten am Sonntag stellenweise sogar 39 oder 40 Grad. Dazu viel Sonne. Am Samstagnachmittag können sich in Vorarlberg und Tirol einzelne Wärmegewitter bilden. Am Sonntagnachmittag sind ein paar Schauer und Gewitter schon bis in die westliche Obersteiermark möglich. So viel zum Wetter mit Jörg Stibor.
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1: Im Studio Daniel Theissl. Es ist 1 Uhr. Hitzewelle nicht nur in Österreich, auch in vielen anderen europäischen Ländern kämpfen die Menschen mit den Folgen von enorm hohen Temperaturen. Paul Huemer berichtet.
2: Mehr als 200 Hitzetote in Spanien, allein zwischen Sonntag und Mittwoch, so die Behörden. Selbst im sonst eher kühlen Deutschland bieten sogar die Nächte keine Erholung. Mit 26,2 Grad war die vergangene Nacht in Rheinland-Pfalz eine der wärmsten seit Beginn der Wetteraufzeichnung. In Teilen Italiens gelten Verbote körperlich anstrengender Arbeit. Auch Frankreich erwägt dasselbe, nachdem 2 Tage in Folge historische Hitzerekorde gebrochen wurden.

0: Die Hitze trifft die Schutzlosesten am härtesten. Wir haben gerade 40 Grad, ich kann hier so nicht leben. Die Regierung hilft uns nicht, sagt der afghanische Migrant Arsalan, der in einem Zelt auf den Straßen von Paris lebt. Nahe Paris ist gestern auch ein dreijähriges Kind im Auto seiner Eltern gestorben. Es war unbemerkt eingestiegen und konnte nicht mehr hinaus.
1: 5000 Zigarettenpackungen wollte ein 35-jähriger Mann illegal nach Österreich bringen. Der Schmuggel ist am Grenzübergang Nickelsdorf aufgeflogen, berichtet Stefan Schinkowitsch.
2: Beamte der Polizeistation Nickelsdorf kontrollieren einen Kleintransporter mit französischem Kennzeichen. Dabei fällt ihnen eine Gefriertruhe im Laderaum auf. In der Gefriertruhe entdecken sie dann mehr als 5000 Packungen Zigaretten unterschiedlicher Marken moldawischer Herkunft. Gegen den 35-jährigen Lenker wird nun wegen des Verdachts der Abgabenhehlerei ermittelt. Die Zigaretten werden beschlagnahmt. Finanzminister Markus Matterbauer, SPÖ, erklärt in einer Aussendung, dass bei Steuer- und Abgabenbetrug im Interesse aller Steuerzahlerinnen und Steuerzahler null Toleranz gelte.
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1: Nach dem überraschenden 2:1-Sieg von Ecuador gegen Deutschland ist jetzt die Gruppe F an der Reihe. Die Niederlande verteidigen gegen Tunesien die Tabellenführung, aber auch Japan und Schweden haben noch die Chance auf den Gruppensieg. Beide Teams treffen im direkten Duell aufeinander. Bei beiden Spielen 2 Minuten gespielt, noch gibt's keine Tore. Jetzt zum Wetter und zu Nathalie Auer.
4: Vielerorts kann man heute Nacht gut lüften, die Tiefstwerte liegen bei meist 11 bis 18 Grad. Spürbar milder bleibt es dagegen in den größeren Städten, da sinken die Temperaturen nicht unter 20 Grad. Tagsüber scheint dann die meiste Zeit die Sonne und es wird wieder heiß, 30 bis 38 Grad erwarten uns am Nachmittag. Regenschauer und Gewitter sind heute also die absolute Ausnahme. Am Wochenende sind Gewitter dann in den Alpen wahrscheinlicher und außerdem wird es noch heißer mit bis zu 39 oder sogar 40 Grad.
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1: Im Studio Daniel Theissl. Es ist 2 Uhr. Krisentreffen am Abend wegen der aktuell hohen Temperaturen. Das staatliche Krisen- und Katastrophenschutzmanagement hat sich über Vorbereitungen und Maßnahmen abgestimmt. Viktoria Waldecker berichtet.
2: Es herrscht Stufe 4 und damit die höchste Hitzewarnstufe in Österreich. Der nationale Hitzeschutzplan sieht hier auch ein großflächiges Krisentreffen vor. 100 Vertreterinnen und Vertreter, von den Ministerien über die Bundesländer bis hin zu Feuerwehr und Rettung, haben sich deshalb am Donnerstag beraten. Dabei ging es etwa um die Information der Bürgerinnen und Bürger, aber auch um Vorbereitungen für mögliche Waldbrände. Die Bundesländer fühlen sich demnach gut vorbereitet. Dort seien die Hitzeschutzpläne in Kraft. Einsatzorganisationen haben für das Wochenende ihre Teams aufgestockt. Gesundheitsministerin Corinna Schumann von der SPÖ appelliert an die Bevölkerung, die Hitzewarnungen ernst zu nehmen, ausreichend Wasser zu trinken und auf ältere oder gefährdete Personen zu achten. Denn die kommenden Tage würden für viele Menschen eine enorme Belastung werden.
1: Die Gratis-HPV-Impfaktion für alle unter 30 soll verlängert werden. Das fordern Expertinnen und